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2: Die aktuellen Temperaturen: Mehringen 9 Grad, Kochstedt 15 Grad, Bernburg 12 Grad, Quedlinburg 11 Grad, Harzgerode 9 Grad, Stege 10 Grad, Wernigerode 14 Grad, Schirke 11 Grad und auf dem Brocken 14 Grad.
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1: 4 Uhr.
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3: Die aktuellen Temperaturen: Mehringen 9 Grad, Kochstedt 13 Grad, Bernburg 11 Grad, Quedlinburg 11 Grad, Harzgerode 8 Grad, Stege 11 Grad, Wernigerode 14 Grad, Schirke 10 Grad und auf dem Brocken 14 Grad.
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1: 5 Uhr.
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3: Die aktuellen Temperaturen: Mehringen 10 Grad, Kochstedt 13 Grad, Bernburg 10 Grad, Quedlinburg 12 Grad, Harzgerode 9 Grad, Stege 11 Grad, Wernigerode 12 Grad, Schirke 10 Grad und auf dem Brocken 14 Grad.
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1: Die Gründung des Klosters von Egeln. Die Gründung des Klosters von Egeln fiel in eine Zeit, in der die Fürsten untereinander und die Kirche um Macht und Einfluss rangen. Während die Fürsten oft vorrangig auf Intrige, Gewalt und Krieg setzten, hielt die Kirche mit der Verbreitung des Glaubens dagegen. Dazu gründete die Kirche viele Klöster und Ordensstifte und richtete Klosterschulen ein. Viele Menschen, gleich ob arm oder reich, suchten Sicherheit und Geborgenheit. Das war hinter Klostermauern zu finden. So erhielt die Klöster als Zufluchtsstätte einen großen Zulauf. Die Klöster waren auch oft mit reichem Gut ausgestattet. Ihre Vertreter waren angesehen und geachtet. Den hohen gesellschaftlichen Stellenwert, den die geistlichen Vertreter innehatten, belegt die Pflicht eines Ritters, vom Pferd abzusteigen, wenn er einen Mönch vor sich hatte. Die Päpste und Fürsten erbaten sich außerdem von den Geistlichen in den Klöstern Fürbitte bei Gott und den Heiligen für ihr Seelenheil. Im Gegenzug dazu übertrugen sie den Klöstern Ländereien und anderes Vermögen. Oft setzten sie die Kirche bzw. die Klöster zu den Erben ihres oft nicht geringen Vermögens ein. Den Anfang in unserer Gegend machten die Brüder Albert und Ludwig von Hageborn. Die Schwestern Gertrud und Mechthild waren wegen ihrer Frömmigkeit bereits in das Verzeichnis der Heiligen aufgenommen worden. Die Brüder dagegen stifteten der Kirche ein Kloster in Hadmersleben. Diesem Beispiel wollten auch Otto von Hadmersleben und seine Frau Jutta nacheifern. Dies aber wohl aus einem ganz anderen Grund. Eine Zeit lang wurde Otto von Zeitgenossen als Teufel auf Erden bezeichnet. Otto von Hadmersleben war kein Kind von Traurigkeit und tat sich durch Raubzüge und Brandstiftungen unter anderem im Klostervorwerk Mammendorf bei Marienthal hervor. Um sich nun von seinen Sünden zu befreien, gleich ob nun aus tatsächlicher Reue oder um nicht im ewigen Fegefeuer schmoren zu müssen, beschloss Otto, ein Kloster zu bauen. Zum Bau des Klosters brauchte er nur noch die Zustimmung des Bischofs Vollrat aus Halberstadt. Diese bekam er am 14. März 1259. Die Baumaßnahmen vor den Toren der Stadt Egeln erstreckten sich bis ins Jahr 1262. Im selben Jahr wurde das Kloster dann mit 13 Nonnen aus Blankenburg vom Bischof Vollrat eröffnet. Der erste Klosterpropst war Theodoricus. Unter seinem Nachfolger Johannes von Hageborn wurde dann die Kirche erbaut. Die Kirche wurde Maria geweiht, daraus kommt der heutige Name Marienstuhl. Die Mutter Jesu wurde mit Vorliebe als Patronin gewählt. Sie galt für die Deutschen als Urbild einer Frau. Die Grundlage aller späteren Stiftungen bildeten die Güterausstattungen von 1262. Bei den Nachkommen der Stifter ging das Interesse an weiteren Spenden allerdings merklich zurück. Trotz der vielen Schenkungen war dem Kloster das Wachstum zu langsam. Im Jahre 1287 ließ das Kloster sich von Ludolf, dem ehemaligen Bischof von Halberstadt, eine besondere Genehmigung erteilen. Mit dieser Genehmigung war es fortan dem Kloster erlaubt, von jedem, der die Klosterkirche an Ostern oder Pfingsten besuchte, eine Geldspende fordern zu dürfen. Auch wer zur Kirchweihe oder dem Marienfest beiwohnte, musste für den Bau des Klosters spenden. Zum Bau der Kirche, zur Wiederbeschaffung von Gewändern, zum Vermehren des Vermögens und zur geschmackvollen Beleuchtung erhielt das Kloster 1292 einen Ablassbrief. Der Ablasshandel brachte dem Kloster sehr viel Geld ein. Auch über die Grenzen hinaus war das Kloster sehr bekannt. Viele Leute kamen von weit her, um das Kloster reich zu beschenken. Im Laufe der Zeit kam ein recht ansehnlicher Besitz zusammen. Über 90 Urkunden handeln nur von Tauschgeschäften, Schenkungen, Verkäufen und Käufen. Bei der Säkularisierung im Jahre 1808 konnte das Kloster eine stattliche Menge von Acker und Wiesen vorweisen. Dies war ein historischer Bericht über die Gründung des Klosters von Egeln für Radio HBW, gesprochen von Jörg Buschmann.

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1: Die aktuellen Temperaturen: Mehringen 10 Grad, Kochstedt 13 Grad, Bernburg 12 Grad, Quedlinburg 11 Grad, Harzgerode 8 Grad, Stege 11 Grad, Wernigerode 13 Grad, Schirke 9 Grad und auf dem Brocken 14 Grad.

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1: Die Sage vom fortgerutschten Schloss zu Wernigerode. Das Schloss der Grafen von Wernigerode stand früher einmal an einer anderen Stelle. Südwestlich vom heutigen Standort, dort, wo man heute noch die Gräben der Harburg erkennen kann. Zu einer Zeit, als der Hausstand des Grafen derart wuchs, dass der Platz mehr als knapp wurde, stand ein Erweiterungsbau an. Doch dafür fehlte es am alten Standort an Platz. Doch nicht nur der Platz war knapp und reichte nicht, auch Geld fehlte. Gern hätte der Burgherr auf dem heutigen Burgberg ein neues Schloss errichtet, aber dafür reichten die Barmittel nicht. Bauen war schon damals recht teuer. Als er sich nicht zu helfen wusste, gab ihm die Gräfin den Rat, seinen Wunsch dem Hausgeist vorzutragen. Um Mitternacht kniete der Graf in der Burgkapelle und flehte zu Gott zunächst um Schutz. So gewappnet ging er danach auf den Dachboden, wo der Hausgeist seine Wohnung hatte, und bat ihn laut um Hilfe. Kaum hatte er seine Bitte ausgesprochen, da zog ein wundersames Klingen durch den Raum. Beruhigt ging der Graf zum Schlafen hinunter. Als er am anderen Morgen den Fensterladen öffnete, rieb er sich verwundert die Augen. Die Umgebung schien verändert. Die Häuser der Stadt Wernigerode sah er tief unter sich am Fuße des Berges. Der Hausgeist hatte sich in der Nacht gegen die Grundmauern gestemmt und das ganze Schloss mit dem Zauberwort »Rutsche fort« nach dem jetzigen Platze hinübergeschoben. Nun konnte der Erweiterungsbau begonnen werden. Zur Erinnerung nannte der Graf sein Jagdschloss im Ardennenwald »Rutsche fort«, woraus die Franzosen, die es in den Raubkriegen Ludwigs des 14. dem Deutschen Reich entrissen, »Roche fort« machten. Dies waren Sagen und Geschichten aus der Region, die Sage vom fortgerutschten Schloss zu Wernigerode. Gesprochen von Christopher Heine für Radio HBW.

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2: Die aktuellen Temperaturen: Mehringen 8 Grad, Kochstedt 12 Grad, Bernburg 11 Grad, Quedlinburg 11 Grad, Harzgerode 7 Grad, Stiege 9 Grad, Wernigerode 11 Grad, Schirke 9 Grad und auf dem Brocken 14 Grad.
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1: Die Sage des Grafen Heuer von der Burg Arnstein in Harkerode. Auf Burg Arnstein lebte vor langer Zeit Graf Heuer. Er tat sich durch Tapferkeit hervor und brachte goldene Ehrenketten und viele Narben aus dem Krieg mit. Sein Sinn war voller Argwohn und sein Herz war hart wie Stein. Menschen, die ihm nicht gefielen, ließ er in die dunklen Gewölbe der Burg sperren, wo sie verschmachteten oder von den Ratten aufgefressen wurden. Als der Graf gestorben war, spukte sein Geist in der Burg und wurde in eine Mauerecke gebannt, wo er in grässlichen Qualen gefangen ist. Wenn der Sturm durch die Gemäuer pfeift, hört man noch heute seinen dumpfen Klagelaut. Das war die Sage des Grafen Heuer von der Burg Arnstein, gesprochen von Eileen Buck.

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1: Die aktuellen Temperaturen: Mehringen 8 Grad, Kochstedt 11 Grad, Bernburg 11 Grad, Quedlinburg 10 Grad, Harzgerode 7 Grad, Stiege 9 Grad, Wernigerode 10 Grad, Schirke 8 Grad und auf dem Brocken 13 Grad.

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1: Aschers Leben unter der Herrschaft der Hohenzollern. Wenn die Einwohner der Stadt Aschersleben glaubten, nach dem Anschluss an das Kurfürstentum Brandenburg würde es ihnen besser gehen, dann hatten sie sich damit ganz gewaltig getäuscht. Kaum hatten die letzten Schweden im Oktober 1650 die Stadt Aschersleben verlassen, rückten bereits im November die ersten brandenburgischen Truppen mit einem vorerst nur kleinen Kommando von 37 Mann ein. Aber schon kamen unaufhörlich Geldforderungen des neuen Herrn, des Königs von Preußen, auf die Stadt zu. Denn Kurfürst Friedrich Wilhelm von Brandenburg brauchte viel Geld für seine zahlreichen Kriege, die der Vergrößerung seiner Hausmacht dienten. Es gab Steuern um Steuern. Eine der raffiniertesten Steuern war die Salzsteuer Friedrich Wilhelm I. Das Aschersleben Salz war im Laufe der Zeit so schlecht geworden, dass es die Hausfrauen und Fleischer nicht verwenden konnten. Im Jahr 1719 wurde deshalb das Schönebeckersalz eingeführt. Jetzt musste jeder Haushalt ein bestimmtes, auf den Kopf errechnetes Quantum abnehmen. Für jede fehlende Metze, so nannte man das Maß damals, musste eine Steuer von 4 Groschen bezahlt werden. In Preußen entsprach eine Metze einem Hohlmaß von knapp 3,5 Litern. Diese Steuer drückte am meisten die ärmere, kinderreiche Bevölkerung der Stadt, denn sie war alles andere als gering. Von den tyrannischen Regierungsmaßnahmen dieses Hohenzollernfürsten hat gerade unsere Stadt einige extreme Beispiele erlebt. So zum Beispiel die reformierte Schule von Aschersleben. Aber das ist schon wieder eine andere Geschichte aus der Geschichte. Sie hörten einen historischen Beitrag über Aschersleben unter der beginnenden Herrschaft der Hohenzollern, für Radio HBW, gesprochen von Jörg Buschmann.

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2: 7 Uhr.
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4: Die aktuellen Temperaturen: Mehringen 8 Grad, Kochstedt 11 Grad, Bernburg 12 Grad, Quedlinburg 10 Grad, Harzgerode 9 Grad, Stege 11 Grad, Wernigerode 10 Grad, Schirke 8 Grad und auf dem Brocken 13 Grad.
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1: Da viele von uns wissen, dass Zeckenstiche gefährlich werden können, ergreifen wir natürlich Vorsichtsmaßnahmen, berichtet das Apothekenmagazin Baby und Familie. Trotzdem kommt es immer wieder vor, dass man von einer Zecke gestochen wird. Chefredakteurin Stefanie Becker erklärt uns, was wir dann tun müssen.
2: Also man sollte die Zecke schnell entfernen, etwa mit einer Zeckenkarte aus der Apotheke oder auch mit einer Pinzette. Wichtig ist dabei, dass man vor dem Entfernen die Hautstelle nicht desinfiziert, um die Zecke nicht zur Abgabe ihres Sekrets zu reizen. Die Zecke dann so nah wie möglich am Kopf fassen, ohne sie zu quetschen. Und nach dem Entfernen, da sollte die betroffene Hautstelle aber desinfiziert werden.
1: Kann man sich gegen Zeckenstiche impfen lassen?
2: Zecken übertragen ja zwei verschiedene Krankheiten. Einmal die Frühsommer-Meningoenzephalitis, kurz FSME, und die Borreliose. Und gegen FSME, da kann man sich vorbeugend impfen lassen. Gegen Borreliose, da gibt es keine Schutzimpfung.
1: Woran erkennen Eltern denn Borreliose?
2: Bei der Borreliose ist die sogenannte Wanderröte ein Warnsignal. Das ist eine ringförmige Hautrötung. Und die tritt meistens innerhalb eines Monats nach dem Zeckenstich auf. Und dann bitte mit dem Kind zur Ärztin oder zum Arzt gehen. Denn ohne die Behandlung, da kann es zum Beispiel zu einer einseitigen Lähmung der Gesichtsnerven oder auch einer Gelenkentzündung kommen.
1: Zecken fallen nicht von Bäumen, sondern warten im Gras oder Gebüsch, um zuzustechen. Wie kann man sein Kind vor Zeckenstichen schützen?
2: Langärmelige Shirts und lange Hosen bieten einen guten Schutz. Und die Hosenbeine, die sollte man dann am besten in die Strümpfe stecken. Und da der Stich der Zecke an sich schmerzfrei ist, sollte man zu Hause sofort die Haut am ganzen Körper nach Zecken auch absuchen. Und dazu gehören auch die Hautfalten und die Gelenkbeugen. Die bitte nicht vergessen.

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1: Die aktuellen Temperaturen: Mehringen 10 Grad, Kochstedt 13 Grad, Bernburg 12 Grad, Quedlinburg 12 Grad, Harzgerode 10 Grad, Stege 12 Grad, Wernigerode 13 Grad, Schirke 9 Grad und auf dem Brocken 13 Grad.

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1: Der erste Sonntag im Mai, was kann es Schöneres geben? Ja, vielleicht die Freizeittipps noch dazu, die hören Sie heute von Steffen Erfurt. Morgen gibt's einen Vortrag in Aschersleben. Das Thema Professor Dr. Georg Wirbar und seine Kunstwerke in Aschersleben hatte so großen Zuspruch, dass nicht alle Interessenten Platz fanden. Wirbar gehörte zu den bedeutendsten Bildhauern des 20. Jahrhunderts und schuf weit über 3000 plastische Werke in gut 45 Städten und Ortschaften, unter anderem auch in Aschersleben. Stadthistoriker Kurt Großkreuz wird diesen Vortrag noch einmal halten, morgen um 18 Uhr im Bürgerraum des Rondells in Aschersleben. Einen Tag später, am Dienstag, gibt's einen Aktionstag in Aschersleben. Menschen zusammenbringen, Verständnis fördern und Inklusion im Alltag leben, das ist sinngemäß das Ziel des Inklusionsnetzwerks Aschersleben. Dieses organisiert einen Aktionstag mit Beratungs- und Mitmachangeboten, einem Inklusionscafé und Unterhaltung. Jeder ist willkommen am Dienstag von 10 bis 16 Uhr in der Alten Hobelei in Aschersleben. Medizinisches gibt's in Quedlinburg. Kopfschmerzen haben viele Ursachen. Chefarzt Dr. Tobias Müller vom Herzklinikum gibt einen Überblick darüber, wie Kopfschmerzen entstehen und welche modernen Therapiemöglichkeiten es gibt. Der medizinische Mittwoch ist kostenfrei am Mittwoch um 17.30 Uhr im Herzklinikum Quedlinburg. Eine Anmeldung ist zur besseren Planung empfohlen. Dann eine Lesung in Aschersleben. Sachsen-Anhalt gilt auch als die Wiege Deutschlands. Otto der Große und seine Nachfahren, die Ottonen, gehörten zu den mächtigsten Herrschern weltweit. Die beiden Autoren Winfried Bertecken und Matthias Puhle haben Schlüsselmomente der Geschichte allgemeinverständlich aufbereitet und präsentieren unter diesem Titel am Mittwoch um 19 Uhr im Besserhornhaus in Aschersleben ihre Lesung. Vom Medizinischen zum Komischen in Quedlinburg. Martin Fromme erklärt nicht nur wichtige Fragen zur Inklusion, sondern schlägt mit seinem großartigen Humor das Publikum in den Bann. Ein Vergnügen mit Wortwitz und Charme. Martin Fromme kommt mit dem Programm Armleuchter nach Quedlinburg am Mittwoch um 19.30 Uhr auf die Bühne 7. Dann steht in Aschersleben eine Kirchenführung auf dem Programm. Am dritten Sonntag nach Ostern im Jahre 1406 wurde der Grundstein für die Stephanikirche gelegt. Der imposante Bau im Herzen der Stadt wird also 630 Jahre alt. Hierzu sind alle zu einer Kirchenführung eingeladen. Das Besondere, es gibt eine Überraschung für alle, die Stefan, Steffen, Stefanie und ähnlich heißen. Man ist gespannt, wie viele kommen. Sie können auch Erinnerungen mitbringen, etwa eine Taufurkunde oder Fotos. Die Kirchenführung ist am Donnerstag um 18 Uhr in der Stephanikirche in Aschersleben. Bitte melden Sie sich unbedingt an bei Anne Bremer oder im Gemeindebüro. Und dann habe ich noch ein Konzert in Hettstedt. Mit Musik der 60er, 70er und 80er Jahre können Sie mit dem Duo Friday Concept in Erinnerungen schwelgen. Die Musiker verbinden persönliche Erfahrungen mit musikalischem Wissen und schaffen einen unterhaltsamen Abend zwischen Nostalgie und neuen Einblicken. Ein Abend für Musikliebhaber und Musikentdecker am Freitag um 19 Uhr im Kunstzuckerhut in Hettstedt. Es wird gebeten, sich zuvor ihren Platz zu reservieren. Das waren die Freizeittipps am Sonntag. Der Mai hat noch viele schöne Tage, da kommt sicherlich noch jede Menge. Ich wünsche Ihnen bei Ihren Unternehmungen viel Spaß. Im Studio war Steffen Erfurt.
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3: Die aktuellen Temperaturen: Mehringen 13 Grad, Kochstedt 14 Grad, Bernburg 14 Grad, Quedlinburg 15 Grad, Harzgerode 13 Grad, Stege 16 Grad, Wernigerode 18 Grad, Schirke 11 Grad und auf dem Brocken 13 Grad.
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1: Die Baumannshöhle und die Hermannshöhle in Rübeland. Bereits vor 500.000 Jahren entstanden die ersten Höhlen in der Umgebung von Rübeland. Neben den beiden für den Besucherverkehr gegenwärtig zugänglichen Schauhöhlen gibt es noch eine Vielzahl von Höhlen verschiedenster Größenordnungen. Die Baumannshöhle ist eine der ältesten Schauhöhlen der Welt, in der seit 1646 organisierte Führungen stattfinden. Namensgeber für die Höhle war der Entdecker der Höhle, der Bergmann Friedrich Baumann. In der Baumannshöhle befindet sich im Goethesaal die einzige Naturbühne tief unter der Erde. Sie bildet die traumhafte Kulisse für Theateraufführungen, Konzerte, Veranstaltungen der besonderen Art und für den schönsten Tag im Leben eines Ehepaars, nämlich Hochzeiten. Die Hermannshöhle wurde erst viel später, aber ebenso zufällig entdeckt. Im Jahr 1866 stieß man bei Straßenbauarbeiten auf die Höhle. Die Höhle erhielt ihren Namen nach dem Vornamen ihres Erforschers, Hermann Grotrian. Bereits am 1. Mai 1890 wurde die Höhle als erste Höhle in Deutschland mit einer elektrischen Beleuchtung ausgerüstet. Tropfsteine und tolle Sintergebilde sind das Markenzeichen dieser Höhle. Die seltenen Grottenolme finden Sie auch in der Höhle. Im Olmensee sind noch 13 Exemplare des Grottenolms anzutreffen. Das allein macht die Höhle in Deutschland einzigartig. Nehmen Sie sich die Zeit und betrachten Sie die faszinierende Welt der Tropfsteine tief unter der Erdoberfläche in den beeindruckenden Tropfsteinhöhlen des Harzes. Es lohnt sich bestimmt. Dies war ein Beitrag über Sehenswürdigkeiten in der Harzbürgerregion für Radio HBW, gesprochen von Jörg Buschmann.

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1: Die aktuellen Temperaturen: Mehringen 16 Grad, Kochstedt 16 Grad, Bernburg 16 Grad, Quedlinburg 16 Grad, Harzgerode 15 Grad, Stiege 17 Grad, Wernigerode 20 Grad, Schirke 17 Grad und auf dem Brocken 14 Grad.

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1: Zum Ende des Wochenendes fangen wir an in Aschers Leben. Wir wünschen Marlene Hejest einen schönen 85. Geburtstag. Wir gratulieren auch Nina Tuscheva für 80 Jahre Leben. Wir wünschen auch Rainer Figur und Eckbert Posen ein schönes 70. Wiegenfest. Weiter in Kochstedt wünschen wir Ernst Ganz einen schönen 90. Ehrentag. Dasselbe tun wir in Freckleben und wünschen Christa Reich einen tollen 90. Geburtstag. Nun kommen wir nach Friedrichsauer und wünschen Margit Palicke einen schönen 85. Ehrentag. In Hettstedt gratulieren wir außerdem Karin Wrede für 75 Jahre Leben. Zum Schluss halten wir an in Sandersleben und wünschen Erwin Schöbel einen schönen 75. Geburtstag. Eine schöne Feier und alles Gute wünschen wir allen genannten und ungenannten Jubiläen. Das war Feline Steibel vom Radio HBW-Team.
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2: 9 Uhr.
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4: Die aktuellen Temperaturen. Meringen 18 Grad, Kochstedt 16 Grad, Bernburg 18 Grad, Quedlinburg 17 Grad, Harzgerode 18 Grad, Steger 18 Grad, Wernigerode 22 Grad, Schirka 18 Grad und auf dem Brocken 14 Grad.
5: Lasst uns den Wonnemonat Mai begrüßen, liebe Hörerinnen und Hörer. Ja, so möchte ich heute mal beginnen und damit sage ich herzlich willkommen zu Gespielt und Gesungen, zwei Tage nach dem ersten Maientag, der ja nicht nur der Tag der Arbeit ist, sondern wo man auch in der Nacht zuvor die Hexen recht zahlreich durch den Harz flogen sah. Heute ist aber, wie mir meine KI-Assistentin Alexa berichtete, auch der Tag des Lachens. Wir wissen ja, dass Lachen sehr gesund ist. Das Immunsystem wird gestärkt, Adrenalin wird ausgeschüttet. Ja, wer bräuchte es nicht, Lebensfreude zu haben? Besonders dann, wenn man so manche Nachrichten sich anhören muss. Ja, meine Damen und Herren, liebe Hörerinnen und Hörer, der Mai ist also gekommen. Die Bäume schlagen aus und alle Welt freut sich, dass nun endlich der Frühling wirklich Einzug gehalten hat, die Nächte auch nicht mehr so kalt sind. Und lasst uns also ein bisschen plaudern über den, so denke ich, wohl schönsten Monat des Jahres. Der Monat also, der seit alters her auch als Wonne- und Liebesmonat, als Frühlings-, als Blumenmonat schlechthin der Garant für Lebensfreude ist, für gute Laune und natürlich auch für Aufschwung der Herzen, um das mal auch ein bisschen poetisch zu sagen. Rufen wir ihn also noch einmal offiziell herbei, quasi mit dem Lied »Komm, lieber Mai, und mache die Bäume wieder grün«. Doch zunächst gibt's eine Polka, ein traditioneller Tanz. In den Mai soll man auch hinein tanzen. Und dieser Titel bekam die Bezeichnung, bekam den Namen »Wurzelpolka«. Gute Unterhaltung also bei »Gespielt und Gesungen«.

Oh, wer da nicht munter wird. Und das noch vor dem Frühstückskaffee. Aber jetzt hören wir unser Lied. Komm, lieber Mai, und mache die Bäume wieder grün.

Ja, ich denke, liebe Hörerinnen und Hörer, wir alle haben den Blick für die Schönheiten der Natur nicht verlernt. Für das zarte Grün der Bäume, das kräftige Gelb der Forsythiasträucher oder der Ginster, die jetzt im Aufblühen sind. Für das Rosa der Mandelbäume oder für die herrlichen Blüten der Magnolien, die zum Teil ihre Blüten ja vor den Blättern austreiben. Ja, für die kräftigen Farben der Tulpen, für die heraussprießenden Maiglöckchen und so weiter und so fort. Und nicht von ungefähr erhielt ja der Mai früher auch den Namen, den Beinamen Blumenmond, nämlich wegen der Hauptblütezeit zahlreicher Bäume, zahlreicher Blumen und Sträucher. Und den Namen gab ihm übrigens kein geringer als Karl der Große im 8. Jahrhundert. Dichter, Liedermacher und Sänger jedenfalls besangen ihn zu allen Zeiten und priesen ihn in den höchsten Tönen und natürlich voller Entzücken. Und wen wundert's, dass der große bedeutende Dichter Heinrich Heine einst schrieb: Im wunderschönen Monat Mai, als alle Vögel sangen, da hab ich ihr gestanden, mein Sehnen und Verlangen. Im wunderschönen Monat Mai, als alle Knospen sprangen, da ist in meinem Herzen die Liebe aufgegangen. Und jetzt sollen Lieder klingen, das Sie mit Sicherheit alle kennen. Ja, von einem Chor übrigens interpretiert. Der Mai ist gekommen, die Bäume schlagen aus. Also, da würde ich schon mal ein bisschen vorsichtig sein.

So, liebe Hörer, ja, und vielleicht passt dazu das folgende Lied, das ich Ihnen gerne mal darbieten möchte, nämlich Frühling in unserer Saalestadt. Und welche Saalestadt damit gemeint ist, ja, das überlasse ich jetzt mal ganz alleine Ihnen, liebe Hörerinnen und Hörer. Ja, und daran anschließend behaupten die Kastelruther Spatzen aus Südtirol, nämlich Liebe kann ein Wunder sein. Irgendwie vielleicht hat's auch was mit dem Mai zu tun.

Hallo Hörerinnen und Hörer und liebe Freunde der Sendung Gespielt und Gesungen. Und dass man natürlich auch die Fest- und Feiertage im Mai nicht vergisst, so will ich Sie noch mal kurz in Erinnerung rufen. Tag der Arbeit am 9. Mai, der Europatag, das heißt als Symbol der Einheit der EU zu verstehen. Dann am 2. Sonntag im Mai, da ist Muttertag, am 25. Christi Himmelfahrt. Aber man darf natürlich auch nicht vergessen, das Ganze wird doch ein wenig unterbrochen durch die Eisheiligen. Bonifatius, Servatius und der Pankratius und die kalte Sophie, die in Mitteleuropa so um den 12. bis 14. Mai, durchschnittlich zumindest betrachtet, noch einmal für Kälteeinbruch, für Frost und bisweilen sogar für Schnee sorgen können und nicht selten dies auch tun. Und bis dahin nämlich warten die Gärtner und sollten es natürlich auch die Hobbygärtner tun, noch mit dem Auspflanzen so mancher empfindlicher Gewächse und die Bauern treiben erst danach das Vieh auf die Weide. Aber einen aufwärmenden, kräftigen Maientanz werden wir uns natürlich jetzt auch noch leisten. Und er heißt schlicht und ergreifend Gute Freunde. Zuvor jedoch, liebe Hörer, erklingt das Marschlied, ein Lied von den Harzer Bergen. Wir hören, das darf natürlich in einer Mai-Sendung bei HBW nicht fehlen, die fröhlichen Harzgebirgler und die Jodlergruppe Harzerland.

liebe Hörerinnen und Hörer, so ein Mai-Tag, der geht ja auch irgendwann mal zu Ende, der Abend kommt, natürlich noch nicht jetzt, aber da überlegen sich die Jungen und Mädeln des Jugendchores Wernigerode, was man am Abend tun soll. Na, da sind wir auch schon beim letzten Lied vor den Wetterinformationen. Es ist ein deutsches Volkslied und heißt, was wollen wir auf den Abend tun?

Ein bisschen bleibt uns noch, liebe Hörerinnen und Hörer, bis unser Sendeleiter Matthias Marx mit den Wetterprognosen zur Stelle ist. Und deswegen, wir haben am Anfang eine Polka gehört und jetzt zum Schluss des ersten Teils gibt's noch eine, nämlich eine französisch anmutende. Bitteschön heißt sie Polka Française von Johann Strauss.

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1: Die aktuellen Temperaturen: Mehringen 20 Grad, Kochstedt 19 Grad, Bernburg 19 Grad, Quedlinburg 20 Grad, Harzgerode 19 Grad, Stege 18 Grad, Wernigerode 22 Grad, Schirke 19 Grad und auf dem Brocken 14 Grad.

Tanzen durch die Nacht, meine Damen und Herren. Dieser tanzbare, schwungvolle Titel leitet die zweite Halbzeit unserer heutigen Sendung mit der Überschrift Lasst uns den Wonnemonat Mai begrüßen ein. Ja, und damit nehme ich natürlich noch einmal Bezug auf die soeben zu Ende gegangene Walpurgisnacht, die ja einige vielleicht tatsächlich durchtanzt haben. Übrigens ein Titel, den ich erst unlängst von der Plattenfirma zugesandt bekommen habe. Wie zu anderen herausragenden Gelegenheiten, meine Damen und Herren, die in diesem Jahr stattfinden, gibt es natürlich auch im Mai eine ganze Reihe von Bräuchen. Oft schon ziemlich alt, aber oft auch lokal, natürlich sehr unterschiedlich. Der bekannteste ist wohl der Maibaum, der in seinen Anfängen bereits eigentlich seit der griechisch-römischen Antike bekannt und überliefert ist. Und so schmückte man, und so ist es auch aus Nord- und Mitteleuropa bekannt übrigens, zu bestimmten Zeiten Häuser und Ställe mit Zweigen oder auch Bäumchen zum Schutz gegen Krankheiten und bösen Geistern. Und das geschah zumeist am letzten Apriltag und am 1. Mai oder aber auch zu Pfingsten. Aufgestellt wurde und wird er in der Regel in der Dorfmitte in einer festlichen Veranstaltung. Wichtig ist natürlich dabei, dass man die grüne Spitze und den Kranz möglichst weithin sieht. Und die Dorfmitte ist dafür natürlich am geeignetsten. Im 16. Jahrhundert, meine Damen und Herren, wird er als Kirchweihbaum erwähnt. Und aus dem Süden unseres Landes ist überliefert, dass er vor allem im 19. Jahrhundert Zentrum von vielerlei, oft von Dorf zu Dorf recht unterschiedlichen lokalen Brauchtum, einschließlich den vielen Tänzen in den Mai hinein, in der Walpurgisnacht, Bedeutung erlangte. Man tanzt einfach um ihn herum, um diesen Baumstamm. Aber bevor wir noch ein wenig über die Walpurgisnacht reden, gibt's natürlich wieder Musik. Und wir hören die Schauspielerin Anja Meuschke mit dem Volkslied und im Frühjahr, wann's krähen wird. Sie lebt in Stuttgart und arbeitet dort an einem Theater. Und das passt natürlich gleich in die beschriebene Landschaft, denn es geht ein wenig südlich zu. Und es musiziert das Nockalm-Quintett mit dem Lied. Und in der Nacht, da brauche ich die zum Träumen, hat ja irgendwie vielleicht was mit dem Tanz zu tun.

Ja, und in der Nacht, da brauche ich die zum Träumen. Das behaupten zumindest die Herren vom Nockalm-Quintett. Stichwort Nacht. Ja, die Walpurgisnacht, die Nacht also auf den heutigen 1. Mai, war ursprünglich auch eine heidnische Frühjahrsfeier. Und später dann wurde sie vom Christentum zu einer vom Teufel angeführten Hexennacht umgedeutet, was natürlich mit reichlich Lärm, mit Getrommel, mit Getöse begleitet wurde und wiederum die bösen Geister der Finsternis das Fürchten lehren sollte. Der Name jedoch kommt daher, dass die Kirche diesen Tag der heiligen Walpurga weihte, die im Jahr 778 als Äbtissin des Klosters Heidenheim, ungefähr so auf halber Höhe gelegen zwischen Stuttgart und München, verstorben ist. Walpurga war auch Patronin der Mägde und Bäuerinnen, aber eben auch der Zauberkünstler oder der Zauberkünste, wobei sie der Sage nach die unheilvollen Hexenumtriebe zu bekämpfen hatte. Ja, jetzt gibt's ein Lied, gesungen von Oliver Berndt, heißt der Interpret, und das Lied heißt »Mein Lied für Maria«.

Mein Lied für Maria, gesungen von Oliver Berndt. Wir wollen noch ein wenig über den Wortursprung fabulieren. Ursprünglich war nämlich der Mai im römischen Kalender der dritte Monat. Und er gilt im katholischen Kirchenjahr besonders der Marienverehrung, was in vielerlei Marienandachten traditionsgemäß zum Ausdruck kommt. Daher eben auch der Name Marienmond. Es gibt übrigens auch einen Wortursprung, der von der Göttin Maia oder auch vom Jupiter Maius abgeleitet ist. Aber auch im Altgermanischen stoßen wir auf die Quelle Mai gleich jung. Ja, und gemeint ist eine Maid, ein junges Mädchen. Und da sind wir natürlich auch gleich beim Wichtigsten im Mai, der Liebe. Und wenn Clemens Brentano einst schwärmte, süßer Mai, der Quell allen Lebens, bist so süßer Blumen voll. Liebe sucht auch nicht vergebens, wenn sie Kränze winden soll. So tat er das sicherlich aus vollem Herzen. Und dazu passt jetzt ein Lied über die Gefühle. Und da sind wir bei Francine Jordi, der schweizerischen Künstlerin. Ihr Lied heißt Die Entdeckung der Gefühle. Zuvor allerdings liegt ein schönes Lied auf dem Plattenteller dargeboten von der Gruppe oder vom Duo The Royals. Das passt genau hierher. Forever in Love.

Nun, findige Leute mit Bauernschleue und Beobachtungsgabe haben natürlich immer wieder Bauernregeln aufgestellt. Und so manches davon scheint ja wirklich nicht unwahr zu sein. Wie zum Beispiel Regen auf Walpurgisnacht hat immer ein gutes Jahr gebracht. Oder wenn im Mai die Wachteln schlagen, künden sie von Regentagen. Oder auch ist der Mai warm und trocken, lässt alles Wachstum stocken. Oder ich habe noch ein schönes. Ist der Mai kühl und nass, das kennt sicherlich jeder, füllt des Bauern Scheun und Fass. Fliegen viele Käfer im Mai, kommt ein gutes Jahr vorbei. Letztes vielleicht noch. Ist die Hexennacht voll Regen, wird's ein Jahr mit reichlich Segen. Die Landbevölkerung kennt sicherlich noch viel mehr als ich, aber kurz vor Schluss jedenfalls unternehmen wir jetzt noch einen schönen Mai-Ausflug, einen musikalischen nämlich. Und wir, das sind in diesem Falle meine Frau und ich mit dem Titel, das haben wir mal eingesungen, Fahrende Musikanten.

Liebe Hörerinnen und Hörer, das war's von mir. In aller Kürze zum Wonnemonat Mai beschließen werde ich natürlich meine Sendung genauso, hoffentlich zünftig, wie sie begonnen hat, nämlich rhythmisch. Und im Mai erfüllt sich natürlich so mancher Wunsch am ehesten, oder? Und mit hoffentlich viel Glückshormonen ausgestattet, die das Immunsystem hochbringen, können wir den Mai-Tanz beginnen. Der Mai-Tanz steht für Fröhlichkeit, für Zuversicht. Das wünsche ich uns allen. Sie wissen genau, wie es gemeint ist. Und das in mehrfacher Bedeutung, liebe Hörerinnen und Hörer. Vielen Dank fürs Zuhören. Und Ihnen wie euch einen schönen heutigen Tag und eine schöne Woche und frohe Tage im Wonnemonat Mai. Ihr und euer Gottfried Bayer.

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2: 10 Uhr.
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4: Die aktuellen Temperaturen: Mehringen 23 Grad, Kochstedt 20 Grad, Bernburg 21 Grad, Quedlinburg 22 Grad, Harzgerode 20 Grad, Stiege 20 Grad, Wernigerode 23 Grad, Schirke 20 Grad und auf dem Brocken 14 Grad.
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6: Der Mai ist gekommen und wir sind schon längst da. Heute am 3.5.2026 begrüßt Sie im Funkhaus in Aschersleben Alexander Tauscher ganz herzlich zum Wonnemonat der Musik an diesem verlängerten Wochenende. Seien Sie herzlich gegrüßt.
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6: Wir beschäftigen uns ab jetzt musikalisch mit einem Körperteil. Untere Extremität, so sagt der Mediziner. Wir halten es volkstümlich. Das Bein in all seinen Facetten und Betrachtungen. Und damit nun viel Spaß im ersten Teil der Beinlieder aus meinem Archiv.
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0: Dankeschön dem Orchester von Paul Kuhn. Er selbst tanzte mit den Damen, und zwar den Ute Manzingers und dem Ballett Nigel Lightgo. Wenn die Elisabeth nicht so schöne Beine hätte. Eines unserer Lieder in Variation, das sich durch unsere Serie hindurchschlängeln wird. Wie auch diese schönen Beine aus Berlin.
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Berliner Schnauze vom Feinsten. Katja Epstein, nach Menebene ist ja ganz Berlin verrückt. Hören wir später auch noch von anderen stolzen Damen. Und nicht nur Peter Alexander wird von den Beinen von Dolores schwärmen, die jetzt bei diesem Gesang ihr Kleidchen so ein klein wenig anheben wird.

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Peter Alexander, die Beine von Dolores. Das waren jetzt in Summe, wenn ich mich nicht verzählt habe, in Summe 6 Beine. Auch sexy Beine von Damen. Natürlich werden wir auch die schönen, muskulösen Männerbeine besingen lassen. Alles hier drin in dieser Show. Tauschers Plattenkiste, die Kultserie auf dieser Welle. Wir bringen auch die Hunde mit ins Spiel, denn auch die sind gelegentlich scharf auf so manch ein Bein. Und damit meine ich mal nicht das Eisbein.

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Das war eine Aufnahme aus dem Jahr 1930. Kurt Mühlhardt: Mein Hund beißt jede schöne Frau ins Bein. Unerhört, dieser Hund braucht einen Maulkorb. Wir hier nicht, denn wir pflegen das respektvolle Miteinander. Und damit nochmal ein Griff in die Schellackzeit.

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Deine Beine, Egon Kaiser und sein Orchester mit Refraingesang. Und die letzten Beine dieser Runde sind im Bandleader-Namen inbegriffen. Hier ist nämlich Herbert Rehbein und das große UFA-Filmorchester. Heute hat mein Herz 1000 Flügel.

Drehbein und das große Ufa-Filmorchester und das Lied von den vielen, vielen Flügeln. Was für schöne Melodien, die wir Ihnen hier bieten können, meine Damen und Herren. Und ich reiß mir weiter ein Bein aus, um diese Vielfalt zu garantieren. Im zweiten Teil der Beinlieder aus meinem Archiv. Viel Spaß!

dass die Señores nicht schlafen gehen oder eben nur mit den Beinen der Dolores schlafen gehen wollen. Das war der Sänger und eine Zeit lang auch Kollege, nämlich Radiomoderator Bert Behl aus Berlin mit unserem Lied in Variation, Die Beine von Dolores. Das Lied stammt ja aus dem Revuefilm des Jahres 1957. Diese tanzende Dolores in diesem Film, die heimlich als Revue-Star arbeitet, während ihre Eltern glauben, sie sei eine Krankenschwester. Also so kam es im Film und Gerhard Wendland, er sang den Titelsong, der wirklich ein Gassenhauer wurde, oft gecovert. Und nun stellen wir uns vor, eine vornehme Kaffeetafel unter gereiften Herrschaften und ein junges Pärchen, was sich näher kommt, auf diese Weise.

0: Friedel Hensch und ihre Zypries mal flott angespielt. Und die ganze beinharte Geschichte dieses Liedes aus der Feder von Dr. Fritz Löhner Beder jetzt im Vokalgesang.
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0: 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Ja, was für ein herrlicher Text, den Sie eben damals, konnte man solche Liebesszenen so vornehm beschreiben. Und wissen Sie, wer nur Zeuge dieses kleinen Tête-à-Tês der Beine unterm Tisch ist? Das Tischbein selbst. Und damit geben wir selbigem das Wort und wechseln kurz das Genre.
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die Formation Transit. Goethe und Tischmann hier bei uns in dieser Kombination in Tauschers Plattenkiste, der Kultserie auf dieser Welle. Wir kehren nun zurück in den Musikmodus der frühen Schlagerjahre, wenn auch der Musiker aus der vergleichsweise Neuzeit stammt.

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1: 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Unser weiteres Lied in Variation, die schönen Beine der Elisabeth. Ein früher Schlager, hier frisch und dennoch alt aufgenommen von Henry de Winter. 1959 in Berlin geboren, also schon Jahrzehnte nach diesen goldenen Schlagerjahren der 20er und 30er, teilweise auch 40er Jahre, wobei die politisch eben nicht mehr goldig waren. Aber diese Zeit hatte es ihm angetan, Henry de Winter. Schon in seiner Schulzeit sang er im Chor, später auch solo. 1993 begann die Zusammenarbeit mit dem bekannten DEFA-Komponisten Peter Gotthardt. Ja, das war der, der unter anderem für die Pudis das Lied schrieb, Wenn ein Mensch lebt. Ja, aus dem legendären Streifen Die Legende von Paul und Paula. Und so entstanden dann im Laufe der Zeit viele, viele Aufnahmen mit Henry de Winter auf Platte. So in etwa zeitgleich mit Max Raabe, der ja sein Lied Vom Telefon, an dem sich kein Schwein meldete, ja auch Anfang der 90er Jahre herausbrachte. Und auch die instrumentale Schlussnummer, die greift diesen alten Schlager nochmal auf. Diese Version entstand kurz bevor Henry de Winter seine ersten Platten aufnahm. 1990, hier ist das Orchestra Grand Café. Bon plaisir.

0: Wenn die Elisabeth nicht so schöne Beine hätte, würde heute niemand mehr solche Platten auflegen. Also gut, dass ihre Extremitäten so ansehnlich waren. Sie sind mittendrin in unserem ersten großen Mai-Konzert 2026. Heute der 3.5., weit nach 22:30 bereits. Das heißt gleich der Blick aufs Wetter, ein kurzer Blick. Und dann unsere Kultur- und Veranstaltungstipps für die Region. Ich bin wieder ab kurz nach 11 da, also dranbleiben.
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2: Die aktuellen Temperaturen. Mehringen 24 Grad, Kochstedt 22 Grad, Bernburg 22 Grad, Quedlinburg 24 Grad, Harzgerode 22 Grad, Stiege 20 Grad, Wernigerode 23 Grad, Schirke 20 Grad und auf dem Brocken 14 Grad.

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1: Der erste Sonntag im Mai, was kann es Schöneres geben? Ja, vielleicht die Freizeittipps noch dazu, die hören Sie heute von Steffen Erfurt. Morgen gibt's einen Vortrag in Aschersleben. Das Thema Professor Dr. Georg Wirba und seine Kunstwerke in Aschersleben hatte so großen Zuspruch, dass nicht alle Interessenten Platz fanden. Wirba gehörte zu den bedeutendsten Bildhauern des 20. Jahrhunderts und schuf weit über 3000 plastische Werke in gut 45 Städten und Ortschaften, unter anderem auch in Aschersleben. Stadthistoriker Kurt Großkreuz wird diesen Vortrag noch einmal halten, morgen um 18 Uhr im Bürgerraum des Rondells in Aschersleben. Einen Tag später, am Dienstag, gibt's einen Aktionstag in Aschersleben. Menschen zusammenbringen, Verständnis fördern und Inklusion im Alltag leben, das ist sinngemäß das Ziel des Inklusionsnetzwerks Aschersleben. Dieses organisiert einen Aktionstag mit Beratungs- und Mitmachangeboten, einem Inklusionscafé und Unterhaltung. Jeder ist willkommen am Dienstag von 10 bis 16 Uhr in der Alten Hobelei in Aschersleben. Medizinisches gibt's in Quedlinburg. Kopfschmerzen haben viele Ursachen. Chefarzt Dr. Tobias Müller vom Herzklinikum gibt einen Überblick darüber, wie Kopfschmerzen entstehen und welche modernen Therapiemöglichkeiten es gibt. Der medizinische Mittwoch ist kostenfrei am Mittwoch um 17.30 Uhr im Herzklinikum Quedlinburg. Eine Anmeldung ist zur besseren Planung empfohlen. Dann eine Lesung in Aschersleben. Sachsen-Anhalt gilt auch als die Wiege Deutschlands. Otto der Große und seine Nachfahren, die Ottonen, gehörten zu den mächtigsten Herrschern weltweit. Die beiden Autoren Winfried Bertecken und Matthias Puhle haben Schlüsselmomente der Geschichte allgemeinverständlich aufbereitet und präsentieren unter diesem Titel am Mittwoch um 19 Uhr im Besserwornhaus in Aschersleben ihre Lesung. Vom Medizinischen zum Komischen in Quedlinburg. Martin Fromme erklärt nicht nur wichtige Fragen zur Inklusion, sondern schlägt mit seinem großartigen Humor das Publikum in den Bann. Ein Vergnügen mit Wortwitz und Charme. Martin Fromme kommt mit dem Programm Armleuchter nach Quedlinburg am Mittwoch um 19.30 Uhr auf die Bühne 7. Dann steht in Aschersleben eine Kirchenführung auf dem Programm. Am dritten Sonntag nach Ostern im Jahre 1406 wurde der Grundstein für die Stephanikirche gelegt. Der imposante Bau im Herzen der Stadt wird also 630 Jahre alt. Hierzu sind alle zu einer Kirchenführung eingeladen. Das Besondere, es gibt eine Überraschung für alle, die Stefan, Steffen, Stefanie und ähnlich heißen. Man ist gespannt, wie viele kommen. Sie können auch Erinnerungen mitbringen, etwa eine Taufurkunde oder Fotos. Die Kirchenführung ist am Donnerstag um 18 Uhr in der Stephanikirche in Aschersleben. Bitte melden Sie sich unbedingt an bei Anne Bremer oder im Gemeindebüro. Und dann habe ich noch ein Konzert in Hettstedt. Mit Musik der 60er, 70er und 80er Jahre können Sie mit dem Duo Friday Concept in Erinnerungen schwelgen. Die Musiker verbinden persönliche Erfahrungen mit musikalischem Wissen und schaffen einen unterhaltsamen Abend zwischen Nostalgie und neuen Einblicken. Ein Abend für Musikliebhaber und Musikentdecker am Freitag um 19 Uhr im Kunstzuckerhut in Hettstedt. Es wird gebeten, sich zuvor ihren Platz zu reservieren. Das waren die Freizeittipps am Sonntag. Der Mai hat noch viele schöne Tage, da kommt sicherlich noch jede Menge. Ich wünsche Ihnen bei Ihren Unternehmungen viel Spaß. Im Studio war Steffen Erfurt.
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3: 11 Uhr.
4: Das Harzbördewetter.
5: Die aktuellen Temperaturen: Mehringen 25 Grad, Kochstedt 23 Grad, Bernburg 22 Grad, Quedlinburg 25 Grad, Harzgerode 21 Grad, Stiege 20 Grad, Wernigerode 24 Grad, Schielke 21 Grad und auf dem Brocken 14 Grad.
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6: Guten Tag an diesem 3. Mai 2026, kurz nach 11. Wir starten damit den zweiten großen Teil unserer Sonntagsmatinee auf Radio HBW. Alexander Tauscher hier im Studio. Guten Tag.
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6: Wir beschäftigen uns musikalisch weiter mit einem Körperteil, das durchaus sexuell erregen kann, wenn es ansehnlich ist. Je nachdem, was Mann oder Frau zeigen will, also wie freizügig man ist. Keine Bange, wir bleiben anständig. Es geht lediglich um das Bein und nicht ums Mitte, um das linke und das rechte Bein. Und damit nun viel Spaß im dritten Teil der Beinlieder aus meinem Archiv.

Du hast für mich die schönsten Beine, die Flippers. Die schönsten Beine können in Gefahr sein, auf der Piste, auf der eiskalten, wenn die Beine nicht so wollen wie der Kopf.

0: Ja, die Rentnerband im Jahr 1980. Ski heil, Bein kaputt. Wobei das gar nicht so lustig ist, denn Skiunfälle zählen ja heute zum Alltag, gerade in den Alpen, auf diesen überfüllten Pisten oder auch bei den übermütigen Wintersportlern. Wenn es beim Beinbruch bleibt, dann ist es ja schlimm genug, aber es kann schlimmer werden. Und wir haben ja, ich will keine Namen nennen, aber wir haben auch prominente Menschen, die wir quasi auf der Skipiste verloren haben, die heute nicht mehr aufgetaucht sind im öffentlichen Leben. Sie alle, denke ich, wissen, was ich meine. Also, aufpassen auf der Skipiste. Und wir schauen mal so ein eingeknicktes Bein uns an, aber jetzt nur zum Glück im übertragenen Sinne.
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0: das war doch der katholische Kriegebeinschenk.
1: Ja, das war er. Ein dreischichtiger Cocktail aus Likör und einem rohen Eigelb. Das muss wohl wirken. Kreiert einst, wie ich las, im Wiener Hotel Metropol. Es sang hier Lucia Hoda, DDR-Schlagersänger und vor allem Entertainer, Moderator des Wunschbriefkastens und mehrfacher Fernsehliebling in einer recht flotten Nummer, der Karthäuser Knickebeinshake, aufgenommen in der DDR-Rock'n'Roll-Zeit des Jahres 1963. Hier ist Tauschers Plattenkiste, die Kultserie auf dieser Welle. Wieder mit schönen Beinen aus Berlin, aber jetzt in einer bisher noch nicht gehörten Version. Wir hatten ja bereits das Lied von der Dame, nach deren Beinen ganz, ganz Berlin verrückt ist. Und jetzt die Dame, die schönsten Beine von Berlin hat, sagt sie nicht selbst, sondern ihr Verehrer, Karl de Vogt, vor rund 100 Jahren.

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1: Die schönsten Beine von Berlin hat meine Freundin Evelyn. Und nicht zu vergessen die Dolores, denn deren Beine, die machen ja ganz viele verrückt. Zum Beispiel Detlef Leiss.

Die Beine von Dolores, der Ohrwurm, der sich vom Oberschenkel bis zum Fuß in den verschiedensten Varianten durch unsere Serie zieht. Wem schon ganz heiß ist von diesen beiden Beinen, der Evelyn und der Dolores, der muss jetzt ganz stark sein, denn es kommen 1000 Beinchen. Ja, damit verbinden wir einen kurzen Gesang von Rudi Schurike mit einem langen Orchesterfinale.

Herzlichen Dank, Herr Tanzkapellmeister. 1000 Beinchen tanzen. Und damit nun weiter viel Spaß im vierten Teil der Beinlieder aus meinem Archiv.

Au, da hat es sich gerade wieder bei einer Dame angeschlichen, dieser Schmidtchen. Eine wunderbare Nummer aus dem Jahr 1976, Nico Haag. Schmidtchen Schleicher, so heißt der Titel, würde wahrscheinlich durchs Raster fallen, aber es geht ja eben um seine elastischen Beine. Und Habe Kerkeling versuchte Jahrzehnte später, sich so zu biegen wie dieser niederländische Schlagersänger und Entertainer. Der Foxy Foxtrot, bei uns eben der Riesenerfolg Schmidtchen Schleicher, erfolgreich ein Jahr später 76 und so sang er 75 in seiner Heimat eben der Foxy Foxtrot in Holland.

Nico Haag, Foxy Fox, dort 1975 in den Niederlanden, ein Riesenhit, bei uns eben ein Jahr später im deutschsprachigen Raum, der Schmettchenschleicher mit den elastischen Beinen. Und so wie er seine Beine bog, so kann das wohl nur ein Turner oder ein Balletttänzer, also meine ja schon fast morschen Knochen, die träumen von diesen Verbiegungen.

0: Deine Beine sind so wunderschön. Das war in jungen Jahren Gus Backhaus, begleitet vom Orchester Johannes Fehring, aufgenommen 1960. Baby, deine Beine. Wir setzen noch einen Reim mit drauf. Hier sind die Philharmoniker.
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0: Der schnauft, hat wohl zu stark ihren Beinen nachgepfiffen. Die Philharmonika, keine hat Beine wie meine. Tauschers Plattenkiste, die Kultserie auf dieser Welle, erinnert daran, dass die Flippers ja behaupteten, dass ihre besungene Dame die besseren Beine hat, also noch besser als die Dolores. Aber ist höchst unwahrscheinlich, denke ich, denn so viele Männer sangen eben diesen Beinen nach.
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0: So, ausgetanzt. Gerhard Wendland im Jahr 1951. Das machen nur die Beine von Dolores. Vielleicht war es ja die Dolores, die in Berlin alle Männeraugen auf ihre Beine zog. Denn jetzt kommt sie wieder, die Dame, die ganz selbstbewusst durch Spree-Athen zieht.
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0: Das war gleich unsere Mini-Instrumentalportion am Ende. Marlene Dietrich, nach Menebene ist Jans Berlin verrückt. Freundlichen, vergnüglichen, angenehmen 3. Mai 2026, um kurz nach 11:30 mittendrin in unserer Sonntagsmatinee. Ein kurzer Blick auf Petrus und dann geht's weiter mit alter Musik.
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2: Die aktuellen Temperaturen. Mehringen 25 Grad, Kochstedt 24 Grad, Bernburg 24 Grad, Quedlinburg 26 Grad, Harzgerode 22 Grad, Stiege 21 Grad, Wernigerode 24 Grad, Schirke 22 Grad und auf dem Brocken 16 Grad.
0: 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Wir widmen unsere Musiktitel noch einmal den unteren Extremitäten. Wenn sie extrem gut trainiert sind, dann können sie Höchstleistungen erbringen im Sport. Die Beine und damit nun viel Spaß im fünften Teil der Beinlieder aus meinem Archiv, die am Fußballfeld beginnen.

0: Ja, ich glaube, sein Verein hat gerade das Siegestor geschossen. Gus Backus nochmal hier über die 22 Beine und die von seiner Frau. Die Fußballerbeine, ja, ein Thema für sich.
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0: Fußballerbeine, Fußballvereine. Ich glaube, dass die Frau von Gus Backus den Fußballern sehr stark auf die trainierten Beine schaute. In meiner Grundschule gab es einmal eine Mitschülerin, sie hieß Annette Weißbach. Sie stand nachmittags immer am Sportplatz und schaute den reiferen Jungs beim Training zu. Und als man sie fragte, und das hatten wir oft getan, was machst denn du da, was ist denn da so interessant, dann sagte sie, sie wolle einfach die Jungs in ihren kurzen Turnhosen beobachten. Und damals waren eben die Turnhosen, die Sporthosen noch viel, viel kürzer geschnitten als heute. Also sie reichten ja gerade bis zum Oberschenkel und waren nicht so ganz schlapprig, wie sie heute sind. Also, da sind sie wieder, die Beine im Sport.
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0: 44 Fußballbeine kämpfen ihren harten Kampf. Die Kulisse der Vereine macht den Beinen Dampf. Wenn die ersten Tore fallen, hört man von allen:
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0: Ja, wenn das nur Punkte, wenn das

Noch ein Fußballlied von Peter René Körner. 22 Fußballbeine, und das hat er nicht besungen, aber plus die Ersatzbeine auf der Bank, falls mal das eine oder andere Bein auf dem Rasen ausfallen sollte. Fußballerbeine erkennt man ja daran, das sind die Jungs mit diesen kräftigen Ober- und auch Unterschenkeln, weil eben das Bein die wichtigste Funktion im Fußball ausübt. Oft auch filigran, aber nicht ganz so wie diese Beine hier auf der Pariser Bühne, denen Willi Hagara nun auch nachpfeift wie ein Schiedsrichter.

0: Beine von Jacqueline. Auf sie hatte Willi Hagara im Jahr 1961 seine Augen gerichtet. Klingt schon fast so ein wenig nach der Mausefalle der Pigalle in Paris. Von der Seine nun an die Spree, zu der Dame, die alle Blicke auf sich zieht.
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1: Aber gewiss schlägt sie jede Konkurrenz aus dem Feld. Unser Ohrwurm von der Spree in der Version der unvergessenen Helga Hahnemann. Tauschers Plattenkiste ist hier die Kultserie auf dieser Welle, bleibt auch an der Spree mit den Berliner Musenkindern.

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schönsten Beine von Berlin, aus den goldenen 20ern der Zeit der Revue-Tänzerin im Glanz der Hauptstadt. Als dieser Glanz längst abgebröckelt war, gab es ja die sehr schönen Berliner Nachkriegslieder und einer ist bei uns immer wieder zu hören aus dieser Garde, Buddy Buhlan. Diesmal aber mit einer Coverversion, die Sie nun alle bestens kennen sollten.

die Beine von Dolores. Ja, die Dolores, die lebte damals recht unsicher, denn jeder wollte ihre unteren Extremitäten ansehen. Selbst so manch ein Vierbeiner war scharf auf die Zweibeiner.

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1: Luigi Bernauer, mein Hund beißt jeder hübschen Frau ins Bein. Ich möchte Ihnen noch ganz kurz eine Platte anspielen, die leider schon etwas matt im Klang ist. Sie ist ja auch schon ein paar Jahrzehnte alt. Die schwedische Sängerin Jane Swart, die in der DDR damals mit der Tip-Top-Kombo auftrat, die sogar einmal das Schlagerfestival der Ostseeländer in Rostock gewann. Bei uns jetzt mit dem Orchester Alexandru Imre.

Tango. Und ich füge dem noch etwas Nachdenkliches hinzu. Ich wünsche dir Beine, die feststehen im Leben, die dir Halt in schwierigen Momenten geben. Beine, die tief verwurzelt sind an ihrem Platz in der Welt. Auch wenn das Standhaftsein manchmal schwerfällt. Und da muss man nicht nur an Trump denken. Einfach eine weise, weise Erkenntnis, aber die wir nicht ganz so traurig und hoffnungslos dastehen lassen. Denn es kommt noch ein kleiner Ohrwurm für Sie als kleiner Nachschlag.

0: So, das war die letzte Portion Nahrung für diesen Ohrwurm. Die Beine von Dolores. So, das war's hier schon fast bei uns in dieser ersten Sonntagsmatinee im Mai 2026. Heute am 3.5. Ich schaue mal auf die Studiouhr. Ja, so langsam bewegen wir uns auf 12 Uhr zu. Das heißt, jetzt gleich Zeit für Sie vielleicht hier am Garten bereits Ihre erste Mittagspause einzulegen. Denn mit dem Start in diesen Wonnemonat zieht's ja auch viele raus auf die kleine Scholle, ja. Also wenn bei Ihnen die Gartensaison bereits eröffnet ist, genießen Sie es. Radio HWW ist dabei bei Ihnen zwischen dem Unkrautjäten, dem Häckeln, dem Rasenmähen und natürlich auch auf der schönen Veranda am Nachmittag bei Kaffee und Kuchen. Hören Sie ja vielleicht auch die Radioreise und zwar dann gleich ab 13 Uhr auf dieser tollen Welle. Haben Sie einen angenehmen Sonntag, viel Spaß mit unserem Programm, bis wir uns wiederhören und zwar bereits morgen zu unserer neuen Einzelfolge in diesem Mai und dann geht's weiter am Sonntag mit der Sonntagsmatinee. Angenehmen Tag wünscht Ihnen Alex Tauscher. Dankeschön und auf Weiterhören.
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5: Zum Ende des Wochenendes fangen wir an in Aschersleben. Wir wünschen Marlene Hejest einen schönen 85. Geburtstag. Wir gratulieren auch Nina Tuscheva für 80 Jahre Leben. Wir wünschen auch Rainer Figur und Eckbert Posen ein schönes 70. Wiegenfest. Weiter in Kochstedt wünschen wir Ernst Ganz einen schönen 90. Ehrentag. Dasselbe tun wir in Freckleben und wünschen Christa Reich einen tollen 90. Geburtstag. Nun kommen wir nach Friedrichsauer und wünschen Margit Peilicke einen schönen 85. Ehrentag. In Hettstedt gratulieren wir außerdem Karin Wrede für 75 Jahre Leben. Zum Schluss halten wir an in Sandersleben und wünschen Erwin Schöbel einen schönen 75. Geburtstag. Eine schöne Feier und alles Gute wünschen wir allen genannten und ungenannten Jubiläen. Das war Felina Steibel vom Radio HBW-Team.
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2: 12 Uhr.
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4: Die aktuellen Temperaturen: Mehringen 26 Grad, Kochstedt 24 Grad, Bernburg 25 Grad, Quedlinburg 26 Grad, Harzgerode 22 Grad, Stiege 21 Grad, Wernigerode 24 Grad, Schirke 21 Grad und auf dem Brocken 16 Grad.
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1: Da viele von uns wissen, dass Zeckenstiche gefährlich werden können, ergreifen wir natürlich Vorsichtsmaßnahmen, berichtet das Apothekenmagazin Baby und Familie. Trotzdem kommt es immer wieder vor, dass man von einer Zecke gestochen wird. Chefredakteurin Stefanie Becker erklärt uns, was wir dann tun müssen.
2: Also man sollte die Zecke schnell entfernen, etwa mit einer Zeckenkarte aus der Apotheke oder auch mit einer Pinzette. Wichtig ist dabei, dass man vor dem Entfernen die Hautstelle nicht desinfiziert, um die Zecke nicht zur Abgabe ihres Sekrets zu reizen. Die Zecke dann so nah wie möglich am Kopf fassen, ohne sie zu quetschen. Und nach dem Entfernen, da sollte die betroffene Hautstelle aber desinfiziert werden.
1: Kann man sich gegen Zeckenstiche impfen lassen?
2: Zecken übertragen ja zwei verschiedene Krankheiten. Einmal die Frühsommer-Meningoenzephalitis, kurz FSME, und die Borreliose. Und gegen FSME, da kann man sich vorbeugend impfen lassen. Gegen Borreliose, da gibt es keine Schutzimpfung.
1: Woran erkennen Eltern denn Borreliose?
2: Bei der Borreliose ist die sogenannte Wanderröte ein Warnsignal. Das ist eine ringförmige Hautrötung. Und die tritt meistens innerhalb eines Monats nach dem Zeckenstich auf. Und dann bitte mit dem Kind zur Ärztin oder zum Arzt gehen. Denn ohne die Behandlung, da kann es zum Beispiel zu einer einseitigen Lähmung der Gesichtsnerven oder auch einer Gelenkentzündung kommen.
1: Zecken fallen nicht von Bäumen, sondern warten im Gras oder Gebüsch, um zuzustechen. Wie kann man sein Kind vor Zeckenstichen schützen?
2: Langärmelige Shirts und lange Hosen bieten einen guten Schutz. Und die Hosenbeine, die sollte man dann am besten in die Strümpfe stecken. Und da der Stich der Zecke an sich schmerzfrei ist, sollte man zu Hause sofort die Haut am ganzen Körper nach Zecken auch absuchen. Und dazu gehören auch die Hautfalten und die Gelenkbeugen. Die bitte nicht vergessen.

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1: Die aktuellen Temperaturen. Mehringen 26 Grad, Kochstedt 25 Grad, Bernburg 26 Grad, Quedlinburg 25 Grad, Harzgerode 23 Grad, Stiege 20 Grad, Wernigerode 24 Grad, Schirke 21 Grad und auf dem Brocken 15 Grad.

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1: Der erste Sonntag im Mai, was kann es Schöneres geben? Ja, vielleicht die Freizeittipps noch dazu, die hören Sie heute von Steffen Erfurt. Morgen gibt's einen Vortrag in Aschersleben. Das Thema Professor Dr. Georg Wirba und seine Kunstwerke in Aschersleben hatte so großen Zuspruch, dass nicht alle Interessenten Platz fanden. Wirba gehörte zu den bedeutendsten Bildhauern des 20. Jahrhunderts und schuf weit über 3000 plastische Werke in gut 45 Städten und Ortschaften, unter anderem auch in Aschersleben. Stadthistoriker Kurt Großkreuz wird diesen Vortrag noch einmal halten, morgen um 18 Uhr im Bürgerraum des Rondells in Aschersleben. Einen Tag später, am Dienstag, gibt's einen Aktionstag in Aschersleben. Menschen zusammenbringen, Verständnis fördern und Inklusion im Alltag leben, das ist sinngemäß das Ziel des Inklusionsnetzwerks Aschersleben. Dieses organisiert einen Aktionstag mit Beratungs- und Mitmachangeboten, einem Inklusionscafé und Unterhaltung. Jeder ist willkommen am Dienstag von 10 bis 16 Uhr in der Alten Hobelei in Aschersleben. Medizinisches gibt's in Quedlinburg. Kopfschmerzen haben viele Ursachen. Chefarzt Dr. Tobias Müller vom Herzklinikum gibt einen Überblick darüber, wie Kopfschmerzen entstehen und welche modernen Therapiemöglichkeiten es gibt. Der medizinische Mittwoch ist kostenfrei am Mittwoch um 17.30 Uhr im Herzklinikum Quedlinburg. Eine Anmeldung ist zur besseren Planung empfohlen. Dann eine Lesung in Aschersleben. Sachsen-Anhalt gilt auch als die Wiege Deutschlands. Otto der Große und seine Nachfahren, die Ottonen, gehörten zu den mächtigsten Herrschern weltweit. Die beiden Autoren Winfried Bertecken und Matthias Puhle haben Schlüsselmomente der Geschichte allgemeinverständlich aufbereitet und präsentieren unter diesem Titel am Mittwoch um 19 Uhr im Westerhornhaus in Aschersleben ihre Lesung. Vom Medizinischen zum Komischen in Quedlinburg. Martin Fromme erklärt nicht nur wichtige Fragen zur Inklusion, sondern schlägt mit seinem großartigen Humor das Publikum in den Bann. Ein Vergnügen mit Wortwitz und Charme. Martin Fromme kommt mit dem Programm Armleuchter nach Quedlinburg am Mittwoch um 19.30 Uhr auf die Bühne 7. Dann steht in Aschersleben eine Kirchenführung auf dem Programm. Am dritten Sonntag nach Ostern im Jahre 1406 wurde der Grundstein für die Stephanikirche gelegt. Der imposante Bau im Herzen der Stadt wird also 630 Jahre alt. Hierzu sind alle zu einer Kirchenführung eingeladen. Das Besondere, es gibt eine Überraschung für alle, die Stefan, Steffen, Stefanie und ähnlich heißen. Man ist gespannt, wie viele kommen. Sie können auch Erinnerungen mitbringen, etwa eine Taufurkunde oder Fotos. Die Kirchenführung ist am Donnerstag um 18 Uhr in der Stephanikirche in Aschersleben. Bitte melden Sie sich unbedingt an bei Anne Bremer oder im Gemeindebüro. Und dann habe ich noch ein Konzert in Hettstedt. Mit Musik der 60er, 70er und 80er Jahre können Sie mit dem Duo Friday Concept in Erinnerungen schwelgen. Die Musiker verbinden persönliche Erfahrungen mit musikalischem Wissen und schaffen einen unterhaltsamen Abend zwischen Nostalgie und neuen Einblicken. Ein Abend für Musikliebhaber und Musikentdecker am Freitag um 19 Uhr im Kunstzuckerhut in Hettstedt. Es wird gebeten, sich zuvor ihren Platz zu reservieren. Das waren die Freizeittipps am Sonntag. Der Mai hat noch viele schöne Tage, da kommt sicherlich noch jede Menge. Ich wünsche Ihnen bei Ihren Unternehmungen viel Spaß. Im Studio war Steffen Erfurt.
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2: 13 Uhr.
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1: Die aktuellen Temperaturen. Mehringen 27 Grad, Kochstedt 25 Grad, Bernburg 25 Grad, Quedlinburg 25 Grad, Harzgerode 23 Grad, Stiege 20 Grad, Wernigerode 24 Grad, Schirke 21 Grad und auf dem Brocken 15 Grad.
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5: Mit Alexander Tauscher, ich grüße Sie. Diesmal geht es ins Herz von Nordholland, in die Region rund um Alkmaar. Wir erleben so ziemlich alles, was Holland ausmacht. Den größten Käsemarkt und das älteste Gemüseauktionshaus des Landes zum Beispiel. Wir fahren auf dem Kanal und das alles unter anderem mit diesen Stimmen, auf die ich mich sehr freue.
6: Mein Name ist Harry Konijn, Kaasvader von het Kaasdragersgilde.
7: Tineke Korver, hartelijk welkom in Alkmaar.
8: Ik ben Pierre und ich grüße ihn vom Käsemarkt.
9: Mein Name ist Jan, you are welcome on this cheese market.
10: Hallo, ich bin Denise.
11: Mein Name ist Bart. Ich wünsche euch alle willkommen in Egmond.
12: Ich bin Arjan Brammer von der Brauerei Egmond.
13: Ich bin Brian vom Neder.
14: Ich bin der Marius und ich bin hier der Auktionator in Museum Broekerveiling.
15: Ich bin Kees hier in Broekerplangendijk.
16: Marion Benz. Ich bin heel blij dat ik hier woon, weil es sind hier so heel erg liebe Menschen.
5: So liebe Menschen bei dieser Reise ins Hart van Nordholland. Also, welcome und viel Pleasure. Gleich geht's los.

0: Das ist die Radioreise, die neue Horizonte öffnet und damit Reiselust wecken soll. Im Studio Alexander Tauscher, herzlich willkommen hier bei uns in dieser Show. Wir sind heute wieder einmal in dem lieblichen Land mit der so lustig schönen Aussprache. Willkommen in den Niederlanden, ein Land mit Küste, mit Grachten, mit Windmühlen und schönen Häusern, mit Käse und Bier. All das bietet auch die Region Alkmaar, was man hier auch Holland in klein nennt. Die Stadt selbst, die liegt nur 10 Kilometer von der Küste entfernt und etwa 30 Minuten von Amsterdam entfernt. In der Region Alkmaar, so sagt man hier, schlägt das Herz von Nordholland. Es ist eine vielseitige Region, denn hier treffen Stadt, Küste, Wasser und Polder auf. Die Gemeinden Alkmaar, Bergen, Castricum, Diek aan Wart, Heilo und Uetgest bilden eine gemeinsame Urlaubsregion. Die ersten Etappen dieser Radioreise verbringen wir in der Stadt Alkmaar selbst. Tinneke wird uns durch die bunten Gassen der Stadt führen, gedanklich. Keine Bange, wir sind nicht in der Schweiz, auch wenn ihre Stimme gleich diesen Klang versprüht.
1: Ich habe 40 Jahre in der Schweiz gewohnt und seit ein paar Jahren bin ich wieder zurück hier in Alkmaar, wo ich geboren und aufgewachsen bin.
0: Wir reden über Alkmaar, eine Stadt, die durch die Kaufmannsgilde durch Kaufmänner auch so reich geworden ist.
1: Man sieht sehr viele Häuser, wo diese Kaufleute gewohnt haben. Die sind unterwegs gewesen Richtung Amerika, Richtung Asien und haben da Güter geholt und dann hier in den Niederlanden verkauft und sehr viel Geld gemacht. Nicht nur Kaufleute, aber auch Reeder, wo dann Schiffe hier erbaut haben, mit dem sie dann gefahren sind.
0: Tinneke, auch die Fischbänke, die wir auf dem Weg passiert hätten, erinnern uns auch ein wenig an die alte Zeit hier.
1: Obwohl die sind auch sehr lang benutzt worden, circa bis 1965. Die Fischbänke waren da, verkauft Meeresfische und Süßwasserfische. Die Meeresfische kamen dann aus Egmond, die Fische kamen dann zu Fuß nach Alkmaar und die haben dann da die Ware verkauft. Die Süßwasserfische, das ist klar, hier in der Umgebung gab es viele, viele Seen und da wurde natürlich auch gefischt und die wurden dann auch hier diese Fischbänke verkauft.
0: Zwei große Glockentürme sorgen immer wieder für schöne Beschallungen hier in Alkmaar.
1: Gehört dazu. Carillon, das ist natürlich auch typisch für die Niederlande. Die Kirchen haben dann Carillon, spielen dann meistens automatisch, also halbe Stunde, Viertelstunde, ganze Stunde. Aber jeweils freitags wird dann richtig bespielt. Da kommt dann jemand und bespielt dann das Carillon.
0: Und das ist eben auch sehr schön begleitend zum Käsemarkt, den wir auch noch in der Radioreise besuchen werden. Wir kommen auch an der jüngeren, traurigen Geschichte nicht vorbei, als wir die Synagoge passierten. Es begann mit der Vertreibung der Juden, die ja nicht erst durch die Nazis begann, die ja schon seit Jahrhunderten ist, aber vor allem im 19. Jahrhundert.
1: Grenze zu Russland, die wurden dort schon verfolgt und die sind dann Richtung Westen gezogen. Und hier Alkmaar war dann die erste Stadt in den Niederlanden, die Juden erlaubt hat, hier sich niederzulassen. Später natürlich dann auch Amsterdam kamen dazu und Antwerpen.
0: Und der Rabbi Abraham de Wolf, er musste dann 1942 die Synagoge schließen. Er hat das Licht ausgeschaltet. Ist er deportiert worden dann?
1: Er ist deportiert worden. Die ganze jüdische Gemeinde, nicht nur Rabbi Abraham de Wolf, die ganze jüdische Gemeinde wurde an einem Tag deportiert. Beim Bahnhof steht jetzt auch ein Denkmal, wo uns da daran erinnert. Jahrelang wurde die Synagoge benutzt von den Baptisten. Die haben dann das Haus als Kirche benutzt und nachher dann wieder zurück renoviert nach Synagoge. Und die Synagoge wurde dann wieder eröffnet durch den Urenkel von Abraham Wolf, Dylan Wolf. Er hat das Licht wieder angezündet.
0: Das ist ein versöhnlicher Schluss und vor allem stimmt auch hoffnungsvoll, dass diese Synagoge hier nicht unter Schutz steht. Sie ist wirklich an der frei zugänglichen Straße. Scheinbar ist Antisemitismus noch nicht so weit vorangeschritten hier.
1: Hier in Alkmaar zum Glück nicht. Nein, bis jetzt, bis heute.
0: Wir sagen immer wieder, Alkmaar ist Holland in klein und dazu gehören natürlich auch die Grachten. Vielleicht nicht so viele wie in Amsterdam oder in Delft, aber auch sehr schöne hier. Ja?
1: Irgendwann 60er Jahre hat man natürlich gesagt, die Grachten, für was brauchen wir die noch? Die wurden natürlich früher benutzt, Kanalisation und Abfallkübel. Natürlich heute haben wir überall Kanalisation, also es landet nichts mehr in diesen Grachten, die sind sauber, man kann schwimmen drinnen. Und dann haben wir gesagt, ja, die brauchen wir im Prinzip nicht zuschütten, wir machen da Straße draus. Die haben lange diskutiert und Gott sei Dank ist man dann so vernünftig gewesen und hat da nichts gemacht, weil heute sieht man mit dem Klimawandel, mit Wärme im Sommer, dass in der Stadt ist einiges kühler als außerhalb Zentrum, wo dann weniger Gracht oder Wasser ist.
2: Kann jeder ein Boot auf der Gracht sein eigen nennen hier?
1: Also im Zentrum haben wir jetzt angefangen mit Bewilligungen erteilen, aber außerhalb vom Zentrum, da kann jeder sein Bötchen anbinden und ja, damit fahren.
2: Die Grachten verbinden ja Holland. Man kann bis den Helder hochfahren nach Amsterdam, also auch natürlich die gesamte Nordseeküste wird verbunden.
1: Eiselmeer, alles ist verbunden. Man kommt dann hier auch in die Nordsee.
0: An die Nordsee selbst kommen wir später noch in dieser Radioreise und erinnern davor an einen bekannten Sohn dieser Stadt Alkmaar, ein einstiger Fernsehstar. Lala.

0: Standesamt.
1: Erschienen sind heute Cornelia Schmidt, geboren in Wilhelmshaven am 20.04.1940, ohne Beruf, und Rudi Carell, geboren in Alkmaar am 19.12.1934, Beruf Showmaster. Sie wollen also einen Showmaster heiraten. Naja, ich wünsche der Braut trotzdem alles Gute.
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1: Hallo Sie, Ihr Beruf ist Showmaster? Muss das unbedingt in den Pass rein? Showmaster? Glauben Sie wirklich, dass man Sie damit noch über die Grenze lässt? Naja, mir ist es wurscht.

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1: Und was machen Sie so alles?
0: Showmaster.
1: Ein nettes Hobby. Aber was Ihre Bitte um diese ziemlich hohe Hypothek angeht, womit bestreiten Sie Ihren Lebensunterhalt?
0: Na, als Showmaster.
1: Showmaster. 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Sie hören von uns.

0: Grüezi euch Nordsee, Grüße von der Nordsee, Alexander Tauscher mit einer Radioreise aus der Region rund um Alkmaar in Nordholland. In Alkmaar wurde ein Mann geboren, der jahrzehntelang ein gern gesehener Gast in den Wohnzimmern war. In Deutschland, in Österreich und der Schweiz, aber eben auch in den Niederlanden selbst. Ein Mann, stets korrekt gekleidet, ordentliche Frisur, sein Markenzeichen war eher die Stimme, also die Aussprache. Denn er verkörperte das, was wir uns unter Holland vorstellen. Diesen schönen Akzent, den pflegte er bis zum Ende, denn ohne ihn wäre er nicht der, der er gewesen war. In Alkmaar wurde er geboren und hier steht nun auch seine Büste nach einer längeren Reise durch Holland und Deutschland. In dieser Etappe möchte ich an den Showmaster und Sänger Rudy Carrell erinnern. Ja, der Rudy. Die Jüngeren, die haben vielleicht von ihm gehört, die ganz Jungen noch nie, aber wir sind ja hier die Sendung, die Wissenschaft ganz ohne Wissenschaft. Unser Guide Tineke und dann später der Käseverkäufer Pierre erinnern sich an den großen Sohn der Stadt Alkmaar. Tineke zeigte mir ein Haus in der Altstadt, in der gewissermaßen die Wieger auch seiner Karriere war.
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2: Erschienen sind heute Cornelia Schmidt, geboren in Wilhelmshaven am 20.04.1940, ohne Beruf, und Rudy Carrell, geboren in Alkmaar am 19.12.1934, Beruf Showmaster.
3: Diese Herberge namens Golden Fleece, die älteste Herberge hier in Alkmaar. Die hatten hinter dieser Herberge dann die Stallungen für die Kutsche und für die Pferde. Das hat sich dann irgendwann erübrigt, weil es gab dann keine Kutsche und Pferde mehr, es gab dann Autos. Und dann hat der Eigentümer kurzerhand diese Stallungen umgebaut in einem Theatersaal. Dort hat der Vater von Rudy Carrell aufgetreten und der Rudy ist dann seinen Fußstapfen getreten.
4: Rudy Carrell, er hat hier im Ort gewohnt, in der Altstadt.
3: Er ist hier aufgewachsen. Diese Richtung, außerhalb vom Singel, gibt es sogenannte Sporbüert. Das ist in der Nähe vom Bahnhof. Dort haben seine Eltern gewohnt und dort ist er aufgewachsen.
4: War das damals so ein kleines Dorf, wo er aufgewachsen ist, dieses Sporbüert?
3: Ja, ein kleines Viertel, richtig.
4: Deswegen auch seine Erinnerung in dem Lied, sein Dorf, die Lieblingswiese, das Hochhaus, was über Nacht entstand und was ihm die Kindheit genommen hat, ja?
3: Natürlich, weil Alkmaar ist jetzt eine Stadt von 100.000 Einwohnern. Und natürlich auch relativ sehr viele Hochhäuser sind erbaut worden.
1: Und

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1: Nun hat man ihm ja eine Statue, eine kleine Büste gewidmet.
2: Er ist hier geboren und aufgewachsen und die Alkmaarer sind sehr stolz auf ihn, weil ihm hat doch eine große Karriere gemacht und sowieso in Deutschland. Wir sind stolz auf ihn.
1: Und viele Touristen fragen dich sicher auch.
2: Selbstverständlich.
0: S'avonds in der Auerwijk, kleine schmale Straßen.
3: Weltbekannte Rudi, natürlich hat hier gewohnt, lange Zeit.
1: In Deutschland ist Rudi Carrell ja wahnsinnig beliebt.
3: Ja. Er war wirklich weltbekannt in Deutschland, das weiß ich. Ja.
1: Habt ihr es auch geschaut im deutschen Fernsehen?
3: In meinem Alter haben wir das allen sehen können, natürlich. Ja. Leider ist er nicht mehr unter uns.
1: Leider. Was war die Lieblingssendung? Laufenden Band oder war es die verflixte Sieben oder war es Herzblatt?
3: Ja,
1: oder?
3: Alles eigentlich, was er machte. Eigentlich alles, was er machte, das gefiel mir gut. Der Rudi, ja.

0: War Rudi Carrell auch bei euch in Holland im Fernsehen beliebt oder war er nur in Deutschland so ein
1: Nein,
0: Star?
1: Er war hier auch beliebt. Ja. Aber in Deutschland mehr. In Deutschland, das war Favorit.
0: Weißt du deswegen, weil er diesen Akzent immer deutlich rausgebracht hat?
1: Ja.
0: Und das mögen wir Deutsche,
1: ja.
0: Auch in Österreich, in der Schweiz.
1: Ja.
0: Und
1: ja.
0: Ich habe gehört, er konnte an sich besser Deutsch, er hat es nur so ein wenig beibehalten.
1: Ja, er hat seine eigene Weise, Deutsch zu sprechen, das erinnere ich mich. Ja.
0: So ein wenig Nuscheln auch, ja.
1: Ja, der Rudi.
2: Liebling, die Deutschen sterben aus. Die Nachricht habe ich schwarz auf weiß gelesen.
0: Er hat ja auch gesungen.
1: Ja.
0: Wat een geluk, zum Beispiel.
1: Ja, die Rudi Carrell.
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1: Man hat, glaube ich, hier irgendwo noch eine, ja, wie nennt man das, eine Statue oder so etwas, hat der Mann irgendwo geplatzt.
3: Nicht irgendwo, diese Statue, sie steht ein paar Schritte abseits der Altstadt am Kanal, und zwar am Munnekenbollwerk, ein schöner kleiner Park am Kanal. Kurz vor dem Tod von Rudi Carrell hatte nämlich der deutsche Bildhauer Carsten Eggers im Jahr 2006 ein Ebenbild von Rudi Carrell geschaffen. Und dann ging die Bronzefigur von Deutschland nach Alkmaar und das Kunstwerk reiste durch Rudis Heimatstadt. Viele Jahre aber verstaubte die Statue in einem Lager der Kunstwacht in Delft. Doch nun ist sie in seiner Heimatstadt zurück, Rudi Carrell in Schwarz. Der Schlips, er hängt ihm locker am Hals runter und er schaut rüber auf das andere Ufer, da, wo er einst geboren wurde.
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2: Die aktuellen Temperaturen. Mehringen 26 Grad, Kochstedt 24 Grad, Bernburg 26 Grad, Quedlinburg 25 Grad, Harzgerode 22 Grad, Stiege 21 Grad, Wernigerode 26 Grad, Schirke 22 Grad und auf dem Brocken 15 Grad.
3: Auf der Platte Steinenbrüch in Alkmaar.

0: Die Welt mit den Ohren entdecken, hier in der Radioreise. Alexander Tauscher grüßt aus der Region Alkmaar, also Urlaub in Holland. Die Stadt Alkmaar, sie ist ideal für Urlauber, die das authentische Holland suchen. Denn die historische Stadt, sie ist berühmt für ihre Grachten und den historischen Käsemarkt. Bereits vor rund 700 Jahren war Alkmaar eine Käsestadt gewesen. Historische Aufzeichnungen zeigen eine Käsewaage aus der Mitte des 14. Jahrhunderts. Rund 200 Jahre später wurde hier die Gilde der Käseträger gegründet und seitdem führt diese Gilde ihre Arbeit in der traditionellen Form aus. Damit wurde der Käsemarkt immer wichtiger und weit über die Stadt hinaus bekannt. Viermal pro Woche wurde damals bis weit nach Mitternacht Käse verkauft. Es wurden sogar Häuser abgerissen, um Platz für den immer stärker wachsenden Markt zu schaffen. Wir erleben in dieser Radioreise einen Freitagvormittag auf dem berühmten Käsemarkt. Denise Berkefer, die die Pressearbeit für Heart of North Holland betreut, erklärt uns, was wir gleich alles erleben werden auf einem Platz in Orange, aber nicht Oranje, sondern ein Platz voller Käseleiber in Orange und einige Herren, die stechen in den Käse, um seine Qualität zu prüfen. Mit den Käseprüfmeistern sprechen wir auch noch.
1: Wir sehen jetzt hier so die Käseträger, die haben alle so verschiedene Hüten auf, verschiedene Farben, die gehören alle zu einem Team und arbeiten alle zusammen hier auf dem Käsemarkt.
2: Das Läuten der Glocken eröffnet diesen Markt, was passiert dann?
1: Ja, da ist jedes Mal eine Person, manchmal jemand aus Holland, der bekannt ist. Diesmal ist er Ed van der Poel, der ist ein Fotograf und für AZ, für die Fußballverein hier in Alkmaar. Man darf auch nur einmal im Leben das machen. Jeder darf nur einmal im Leben
2: die Glocke schlagen.
1: Genau.
2: Eine Ehre. Wie oft schlägt man da 10-mal?
1: Das ist keine Regel, wie kann man sagen, so, da ist keine Anzahl oder so. Jeder darf das selber machen, wie er will, glaube ich. Es muss noch nicht zu lange dauern.
2: Dann schlägt die Glocke und dann marschieren diese Herrschaften ein auf den Markt?
1: Ja, dann fangen die an mit Arbeiten eigentlich. Die sammeln die Käse alle ein und dann wiegen die das da auf dieser Waage. Und ja, die laufen da die ganze Zeit hin und her. Die haben so einen bestimmten Lauf, damit die nicht gegeneinander laufen.
2: Jetzt wiegen ja Jahrhunderte dieser Käseleiber auf dem Boden, auf den Pflasterstein.
1: Tausende.
2: Tausende sogar. Ein gelbes Meer. Wie lange dauert so ein Käsemarkt immer? Wie viele Stunden?
1: Von 10 Uhr morgens bis 1 Uhr mittags.
2: Und jetzt wird er eröffnet, der Käsemarkt. Die Glocke hat geschlagen. Wir haben einen der Prüfmeister hier auf dem Käsemarkt. Ihr habt ja gerade angeschnitten, geprüft.
3: Ja.
2: Was für Kriterien werden geprüft?
3: Ja. So sag ich das. Der Käse ist super, light, it's salt, ist gut.
2: Gut
3: hast, ja.
2: Es kommt darauf an, dass er nicht zu hart, nicht zu weich ist. Was ist das Kriterium?
3: Wir gucken nach die Käse. Das sind, wie sag ich das, Gaten?
2: Das sind diese Gaten.
3: Ja. Das muss zwischen 8 oder 13.
2: 8 bis 13 müssen in so einem Leib sein. Ja.
3: Aber das ist 1, 2, 3, 4, 5, 7. Zu wenig.
2: Zu wenig. Durch was bekommt man denn mehr Löcher? Was kann man machen als Käsehersteller, damit dieser Leib mehr Löcher hat? Ich probier mal.
3: Das ist das Fabrikationsprozess.
4: Ja, das ist der Käse, der Reiping. Das Reipen von die Käse. Für die Schmeck.
2: Also es kommt auf die Löcherzahl an. Auf was noch?
4: Ja.
2: Die Farbe spielt eine Rolle?
4: Ja, das Temperatur, Wasser und welche Süßel, welche Kultur von Bakterien.
2: Wie alt ist dieser Käse dann?
4: 2,5 Monate.
2: Wir sehen ja verschiedene hier. Wir haben einmal den ganz orangen und dann auch nochmal den etwas farbig geteilten Käse. Ja, was ist der Unterschied?
4: Dieselbste Käse, aber das ist die Marke von der Fabrik.
2: Wie schwer ist so ein Leib?
3: 12, 13 Kilo.
4: Weißen Sie, wie viel Milch für ein Käse?
2: Nein, wie viel?
4: 130 Liter Milch.
2: Wow, für diesen einen?
4: Für ein Käse.
3: Für ein Kilo ist 10 Liter Milch.
2: Und hier haben wir ja 12 bis 13 Kilo, also umso mehr. Was würde so ein gesamter Käseleib kosten?
3: Ich biete 9 Euro ein Kilo.
2: Okay. Und ihr habt so ein spezielles Messer, das ist ein Stecher, der in den Käse reinsticht.
3: Ja, das ist ein Käsebohrer.
2: Käsebohrer. Das bohrt er nochmal hinein.
3: Ja.
2: Kollege, warum?
5: Warum?
2: Ja.
5: Ich nehme eine Probe. Und da
2: kommt dann immer gleich so ein Schirm raus.
5: Für das Gefühl und das Brechen, wie das Gefühl ist in den Mund. Dann gehen sie zu rauchen. Es soll ein bisschen sauer, ein bisschen süß. Und das Geschmack soll sein Salz, ein bisschen Salz, ein bisschen Soja, ein bisschen bitter und vielleicht in Englisch Nuts.
2: Nüsse. Und wenn das jetzt aber nicht stimmt, die Qualität, was passiert dann mit dem Laib?
5: Dann soll die Preise nach unten gehen.
2: Das heißt, nicht jeder Käseleib ist gleich teuer?
5: Nein, das ist von der Qualität von der Käse.
3: Dann kaufen wir nicht.
2: Dann kauft ihr nicht?
3: Wir verkaufen allein gute Käse.
2: Ihr Käseverkäufer sucht euch jetzt die Leiber heraus, ja? Hier auf dem Markt, die ja? Ihr dann am Stand verkauft.
3: Ja.
2: Aber du kaufst immer gleich einen gesamten Laib?
3: Ja, wir haben viel Verstand von Käse.
2: Okay. Seit wie vielen Jahren schon?
3: Mein Vater war Bauer.
0: Sein Vater war Bauer, also Käser, das ganze Leben lang, sagt Jan. Unterwegs auf dem großen Markt voller Käse. Nicht umsonst trägt Alkmaar auch den Beinamen Käsehauptstadt der Niederlande.

0: Dit ist de beste Vacantia, das ist der beste Urlaub. Vacantia in Nederland, Urlaub in den Niederlanden, hier der Radioreise mit Alexander Tauscher. In meiner Kindheit brachte Frau Antje im Westfernsehen den Käse aus Holland. Für mich in der damaligen DDR geboren, war das unerreichbar fern und hatte auch etwas von Märchen. Frau Antje habe ich auf dem Käsemarkt direkt nicht gesehen, aber andere emsige Verkäuferinnen und Verkäufer, einige sahen auch ein wenig aus wie eine junge Frau Antje. Der berühmte Markt, der geht am Wagbein über die Bühne, einem idyllischen Platz im Zentrum von Alkmaar. Er ist das gastronomische Zentrum der Stadt. Immer von Ende März bis Ende September findet jeden Freitag hier der Käsemarkt statt. Im Juli und August öffnet er zusätzlich auch noch am Dienstagabend. Angeführt vom Käsefather, also dem Käsevater, laufen die Männer der Käseträgergilde mit Barren voller Käse über den Markt. Die sportlich trainierten Jungs und Männer, sie tragen in Summe 130 Kilo um die Schulter. Sie tragen keine Fitnesskleidung, also keine Fitnessshorts und Shirts, sondern sie sind in weißer Tracht mit wechselnden Hutfarben. Sie schleppen und lächeln trotzdem, wie Bob, einer der Käseträger. Wir trafen ihn sowie auch den Käsevater und auch Pierre, einen Käseverkäufer im Käsemuseum.
1: Ich bin der Bob. Ich bin der Einige, der keinen Alkohol trinkt. So nennen sie mir den Bob, bin einer der Käseträger.
2: Ja, erklär uns mal die Technik, wie ihr diese Leiber um den Hals bindet.
1: Das ist eine Spezialtechnik. Man tragt mit den Bogenbeinen, ne? Nicht mit den Schultern. Ich muss da hin, muss arbeiten. Wenn ihr links geht, dann muss ich mit dem rechten Fuß. Das ist die Kase dran dribbelt.
2: Aber es sind ja 120 Kilo in Summe, also 100, auf deiner Schulter hängen 60 Kilo.
1: Ja, natürlich. Ja. Nein, das ist 130 Kilo.
2: Also 65. Ja. Schmerzt das nicht? Wie ist das?
1: Nein, das schmerzt nicht. Das ist okay. Ich habe Ilt. Ja.
2: Hornhaut, dicke Hornhaut.
1: Hornhaut. Unter die Füße, aber auch hier.
2: Und warum rennt ihr so? Ist es besser, es schneller wegzutragen?
1: Das ist schneller, weil es ist so schwer, wenn du laufst. Also musst du ein bisschen rennen. Das ist leichter.
2: Trainiert man dafür im Fitnessstudio oder reicht
1: Nein,
2: es schon hier?
1: Der Fitness ist reicht hier. Das ist nicht nötig.
2: Ist euer Fitnessstudio hier?
1: Ja, das erste Trainingsstudio, ja. Einmal die Woche 2,5 Stunden hier tragen.
2: Wie alt bist du?
1: 62.
2: Du siehst aber aus wie 40.
1: Dankeschön. Das ist, weil ich trinke keinen Alkohol. Also ich bin der Einige, der trinkt
2: nicht. Nicht mal euer tolles Bier?
1: Kein Bier, kein Wein, nichts, nur Wasser.
3: Konijn, das ist mein Familienname.
2: Harry, du bist ja der Käsevater. Vielleicht erklärst du mal die Funktion.
3: Das ist der Vater von der Käsemarkt und habe dus 28 Söhne. Das heißt, wir haben 4 Femen. Das ist blau, grün, rot und gelb. Und wir haben 7 Leute, 6 Käsetrekkers und einen Tassenmann. Den Tassenmann kunt u zien aan die zwarte Tasse aan de middel. Und da hebben we 4 Gruppen. Und wir tragen die Käse van hier to the scale. Und wir tragen die Käse weer terug. We moeten een prijs maken voor 1 kilo. En als die kiloprijs is gemaakt, dan komen die Käsetrekkers en laufen ze met de berry naar de scale. En we weiten ze terug. De heenvaart wordt betaald door de farmer en de weg terug wordt betaald door de kauver. Zodat een Käsetrekker op een ganze dag, een veel leute, veel geld voor arbeiten voor 1 dag, is de salaris is voor 1 woche. Zoveel geld wordt er gemaakt op een vrijdag voor de ganze Käsemarkt.
2: En de Käsevater, der beaufsichtigt al deze träger?
3: Ganz alleine, ganze controle, dat alle leute hier aanwezig zijn. Wij aanvangen om 7. Als ze niet om 7 aanvangen, moeten ze geld betalen dat ze te spät zijn. En dat is 2 euro.
2: Hoeveel Käseleiber werden denn aan een dag verkauft hier op de markt? Also hoeveel kilo in etwa, kan man dat schätzen?
3: Ja, heute is het 30.000 kilo. 2 partijen. We hebben Friesland Campina en we hebben Kono Beemse kaas. Beiden hebben 15.000 kilo.
2: Diesen Käse, den man hier kaufen kann, kann man den auch an anderen Tagen in den normalen Käsegeschäften kaufen?
3: Ja.
2: Oder gibt es den nur hier, diesen
3: Käse?
2: Nein,
3: diese Käse kannst du ankaufen die ganze Woche. Allein nicht hier. Dann musst du dahinter gehen in der Stadt.
2: Es ist ja immer ein Prominenter, der die Glocke schlagen darf um 10 Uhr. Immer jeden Freitag eine andere.
3: Ganze Freitag, der erste Freitag in April, für die letzte Freitag in September. 27 Märkte.
2: Und wer entscheidet darüber, wer diese Glocke um 10 Uhr schlagen kann und welche Leute sind das dann?
3: Normalerweise ist der Marktmeister mit der Glocke.
2: Normalerweise der Marktmeister?
3: Normalerweise haben wir eine Gäste, die wird angerufen, Bürgermeister und dann. Aber nun ist es ein bisschen kommerziell, um Aandacht zu trecken.
2: Also früher war es der Marktmeister und heute auch Prominente oder Gäste der Stadt.
3: Rudi Carrell und so weiter.
2: Rudi Carrell hat auch schon geschlagen?
3: Ja, auch so. Ja. Rudi kommt von Alkmaar.
2: War ja oft auf dem Markt hier, Rudi Carrell, zum Einkaufen?
3: Ja.
4: Mama Muis kreeg een vijfling en allen gezond. Dus aten de muisjes.
2: Pierre, du bist einer der Käseverkäufer hier.
5: Aber es ist alle Beemster, was Sie hier sehen. Beemster Käse.
2: Und was ist Beemster Käse? Wo wird er hergestellt?
5: Beemster ist eine Gegend hier in der Nähe. Beemster. Aber auch die Name vom Produzenten. Weltbekannt.
2: Der bekannteste in der Alkmaar-Region?
5: Ja. Nicht nur in Alkmaar, aber auch im Ausland. Deutschland, Frankreich. Ja.
2: Was macht ihn unterscheidbarer? Was ist das Qualitätsmerkmal?
5: Ja, das ist eigentlich Geheimnis. Das kann ich eigentlich nicht sagen. Das ist ein tief Geheimnis.
2: Die Herstellung, aber der Geschmack, was ist das
5: Besondere am Beemster? Es ist nicht zu salz, es ist nicht zu fett, es ist nur schmecklich. Und das hat natürlich zu tun mit dem Boden, wo die Kühe laufen.
2: Wie ist der Boden hier, besonders saftig?
5: Nicht zu salz, das hat damit zu tun. Diese Käse ist auch nicht salz. Pikant, aber nicht salz. Und das lieben die Leute. Und was wir hier am Freitagmorgen machen, ein Probierstückchen, ein bisschen unterhalten miteinander natürlich und vom 10 bis 12. Das ist zu Ende. Länger bleiben lohnt sich nicht. Die Leute gehen in der Stadt, sie machen eine Bootfahrt und dann ist das alles wieder zu Ende.
2: Aber du bist im Geschäft hier?
5: Ja, aber nur am Freitagmorgen.
2: Und sonst?
5: Und sonst bin ich zu Hause. Ich bin natürlich Rentner.
2: Ihr seid alle so fitte Rentner.
5: Ich bin Rentner, ja.
2: Noch sehr junge Rentner.
5: Ja. Jung vom Herz jedenfalls. Ja.
0: Jung im Herzen, das sind sie doch alle, die wir da trafen. Käse, das können die Holländer. Gemüse auch und gutes Bier brauen. Das alles erleben wir noch und nehmen später einen Schluck schönes Bier aus, nämlich einem Kloster. Dropfje für Dropfje. Wie immer an dieser Stelle, auf Weiterhören.

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4: Die aktuellen Temperaturen. Mehringen 26 Grad, Kochstedt 24 Grad, Bernburg 27 Grad, Quedlinburg 26 Grad, Harzgerode 24 Grad, Stiege 22 Grad, Wernigerode 25 Grad, Schierke 21 Grad und auf dem Brocken 15 Grad.
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6: Heute unterwegs in Nordholland. Am Mikrofon Alexander Tauscher. Schön, dass Sie bei uns sind.

0: 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Richtet auf eure Lauscher, denn hier spricht der Tauscher. Der Alexander grüßt sie alle miteinander und wünscht auf diese Weise eine schöne Radioreise. Wir erleben mal wieder allerhand in Holland und bleiben noch ein paar Minuten auf dem Käsemarkt in Alkmaar. Er ist der bekannteste der 5 holländischen Käsemärkte, auf denen seit dem Mittelalter die Bauern der Umgebung ihren Käse anbieten. Die strammen Jungs, die diese schweren Käseleibe über den Platz zu den Verkaufsständen tragen, sind in einer historischen Gilde vereint. Die Gilde der Käseträger wurde Mitte des 16. Jahrhunderts gegründet, erzählt uns gleich Käs, aber nicht mit Ä, sondern mit EE geschrieben. Der über 80-Jährige muss zwar selbst keine schweren Gewichte mehr steppen, ist aber immer für seine Jungs da. Ich traf ihn gewissermaßen im Clubraum der Zunft, nämlich in der Kaasdragerskammer.
1: Käsetragerzimmer, dieses Zimmer ist von 1593 in Besitz von Käsegilde. Das Gilde haben wir gesehen, sind mit 4 Farben. Und die Markt früher war immer in 4 Teilen. Und jeden Farmen hat seinen eigenen Teil zum Arbeiten.
2: Wie sieht es, Käs, mit dem Nachwuchs aus? Bekommt ihr genug junge Menschen, die eintreten in die Gilde?
1: In Holland sind viele Leute, die arbeiten keine 5 Tage, sondern 4 Tage. Und die ganze Stunden, dass man arbeitet, doet man in 4 Tagen. So, wir haben viele junge Leute, die sagen, okay, wir wollen gerne im Gilde kommen.
2: Also die jungen Menschen haben einen 4-Tages-Job in der Bank, ja, und sind am 5. Tag der Woche als Käseträger hier.
1: Ja.
2: Wow, ich meine, die könnten ja auch frei machen und Lazy Day, aber warum geht man in die Gilde?
1: Ja, das ist von Historie und das wollen wir behalten. Ich lebe mein ganzes Leben in Alkmaar. Ich war ganz früher Seemann. Ich war über die ganze Welt. Diese Toren sind immer in mijn Kopf, deze Waagtoren. So, het is ganz wichtig dat je een Käsedrager bist. Al die Leute sind stolz, als sie ein Käsedrager sind.
2: War dieser berühmte Abend, als du 4 oder 5 Bier getrunken, ja, hast und man hat dich gefragt, ob du Käseträger werden willst?
1: Ja, das ist 43 Jahre zurück und jetzt Käsedrager.
2: Der Käsemarkt ist ja nur im Sommerhalbjahr. Im Winter seht ihr euch gar nicht, halbes Jahr lang?
1: Dann haben wir Heimweh. Wir sehen so nach dem Markt. Ja. Freitags für die Weihnachten kommen wir alle zusammen hier. Und früher schaut man in die Sparkasse, wie viel Geld da war. Und dann bekommt jeder Käsetrager etwas Geld für Weihnachten. Für unsere Frau bekommen wir 2 Kuchen. Und für die Kinder bekommen wir ein Weißbrot. Und Weißbrot war früher expensive, was teuer. Und da muss ein Schnitt Käse sein von 1 Zentimeter. Auf das Brot, sodass die Kinder von uns auch gut zum Essen hatten beim Weihnachten. Und das machen wir still, jetzt noch.
0: Wenn der Käsemarkt am Mittag seine Schotten dicht macht, wälzen sich die Besuchermassen durch die Gassen der Stadt in die verschiedensten Cafés und Restaurants. Da ja nicht alles Käse in Holland ist, werden wir unseren Gaumen mit besonderen kulinarischen Überraschungen im Restaurant Neider ein wenig erfrischen. Hier kommen alle Zutaten für die Gerichte eben aus den Niederlanden, erklärt uns Restaurantchef Brian.
3: Our restaurant is called Neider. In German it would be Nieder. It's the first part of Niederland.
2: Das Restaurant nennt sich Neider, was im Deutschen übersetzt für Niederlande steht.
3: We called it that because we only use Dutch ingredients. We use the things from the lowlands, from the Niederlanden. And it also is called Neider because Nederrug means humble.
2: Der Name Neider besagt, dass alle Produkte, die hier verwendet werden in der Küche, aus den Niederlanden stammen. Und dass die Art der Zubereitung, aber generell das Haus sich als humble, also bescheiden sieht.
3: Ja, yeah, bescheiden, nederig, because we only use ingredients.
2: Man nutzt Zutaten nur aus den Niederlanden, Gewürze, Kräuter, Pilze, all das, was in den Niederlanden wächst.
3: Mushrooms. I love to use fish and meat, but we want to show that.
2: Es ist kein veganes Restaurant. Er liebt natürlich Fleisch und Fisch, aber Fisch und auch Fleisch muss nachhaltig sein. Das heißt, er nutzt nur Fleisch aus wilden Tieren, beispielsweise Gänse, Rehe oder auch Austern, wenn wir in das Meer gehen.
3: Oysters. We want to show that you can help nature by eating animal protein, because a lot of these animals.
2: Er will damit auch zeigen, dass man beim Verzehren dieser Meerestiere nachhaltig sein kann, beim Verzehren des Proteins, weil dies Tiere sind, die sich sehr stark vermehren, die Population ist sehr groß und es da keine natürliche Kontrolle gibt.
3: Don't have natural predators to keep them in control.
4: So you take wine, of course, in the Netherlands, do you grow wine here?
3: Yeah, they do, yeah.
2: Ich fragte Brian, ob hier auch Wein angeboten wird. Er sagt ja, denn auch in den Niederlanden wird inzwischen Wein angebaut, in den Lowlands. Vor allem aber nimmt man Wein aus Belgien, aus Luxemburg. Das sind die klassischen Weinanbaugebiete, die klassische Art des Weinanbaus. Aber hier in den Niederlanden ist es noch neu, auf einer jungen Ebene.
3: Hat
2: das Restaurant einen grünen Michelin-Stern verliehen bekommen. Und dieser Michelin-Stern ist nicht etwa für vegane oder vegetarische Kost, sondern es geht um nachhaltige Zubereitung, nachhaltige Produkte. In diesem Kreislauf auch. Es gibt in den Niederlanden insgesamt nur 20 dieser grünen Michelin-Stern ausgezeichneten Restaurants und deswegen ist Brian auch sehr stolz darauf.
3: And only 20 restaurants in the Netherlands have a green star, so we are really proud to have one. Yeah.
0: Brian hat es auch so formuliert: Die Niederlande als Lieferant vom ersten Schluck Wein bis zum letzten Körnchen Salz.

0: Hier ist Rias, Reise in Alkmaars Sichtweite. Aus Holland eine Radioreise mit Alexander Tauscher. Neben Käse ist Holland auch für Gemüse bekannt. Nun gut, nicht jede Tomate aus den Niederlanden, sie hat den sonnengereiften Geschmack ihrer Schwestern aus Südeuropa. Deswegen keine Bange, den Besuch in einem modernen Gewächshaus erspare ich uns. Denn in dieser Etappe besuchen wir das erste und älteste Gemüseauktionshaus der Welt, die sogenannte Broekerweiling. Mit unserem Guide Cass, also wieder mit EE geschrieben, gehen wir zunächst auf eine Bootsrundfahrt durch das Reich der Tausend Inseln, so wird es genannt. Und anschließend nehmen wir Platz im historischen Auktionshaus selbst. Da sitzt man auf Holzbänken am Kanal. Immer wieder kommt ein Bauer oder eine Bäuerin im Boot und bietet die eigenen Produkte an. Auktionator Maurius erklärt uns, wie die Preise hier einst gehandelt wurden.
1: Es gab mehr als 17.000 Inseln hier und alles mit der Hand gemacht. Das hat auch 300 oder fast 400 Jahre gedauert, bis man 17.000 Inseln hatte. Jetzt sind nur noch 500 übergeblieben.
2: Hatte jede Insel ihr eigenes Gemüse? Also die einen haben Paprika, die anderen Gurken, die anderen Tomaten? Oder war das alles gemischt worden?
1: Ein Gärtner hätte ungefähr bis 10 Inseln. Dann hatte man auf einer Insel nur Kartoffeln, auf einer anderen Insel Zwiebeln und Kohl angebaut.
2: Was war denn das häufigste Gemüse? Denn wenn wir an Holland denken, fallen uns sofort die Tomaten ein, ja, besonders roten oder die Gurken. Ja, was gab es
1: das
2: da?
1: Das ist jetzt so. Aber damals gab es andere Gemüse, den wir auch noch haben. Kartoffeln, Zwiebeln, Karotten, Bieten und Kohl. Kohl war sehr wichtig. Rotkohl, Weißkohl, Grünkohl. Das alles hat man hier angebaut. Und das waren Gemüse, die man bewahren konnte. Und das haben die Gärtner gemacht in Scheunen bei ihren Häusern. Denn sie wussten, dass es manchmal eine gute Sache war, um nicht gleich zum Auktionshaus zu gehen, aber zum Warten, bis die Frage hoch war. Und das Angebot nicht, dann ist die Preise am besten.
2: Die sind also nicht jeden Tag in die Auktionshalle gefahren?
1: Nein, nicht jeden Tag. Nein.
2: In der Erntezeit sicher auch nur?
1: Man hatte jede Woche vielleicht einen Tag und im Winter war es natürlich auch weniger.
2: Wir fahren jetzt auf so einem Kahn, im Norden würde man sagen eine Jolle. Hatte damals jeder Bauer ein eigenes Boot?
1: Ja, sicher. Und mehr als einer. Und Sie sehen hier zum Beispiel, wie groß er wäre so manchmal.
2: Dann fuhr man ja mit dem Boot, das werden wir dann noch erleben, nachgespielt in dieses Auktionshaus.
1: Ja,
2: das geht nämlich. Jedes Boot einzeln ist dann begutachtet worden?
1: Das ist das Besondere, was man hier gemacht hat. Die Gärtner sind mit ihrem Boot und die Gemüse darauf durch das Auktionslokal gefahren. Und die Händler waren an beiden Seiten, zum linken und rechten, und sahen sie das an. Und dann, wenn das Boot sehr leise da durchgefahren ist, hat man die Preise bestätigt mit dem Uhr, die das gibt. Wir gehen das später selbst machen.
2: Und sehen jetzt quasi die Gegenwart dieser Inseln.
1: Ja.
2: Sind das Wohnhäuser, Ferienhäuser?
1: Das sind Wohnhäuser, aber schon alte Wohnhäuser von das alte Dorf. Diese Richtung sehen Sie, wie das Landschaft hier 200, 300 Jahre her auch gesehen hat.
2: Also Sumpf, Schilfgebiete?
1: Viel Sumpf, aber mit den Kanälen da dazwischen hat man die Erde am linken und rechten Seiten hochgebracht, das fruchtbare Erden darauf. Und so sind die Inseln entstanden.
3: Mein Name ist Marius, ich bin Ihr Auktionator. Die Gärtner sammelten sich hier, die Händler wussten, dass sie hier kamen. Sie standen auf die Brücke, sie sind da hindurch gefahren. Sie konnten von der Brücke in die Feldkähne schauen, was geliefert wird hier. Handel hat hier stattgefunden bis 29. Juli 1887. Ich weiß es noch, wie es gestern war. Auf diesem Tag kam Gärtner Dirk Jungeling mit einem Feldkahn vollgeladen geerntete Blumenkohlen. Er fahrte unter die Brücke hindurch, kam hier rund die Ecke und er sah hier auf die kleine See 157 Feldkähne vollgeladen Gemüse. Und sie sollten noch verkauft werden. Er kannte die Weise von Versteigern. So, er hat bedacht, ich verauktioniere meine Produkte durch hoch einzusetzen und den Preis sinken lassen. Also er rief hier.
4: Wer möchte 16 Cent pro Kilogramm für meine Ernte hier bezahlen? Niemand? Dann 16. 15, 14, 13, 12 Und auf diesen Moment rief ein der Händler von der Seite dieser kleinen See, mein! Und auf diese Zeit, die Produkte sind gemeint. Abgemeint nennt man das hier auf Holländisch. Afgemeint. Und darum sind wir hier jetzt in ein Mainhalle.
0: Das wäre die Kurzform der Versteigerung mit fallenden Preisen. Vor jeder Holzbank ist ein Knopf, den man drückt, und wer als erstes zuschlägt beim richtigen Preis, dessen Sitznummer wird an einer großen Tafel angezeigt. So wie das vor rund 100 Jahren war, kann man nämlich als Besucher heute noch aus Spaß Gemüse zum Beispiel ersteigern. Mit Geschick und Taktik, mit wirklich viel Geschick und Taktik, bekommt man vielleicht ja auch ein Bundradieschen für nur 1 Euro.

0: 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Heute unterwegs in Holland, aus dem Herz von Nordholland. 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Höhere Berge wird man in Nordholland nicht sehen, aber dafür eine Gemeinde namens Bergen. Sie besteht wiederum aus drei Dörfern, Bergen, Egmond und Schall. Jedes Dorf hat seine eigene Identität. Schall ist das kleine Dünendorf und bietet so etwas wie einen Berg, nämlich die höchste Düne der Niederlande. Sie misst immerhin 55 Meter und braucht eine Treppe, um auf sie zu steigen. Egmond an See, wie auch Bergen an See, sind Küstenorte, wobei Bergen am Meer wirklich nur aus ein paar kleinen Hotels oder Wohnhäusern besteht, also ideal für einen entspannten, ruhigen Strandurlaub. Hinter den Dünen liegt nur 5 Kilometer landeinwärts das Künstlerdorf Bergen, eingehüllt in sehr viel Wald. Diese Landschaft, sie inspirierte Maler, Schriftsteller und Architekten. Die originellen Geschäfte, diese kleinen Boutiquen und auch die gemütlichen Terrassen, sie machen das Bild komplett. Verteilt über das gesamte Dorf stehen Skulpturen und das Museum Kranenburg zeigt Gemälde aus der sogenannten Bergener Schule. Diese Künstlergruppe, sie entstand im Jahr 1915 um den französischen Maler Henri Le Fauconnier. Marion Benz zeigt Besucherinnen und Besuchern gern ihre neue Heimat in ihrer, wie sie so schön betont, Herrlichkeit.
1: Ich gebe hier die einzigen hochdeutschen Führungen. Ich bin in Paderborn geboren, also ein echter Westfale, und bin aber so mit meinem 22. Lebensjahr als Floristin nach Luxemburg gegangen und bin auf dem größtmöglichsten Umweg über die Südsee in die Schweiz gekommen. Und dort habe ich 28 Jahre gelebt mit meinem Mann.
0: Und dann hat sich hierher verschlagen nach Bergen. Du hast lange Zeit Urlaub gemacht, kanntest es schon.
1: Ja.
0: Denn aus finanzieller Sicht würde ich sagen, bleib doch lieber in der Schweiz.
1: Ja. Ja, das stimmt. Die Schweiz hat finanziell sicherlich viele Vorteile, aber auch Nachteile. Wenn man so bedenkt, was die Krankenversicherung kostet, ist die hier wesentlich günstiger. Und wir wollten freier sein. Gesellig ist ein typisch niederländisches Wort. Gesellig ist Fröhlichkeit, Zusammensein. Dieses Wort kann man 1:1 gar nicht übersetzen ins Schweizerdeutsch.
0: Und sicher auch das Prinzip der offenen Fenster, keine Gardinen. Ja. Sicher in der Schweiz wird es mehr Gardinen gegeben haben. Ja?
1: In der Schweiz wird eher ganz eine hohe Hecke gepflanzt, 3 Meter hoch, dass bloß keiner da hingucken kann. Nein, hier ist man wirklich sehr offen und freundlich gegenüber. Also es gibt auch keine Schubladen, wo man reingesteckt wird.
0: Und das offene Fenster, die offenen Fenster ohne Gardinen, haben ja auch eine historische Bewandtnis. Es kam ja mit der Kirche hier dazu. Ja,
1: ja, ist mit dem Calvinismus, dass man hat nichts zu verbergen. Wenn man was Schönes hat, kann man das ja auch zeigen. Man muss das ja nicht verbergen. Und früher ist sonntags der Pastor durch den Ort gegangen und hat in die offenen Fenster geguckt und hat natürlich gesehen, ah, da steht ein schöner Braten auf dem Tisch, hat sich da vielleicht auch eingeladen zum Essen. Nachdem er gut gegessen hat, hat er noch gesagt, oh, jetzt habt ihr so gutes Essen auf dem Tisch, dann könnt ihr ja noch ein bisschen Steuer, also Geld, in den Klingelbeutel geben.
0: Hat man ihm Geld gegeben und noch heute seid ihr Kirchensteuer befreit? Das heißt, auch heute bekommt die Kirche irgendwie ihr Geld?
1: Du sagst es, wir haben keine Kirchensteuer. Die Kirche kommt zu ihrem Geld. In einem Gottesdienst ist alles mit einem QR-Code. Jeder überweist dann mit seinem Telefon-Appchen Geld, 5, 1 Euro, 10 Euro. Hier wird auch mit dem Geld bezahlen, mit dem Telefon. Das wird in jeder Altersklasse aktiv gemacht. Ja. Es gibt Kurse dafür in Bibliotheken, wo du als 90-Jähriger lernen kannst, wie du hier bezahlst mit dem Telefon.
0: Also hat jeder schon ein Smartphone?
1: Jeder.
0: Jeder Greis, ja?
1: Jeder Greis, ja. Der hat wahrscheinlich mehrere.
0: Genau.
1: Man trägt lustigere Sachen. Hier wird auch nicht gewertet, ob jetzt einer ein bisschen runder ist. Zieh an, was dir gefällt. Du musst nichts kaschieren. Da wird geguckt. Ich gucke jetzt gerade natürlich meinem Mikrofonhalter ganz tief in die Augen.
0: Was sagen deine Augen?
1: Schöne Augen. Da wird geguckt, da spielt die Musik und nicht woanders.
0: Noch etwas unterscheidet uns ja von den Niederländern. Hier hat ja der Fahrradfahrer immer Vorfahrt und er fährt auch schnell und er fühlt sich auch immer auf der starken Seite.
1: Ja, hier hat er Vorfahrt, hier hat er seine eigenen Radwege. Ein Fahrradfahrer hier muss auf dem Fahrradweg fahren oder auf einer autofreundlichen Straße. Ne? Also der Autofahrer ist Gast auf einer Fahrradstraße. Es gibt so wie Haifischzähne, wenn der Spitz von dem weißen Eingezeichneten auf der Straße zu einem zeigt, sollte man schon anhalten. Aber wenn ich die stumpfe Kante habe von dem Dreieck, dann hält das Auto für mich an. Immer, immer, immer Hand raushalten. Rechts, links oder geradeaus. Die Fahrradfahrer haben ja auch keinen Helm auf. Weil sie sind hier sicher.
2: Und wir sprechen ja über das Fahrradfahren, weil auch gerade Bergen so wunderbar verbunden ist mit Fahrradwegen, mit der Nordsee, aber auch mit Alkmaar. Also hier gibt es mehrere schöne Radwege um dieses Künstlerdorf herum. Viele Villen sind ein wenig verborgen.
1: Familien aus Amsterdam, die hier ihre Residenz noch haben. Also für mich ist es wie ein holländisches St. Moritz.
2: Dementsprechend auch Prominenz hier?
1: Gibt es auch, ja. Da ist man natürlich typisch niederländisch, wenn man dann einen bekannten Sänger sieht, in einem Café sitzen, nicht ein Foto machen, einfach dezent.
2: Gibt es aber Prominente, die das auch publik machen, dass sie hier sind?
1: Nein.
2: Wie es beispielsweise in St. Moritz teilweise
1: nein,
2: auch ist? Nein,
1: nein. Das ist gar nicht die Idee dahinter. Also Understatement ist ganz groß geschrieben.
0: Ich denke, da könnten sich doch manche bei uns noch eine Scheibe von denen hier abschneiden.

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1: Die aktuellen Temperaturen: Mehringen 27 Grad, Kochstedt 25 Grad, Bernburg 27 Grad, Quedlinburg 25 Grad, Harzgerode 24 Grad, Stiege 21 Grad, Wernigerode 25 Grad, Schirke 22 Grad und auf dem Brocken 16 Grad.

0: 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Die Umgebung von Alkmaar wird sicher alle begeistern, die Urlaub in der Natur lieben. Denn im Land von Lachwater mit weiten Poldern befinden sich viele Mühlen, die man ja durchaus als malerisch bezeichnen darf, auch wenn wir hier in der Radioreise diesen Begriff eher sparsam einsetzen. Der Eilandspolder oder auch der Polder Schema bieten typische holländische Landschaften mit Schilf- und Blumenfeldern. In dieser verträumten Landschaft liegt das Kulturerbe Abdich van Egmond, also das Benediktinenkloster von Egmond. Die Geschichte reicht rund 1500 Jahre zurück. Über viele Jahrhunderte war die Abtei neben Krankenhaus und Unterschlupf für Arme und Waisen auch immer ein Zentrum des Wissens. Denn die Mönche, sie beschäftigten sich mit vielem, vom Ackerbau bis zur Wasserwirtschaft. Bart Jan Vos leitet heute diesen wirtschaftlichen Betrieb des Klosters.
1: So the history of the monastery started in 920.
2: Im Jahr 920 begann dieses Kloster hier zu arbeiten.
1: It started with as a nun monastery. In 950 it became a monastery for men.
2: Es begann zunächst als Frauenkloster und wurde später auch ein Kloster für Männer.
1: The Earls of Holland gave the right to the church.
2: Die Grafen von Holland gaben die Erlaubnis zum Betrieb dieses Klosters und es gibt eine enge geschichtliche Verbindung von den Grafen von Holland zu heute, die hier mit begründet ist.
1: As it came to existence as it is nowadays. The monastery itself evolved as a spiritual.
2: Dieses Kloster war ein spirituelles, ein ökonomisches und ein kulturelles Zentrum von Holland.
1: In 1573 during the resistance of the Dutch towards the Spanish king, the monastery got destroyed.
2: Im Jahr 1573, während des holländischen Unabhängigkeitskampfes gegen die Spanier, wurde das komplette Kloster zerstört.
1: The end of the monks from that point on, around 1900, there came an initiative to re-establish the monastery.
2: Und das war damals zunächst das Ende der Mönche hier bis ins Jahr 1900. Erst dann gab es die Initiative, dieses Kloster wieder zu errichten.
1: This came to existence in 1935 when the monks.
2: Im Jahr 1935 nahm dann das Kloster mit den ersten Mönchen seine Arbeit wieder auf. Die Mönche leben seitdem hier. Heute sind 14 Mönche hier aktiv und sie setzen das fort, was im Prinzip vor vielen Jahrhunderten hier einst begonnen wurde.
1: It's a very special place in the Netherlands because this is one of the only places that still has an active monastery.
2: Ein ganz besonderer Ort in den Niederlanden ist dies, weil es einer der wenigen Orte ist, an dem noch ein aktives Kloster vorhanden ist.
1: The monks themselves from the Benedictine order, they look inwards, but they try to look for the connection with the outside world as well.
2: Die Benediktiner Mönche sind natürlich in sich gekehrt, leben ein stilles Leben, aber versuchen auch den Kontakt zur Außenwelt, zu den Menschen hier herzustellen, zu bewahren.
1: That's why in the 1900s, around 1950-ish, halfway through the century, one of them started a candle makery right here.
2: Und deswegen wurde auch um das Jahr 1950, also Mitte des 20. Jahrhunderts, damit begonnen, hier eine Kerzenmanufaktur zu errichten. Und seitdem werden hier Kerzen gefertigt.
1: Nowadays it has grown to a place where people can come for silence, for inner peace.
2: Das ist heute ein Ort für Menschen, die Ruhe suchen, die hierher kommen, die sich einerseits natürlich mit der Geschichte befassen. Sie können hier Bücher kaufen, Kerzen kaufen, aber sie können auch im Restaurant Platz nehmen, trinken und essen.
1: And there is the opportunity to eat and drink as well. Yeah, we're open for everybody. Welcome.
2: Das Kloster ist das ganze Jahr geöffnet. Es gibt sehr viel hier zu sehen. Bart lädt jeden ein, hierher zu kommen. The monks are very quiet. They are reading, they are praying and they have a special book. Die Mönche haben auch ein besonderes Buch schon gelesen hier.
1: Ja, die Biografie der Angela Merkel.
2: And why? Warum haben Sie die Biografie von Angela Merkel gelesen?
1: So the monks, they look inwards, but they also have the feelers outside. So they look for spirituality.
2: Die Mönche leben zwar einerseits in sich gekehrt, nach innen leben, das ruhige Leben, wollen aber auch erkennen, wie die Welt funktioniert, wie die Welt besser gemacht werden kann und wie sie das auf sich adaptieren können. Deswegen ist es auch der Wunsch gewesen, sicher auch dieses Buch von Angela Merkel zu lesen.
1: What's happening in the world and from there on try to make a difference for the better.
2: Und sie wollen auch selbst bessere Menschen werden. Sie sehen es als Herausforderung, die Umwelt anzunehmen, das Leben und daraus die eigenen Schlüsse zu ziehen.
1: In all kinds of different ways, in order to become a better person.
0: Im Laden der Abtei werden allerhand Souvenire angeboten. Ikonen beispielsweise, Heiligenstatuen, Leuchter oder auch Räucherstäbchen, sogar Kerzen werden selbst gefertigt. Darunter sind auch Produkte, die aus Pflanzen und Früchten des Abteigartens hergestellt werden. Und weil ja Mönche gerne auch Bier trinken, natürlich der heilige Gerstensaft ist dies, kosten wir ihn gleich in der gar nicht so weit entfernten Brauerei. Denn dort werden Biere gebraut, die die lange Geschichte und auch das geistige Erbe dieses heiligen Ortes fortsetzen, also die Gedanken so ein wenig verflüssigen.

0: Die Radioreise mit Alexander Tauscher geht langsam in die Schlussetappe. Heute aus dem Herz von Nordholland. Die Brauerei Egmont setzt die jahrhundertealte Tradition der Sancti Adalberti Abteibiere fort, also des vorhin besuchten Klosters. Am Standort in Egmont an den Hölf werden Biobiere gebraut, erklärte mir der Brauereichef Adion bei einem schönen Glas.
1: Adalbert starb 750 nach Christus und wurde an seinem Ort in den Dünen begraben, der bald zu einem Wallfahrtsort wurde. Und Adalbert erschien im Traum von Wulfsied, einer der Nonnen, und sagte, er solle exhumiert und im Kloster von Hallem begraben werden. Dirk, der Graf, ließ Adalbert Gebeine ausgraben und dann geschah das Wunder. Und das Wunder, das ist die Quelle. An der Stelle, wo sie ihn fanden, sprudelte eine Quelle. Und die Quelle gibt es seitdem. Und es wurde behauptet, dass das Wasser Augenkrankheit und Wahnsinn heilen. In Adalbert werden viele Wunder zugeschrieben. Es scheint, dass Adalbert bald von der Bevölkerung als Heiliger verehrt wurde. Sowohl Christen als auch Nicht-Christen baten ihm um Hilfe. Und die Quelle auf dem Adalbertsacker in Egmont Binnen gibt es noch immer, und das Wasser wird für das Bier Sancti Adalberti Miraculum Novum verwendet.
2: Als ik weer een feestje vier, drink ik graag een glaasje bier. Bruin of blond of een rosé, dubbel, trippel, hoppatee.
0: Adrian Brammer, der Manager dieser Brauerei. Was werden wir für Biere kosten?
3: Ein Blond, ein Dubbel, ein Trippel und ein Pastoral, oder ein Barley Wine. Ein Dunkelbier ist das, von 8%.
0: Wie unterscheiden sich die ersten Biere im Geschmack, die wir testen werden?
3: Süß, aber mit einer kleinen Bitter, frisch. Und Zitrusfrüchte rühmen sie auch.
0: 300.000 Liter pro Jahr werden hier gebraut.
3: Und wir haben den Wunsch, um das zu verdoppeln.
0: Wo wird das Bier verkauft derzeit? Nur hier um Alkmaar herum?
3: Jetzt in ganz Holland, in Bio-Winkels und Horeca. Und wir haben auch den Wunsch, auch zu exportieren nach Deutschland.
0: Das ist Bier für Genießer oder für Menschen, die sich mit der Geschichte identifizieren. Ja. Wer kauft dieses Bier? Wer trinkt dieses Bier?
3: Ja, und auch die organische Konsument, die organische Produkte kauft.
0: Das heißt, es ist Bio?
3: Unsere Biere sind alle Bio. Und die Hop, speziell ist es von Bavaria, von Bayern.
0: Also der Hopfen aus Bayern?
3: Yes.
0: Die anderen, Gerste, Malz, woher kommt der?
3: Frankreich und Belgien. Und auch aus Deutschland.
0: Ist Holland ein Biertrinkerland? Die Deutschen sind es ja, wobei der Konsum etwas zurückgeht durch verschiedene Faktoren. Wie ist es hier in Holland?
3: Bei uns auch. Und was man sagt, ist, dass viel alkoholfrei konsumiert wird.
0: Spielt der Wein auch eine Konkurrenz?
3: Nichts. Mehr Cocktail und alkoholfreie Produkte wie Frischtrank, Cola, Wasser.
0: Sancti Adalberti, ein wirklich heiliger Name.
3: Ja.
0: Hier in der Region wahrscheinlich Kultstatus.
3: Ja. In ganz Egmont und die Nähe ist es sehr bekannt.
0: Wie sagt ihr Prost? Wir sagen ja Prost im Deutschen. Wie heißt es bei euch?
3: Wir sagen Sancti.
4: Zu viel Schaum, zu wenig Bier. Was für ein alter Trick. Das Dumme ist, man merkt es oft erst auf den zweiten Blick.
0: Ja, Rudi, du hast recht, aber nicht in der Brauereikneipe, in der wir gewesen sind, in der diese schönen kleinen Gläser serviert werden. Wir hatten da eine kleine Probe mit einem extra süßen Finale, also Bier kann manchmal wie Schokolade schmecken. Gerne verlängern wir den Urlaub in Holland, auch an der Nordsee. Ein paar Kilometer südwärts erreichen wir Zandvoort an der Küste und die malerische Stadt Haarlem am Kanal. Beide Orte habe ich in einer Sendung porträtiert. Von der Nordseeinsel Texel gibt es bei uns gleich zwei Radioreisen. Eine weitere Sendung besucht das königliche Holland rund um Den Haag und Delft. Und eine weitere Radioreise stellt das klassische Amsterdam sowie auch eine andere Sendung ein paar unbekannte Orte in Amsterdam vor. www.radioreise.de mit den Bildern und Podcasts in unseren Blogs. Darin auch all die Impressionen dieses Kurzurlaubs rund um Alkmaar. Radioreise.de und überall da, wo man in Holland gute Podcasts finden kann. Und damit sagen wir Winke Winke aus dem Land der Windmühlen. Ich grüße unser großes Radioreise-Universum. Goodbye, adios, ciao, ayowowam, au revoir, farewell, bis wir sagen hier, merhaba und shalom. Und in Holland natürlich einfach tot ziens.
5: Tot ziens in Alkmaar. Ich bin Tineke.
6: Ich hoffe, dass es Spaß gemacht hat, dass Sie hoffentlich hier wieder hinkommen werden. Mein Name ist Kees.
3: Vielen Dank.
6: This was Brian from Neder Restaurant. I hope to see you soon. Tot snel und tot ziens.
7: Hallo, ich bin Pierre und ich habe etwas erzählt über den Käsemarkt. Und es war mir sehr angenehm. Ich wünsche Ihnen alles Gute.
8: Mein Name ist Harry Konijn und ich danke Ihnen hartlich für Ihre Anwesenheit. Und ich würde sagen, tot ziens.
9: See you together here. You are welcome. And my name is Jan. Tot ziens.
3: Ich freue mich darauf, um die deutsche Leute hier in Egmond zu verwelkommen in die Zukunft und ein Sankti zu trinken zusammen. Ich bin Arjen Brammer und bis bald. Prost, Sankti. Ja.
10: Tschüss aus Holland. Wiedersehen hier in Egmond. Herzliche Grüße vom Bad.
11: Danke, Majestät. Danke, Majestät. Für das mooie Weer mit Pasen. Danke, Majestät. Danke.
12: Haben Sie Hörer, Zuhörer? Ist das für ein Radio? Wie schön ist das? Ja, schön, dass Sie da sind, meine Damen und Herren. Ich habe erzählt über die erste holländische Auktion der Welt und ich hoffe, dass Sie hier alles genossen haben im Broek op Lange Dijk. Na, wie schön ist das?
11: Danke, Majestät.
0: Danke, Majestät. Wie schön ist das? Und wir haben echt Hörer, die urlaubsreif sind. Deswegen bleiben Sie schön reisefreudig, meine Damen und Herren, denn es gibt noch mindestens 1000 Orte in dieser Welt zu entdecken. In diesem Sinn, wie immer, bis bald.
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4: Die aktuellen Temperaturen: Mehringen 27 Grad, Kochstedt 24 Grad, Bernburg 26 Grad, Quedlinburg 26 Grad, Harzgerode 23 Grad, Stege 22 Grad, Wernigerode 26 Grad, Schirke 21 Grad und auf dem Brocken 16 Grad.
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5: Liebe Kinder, gebt fein Acht, ich hab euch etwas mitgebracht. Geschichten, Märchen und auch Lieder hört ihr jetzt bei uns wieder.

0: Fünf aus einer Schote. Es waren fünf Erbsen in einer Schote. Sie waren grün und die Schote war grün. Also glaubten sie, die ganze Welt sei grün. Und das war ganz in der Ordnung. Die Schote wuchs und die Erbsen wuchsen. Sie richteten sich nach den Umständen ein. Sie saßen alle zusammen, ganz gerade, in einer Reihe darin. Die Sonne schien von außen und erwärmte die Schote. Der Regen machte sie durchsichtig. Es war angenehm und gemütlich, hell am Tage und dunkel des Nachts. Gerade wie es sein soll. Die Erbsen, wie sie nun so da saßen, wurden immer größer und immer nachdenklicher. Denn etwas mussten sie doch tun.
1: »Müssen wir denn immer hier sitzen bleiben?«,
0: sagte die eine.
1: »Wenn wir nur nicht durch das lange Sitzen hart werden. Ist mir doch, als gäbe es draußen irgendetwas. Ich habe so ein Gefühl davon.«
0: Und Wochen vergingen. Die Erbsen wurden gelb und die Schote wurde gelb. »Die ganze Welt wird gelb«, sagten sie. Und das durften sie wohl behaupten. Plötzlich spürten sie einen Ruck an der Schote. Sie wurde abgerissen, geriet in Menschenhände und glitt in eine Jackentasche hinab. Und zwar mit mehreren anderen gefüllten Schoten. »Jetzt wird bald aufgemacht«, sagten sie. Und darauf warteten sie.
1: »Wissen möchte ich nur, wer es von uns am weitesten bringt«, sagte die kleinste der fünf. »Ja, jetzt wird es sich bald zeigen.«
2: »Es komme, was kommen muss«, sagte die größte. Knack!
0: Die Schote platzte auf und alle fünf Erbsen rollten hinaus in den hellen Sonnenschein. Da lagen sie nun in der Hand eines Kindes. Ein kleiner Knabe hielt sie darin und sagte, es seien sehr schöne Erbsen für seine Knallbüchse. Und sogleich tat er eine hinein und schoss sie heraus.
2: »Jetzt fliege ich in die weite Welt. Hasch mich, wenn du kannst.«
0: Und damit war sie davon.
1: »Ich«, sagte die zweite, »ich fliege gerade in die Sonne hinein. Das ist eine Schote, die sich sehen lassen kann und gerade passen für mich.«
0: Weg war sie.
1: »Wir wollen uns schlafen legen, wenn wir angekommen sind«, sagten die zwei Nächsten.
0: »Wir werden schon vorwärts rollen.« Und sie rollten allerdings und fielen erst auf den Boden, bevor sie in die Knallbüchse kamen. Aber hinein kamen sie doch.
1: »Wir werden es am weitesten bringen.« »Es komme, was kommen muss«, sagte die Letzte, als sie aus der Büchse geschossen wurde.
0: Und sie flog gegen das alte Brett unter dem Dachkammerfenster, gerade in eine Ritze, die mit Moos und weicher Erde ausgefüllt war. Und das Moos schloss sich um sie zusammen. Da lag sie, zwar verborgen, aber nicht vergessen.
1: »Es komme, was kommen muss«, sagte sie.
0: Drinnen in der Dachkammer wohnte eine arme Frau, die am Tage ausging, um Öfen zu putzen, Holz zu hacken und andere schwere Arbeit zu verrichten. Denn sie war stark und auch fleißig, aber sie blieb doch immer arm. Zu Hause in der Kammer lag ihre halb erwachsene Tochter, die sehr fein und zart war. Seit einem ganzen Jahr war sie bettlägerig und schien weder leben noch sterben zu können.
2: »Sie geht zu ihrer kleinen Schwester«, sagte die Frau. »Ich hatte nur die zwei Kinder und es war schwer, für beide zu sorgen. Aber der liebe Gott teilte mit mir und nahm das eine zu sich. Nun möchte ich doch gern das andere behalten, das mir noch blieb. Aber er will sie wahrscheinlich nicht getrennt wissen und mein krankes Mädchen wird zu seiner Schwester dort oben gehen.«
0: Aber das kranke Mädchen blieb, wo es war. Es lag geduldig und still den ganzen Tag über, während die Mutter außer dem Hause ihrer Arbeit nachging. Es war Frühling und in einer frühen Morgenstunde, gerade als die Mutter auf Arbeit gehen wollte, schien die Sonne so schön durch das kleine Fenster und warf ihre Strahlen über den Fußboden hin. Und das kranke Mädchen blickte auf die unterste Glasscheibe.
1: »Was mag doch das Grüne sein, das dort an der Scheibe guckt? Es bewegt sich im Winde.«
0: Und die Mutter trat ans Fenster und öffnete es halb.
2: »Ach«, sagte sie, »das ist wahrhaftig eine kleine Erbse, die hier gekeimt hat und ihre grünen Blätter treibt. Wie mag die hier in die Ritze gekommen sein? Da hast du ja einen kleinen Garten, an dem du dich freuen kannst.«
0: Und das Bett der Kranken wurde näher ans Fenster gerückt, damit sie die keimende Erbse sehen könne. Und die Mutter ging auf Arbeit.
1: Mutter, ich glaube, ich werde wieder gesund, sagte am Abend das kleine Mädchen. Die Sonne hat heute so warm zu mir hereingeschienen. Die kleine Erbse gedeiht so gut und auch ich werde gedeihen und aufstehen und in den Sonnenschein hinauskommen.
2: Wollte Gott, sagte die Mutter, aber sie glaubte nicht, dass es geschehen würde.
0: Doch das keimende Grün, das dem Kinde die frohen Lebensgedanken eingegeben hatte, stützte sie mit einem Stäbchen, damit es nicht vom Winde geknickt werde. Sie band ein Endchen Bindfaden unten am Fensterbrett und oben am Fensterrahmen fest, damit die Erbsenranke etwas hatte, um das sie sich schlingen konnte, wenn sie emporschoss. Und das tat sie. Man konnte sehen, wie sie mit jedem Tage wuchs.
2: »Nein, wahrhaftig, die setzt ja Blüten an«, sagte die Frau eines Morgens.
0: Und nun hoffte und glaubte auch sie, dass das kleine, kranke Mädchen genesen werde. Sie entsann sich, dass das Kind während der letzten Zeit viel lebhafter gesprochen, dass es seit mehreren Tagen sich selbst morgens im Bette aufgerichtet und dort gesessen und strahlenden Auges den kleinen Erbsengarten mit der einzigen Erbse betrachtet hatte. Eine Woche später blieb die Kranke zum ersten Male eine volle Stunde auf. Ganz glücklich saß sie im warmen Sonnenschein. Das Fenster war geöffnet und draußen stand, völlig aufgegangen, eine weißrote Erbsenblüte. Das kleine Mädchen beugte sich herab und küsste ganz leise die zarten Blätter. Dieser Tag war wie ein Festtag.
2: Der liebe Gott hat sie gepflanzt und gedeihen lassen, um dir, mein liebes Kind, und auch mir Hoffnung und Freude zu geben,
0: sagte die frohe Mutter und lächelte die Blüte an, als sei sie ein guter Engel. Aber nun die anderen Erbsen.
1: Ja, die, welche hinaus in die Welt flog, hasch mich, wenn du kannst, fiel in die Dachrinne und kam in einen Taubenkropf. Und dort lag sie wie Jonas im Walfischbauche.
0: Die zwei Faulen brachten es gerade ebenso weit, auch sie wurden von Tauben aufgepickt. Und das heißt wenigstens, sich nützlich machen. Aber die vierte, die hinauf in die Sonne wollte, die fiel in den Rinnstein und blieb dort im schmutzigen Wasser Tage und Wochen lang liegen und quoll ordentlich auf.
1: »Ich werde so schön dick«, sagte die Erbse, »bis ich platze. Und weiter, glaube ich, hat es keine Erbse gebracht oder wird es je bringen. Ich bin die merkwürdigste von den Fünfen aus der Schode.«
0: Und der Rinnstein stimmte ihr zu. Aber das junge Mädchen am Dachfenster stand dort mit strahlenden Augen, den rosigen Schimmer der Gesundheit auf den Wangen. Sie faltete ihre zarten Hände über der Erbsenblüte und dankte Gott dafür. Der Rinnstein aber sagte, ich lob in mir meine Erbse. Das war das Märchen »Fünf aus einer Schode«, vorgelesen von Antje Detloff.
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dazu im Ball und auch im Stall. Und wer das nicht lernt, der hat auf jeden Fall leider für mich einen Knall.

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1: Die aktuellen Temperaturen: Mehringen 27 Grad, Kochstedt 24 Grad, Bernburg 27 Grad, Quedlinburg 25 Grad, Harzgerode 23 Grad, Stiege 21 Grad, Wernigerode 24 Grad, Schirke 22 Grad und auf dem Brocken 15 Grad.

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1: Zwei Mäuse auf der Wiese. Es war einmal eine Wiesenmaus, die sammelte von früh bis spät Vorräte für den Winter. Sie grub nach Knollen und Wurzeln, streifte Samen von den Gräsern und trug alles in ihren Bau. War eine Kammer voll, füllte sie die nächste. Nie gönnte sie sich Ruhe. »Die Sonne scheint«, dachte sie, »und es ist warm, aber wer weiß, wie lange noch. Auf einmal ist der Winter da mit Eis und Schnee und Kälte. Darauf muss ich vorbereitet sein.« Nicht weit vom Bau der Wiesenmaus entfernt hatte eine andere Maus ihre Höhle. Die Vorratskammern waren noch leer. »Warum soll ich jetzt schon an den Winter denken?« sagte sich diese Maus. »Warum soll ich mich jetzt schon plagen? Wie schön ist es, wenn die Sonne scheint!« Die zweite Maus tanzte und sang von früh bis spät und freute sich, weil die Sonne schien und Gras und Blumen dufteten. Manchmal begegneten sich die beiden Mäuse. »Komm, tanz mit mir, komm, sing mit mir«, rief die zweite Maus. »Keine Zeit«, antwortete die Wiesenmaus und eilte weiter. Die warmen Tage gingen zu Ende. Es wurde kalt. Jetzt erst fing die zweite Maus zu sammeln an. Sie fand kaum noch Samen, und im gefrorenen Boden konnte sie nicht nach Wurzeln graben. Schnee fiel und deckte die Erde zu. Unten in ihrem Bau hatte die Wiesenmaus es warm und gemütlich. Vorräte hatte sie genug. Sie kuschelte sich ins Nest und war froh, nicht hinaus in die Kälte zu müssen. Die Vorräte der anderen Maus reichten nicht lange. Im tiefen Schnee fand sie kaum Futter. Sie irrte umher, wurde immer hungriger und immer schwächer. Da raffte sie sich auf und lief zum Bau der Wiesenmaus. »Hilf mir«, bat sie, »ich bin so hungrig, wenn ich nicht bald etwas fresse, muss ich sterben. Gib mir ein wenig von deinen Vorräten.« »Warum sollte ich?« sagte die Wiesenmaus. »Als die Sonne schien, hast du nicht an den Winter gedacht, hast getanzt und gesungen. Wenn du jetzt hungrig bist, ist es deine Schuld.« »Ja, das stimmt«, sagte die zweite Maus traurig. »Ich wünschte, ich hätte Knollen und Wurzeln und Samen gesammelt wie du, aber es war so schön, im Sonnenschein zu tanzen und zu singen.« Unten in der Höhle dachte die Wiesenmaus daran, wie sie immerzu, ohne sich Rast zu gönnen, Vorräte eingesammelt hatte. Wie mühsam war das gewesen! Auf einmal sehnte sie sich danach zu tanzen und zu singen. »Weißt du was?« rief sie der anderen Maus zu. »Komm zu mir in die Höhle. Meine Vorräte reichen für zwei. Dafür musst du mir beibringen, wie man tanzt und singt, wenn der Winter vorbei ist.« »Das will ich gern tun«, sagte die zweite Maus und schlüpfte in die Höhle. Die beiden Mäuse fraßen Samen und Knollen und Wurzeln und hatten es warm und gemütlich im Bau, mochte es draußen noch so stürmen und schneien. Im nächsten Sommer streiften sie Samen von den Gräsern und gruben nach Wurzeln und Knollen und füllten ihre Vorratskammern. Sie nahmen sich aber auch Zeit zu tanzen und zu singen und sich zu freuen, weil die Sonne schien und Gras und Blumen dufteten.

0: zwei Bergen und dem Fernsprechtelefon. 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
1: Zum Ende des Wochenendes fangen wir an in Aschers Leben. Wir wünschen Marlene Hejest einen schönen 85. Geburtstag. Wir gratulieren auch Nina Tuscheva für 80 Jahre Leben. Wir wünschen auch Rainer Figur und Eckbert Posen ein schönes 70. Wiegenfest. Weiter in Kochstedt wünschen wir Ernst Ganz einen schönen 90. Ehrentag. Dasselbe tun wir in Freckleben und wünschen Christa Reich einen tollen 90. Geburtstag. Nun kommen wir nach Friedrichsauer und wünschen Margit Palicke einen schönen 85. Ehrentag. In Hettstedt gratulieren wir außerdem Karin Wrede für 75 Jahre Leben. Zum Schluss halten wir an in Sandersleben und wünschen Erwin Schöbel einen schönen 75. Geburtstag. Eine schöne Feier und alles Gute wünschen wir allen genannten und ungenannten Jubiläen. Das war Felina Steibel vom Radio HBW-Team.
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Für heute müssen wir Abschied nehmen, doch ihr müsst euch nicht gleich grämen. Schon nächsten Sonntag, liebe Leute, gibt's um 3 wieder die Kinderzeit.

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2: Die aktuellen Temperaturen. Mehringen 27 Grad, Kochstedt 25 Grad, Bernburg 26 Grad, Quedlinburg 25 Grad, Harzgerode 23 Grad, Stege 22 Grad, Wernigerode 25 Grad, Schirke 22 Grad und auf dem Brocken 15 Grad.
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4: HBW Sonntagscafé. Wir sind schon bei der 869. Ausgabe vom 3. Mai 2026. Im Jahre 2020 war der 3. Mai ein Sonntag im Sonntagscafé und am 3. Mai 2015 auch. Und da begann die zweite Dekade. 2,5 Jahre war Sonntagscafé dann nicht mehr näher. Zwischen 2006 und 2012 die erste Dekade und ab 3. Mai 2015. Ja, das sind genau heute auf dem Tag 11 Jahre schon die zweite Runde im Sonntagscafé mit Marco Jost und Tochter
5: Jona.
4: Auch wieder mit da. Und Sohn?
6: Der hört Kopfhörer, der Maximilian. Ja. Der hat also seine eigene Musik und wir wollen hier 14 Musiktitel schaffen. Prominente Star-Geburtstage von heute und gestern. Und im Prinzip der Genesis-Gitarrist Tony Banks zusammen mit Nick Kershaw, der am Gesang 1991 mit einer Nummer stand, mit dem Tony Banks I Wanna Change the Score.

gleich servieren wir die ersten Runden Geburtstage vom Geburtstagskalender der Prominenz. Tony Benson, die Kirschemann, I Wanna Change the Score, die Punkte verändern. Naja, wie auch immer, I'm Gonna Run Away From You, das sind heute tolle Textzeilen, die singen sich auch gut. Timmy Lins Fassung des genannten Titels von 1965.

Gonna Run Away From You. Aha, Tammy Lynn von 1965. Wir nennen mal einen 30. Geburtstag von gestern aus Bremen. Der deutsche Fußballspieler Julian Brandt, der immer noch völlig aktiv im Spiel. Anna-Marie Eilfeld aus Dessau gebürtig, 36 gestern. Ein bisschen bei gestrigen Geburtstagen, können aber auch die dann mit heute mischen, ja, in den Mix bringen. Da haben wir die deutsche Schauspielerin Renate Blume, der 82. Geburtstag für heute. Und Christopher Cross, 75. Da haben wir gleich All Right von 1982. Aber vorneweg noch Wolfgang Petri von 1997. Alles würde ich tun für dich.

Night, Christopher Cross. Wir nennen ihn Bernd Förster. Das ist der 70. Runde Geburtstag heute für den deutschen Fußballnationalspieler. Meist in den 70er Jahren ja ganz groß gespielt. Für mich wie alle anderen Lindenstraßen-Fans auch. Am 29. März 2020 lief er die letzte Folge. Von der ersten bis zur letzten, also da, wo sie dann immer mit dran war. Sie war durchweg dort in der Lindenstraße gespielt als Gabi Zenker, alias Gabi Zimmermann. Andrea Spatzek heißt sie, nicht? 67. Geburtstag für heute. Und da haben wir die Politikerin Katrin Göring-Eckardt, der heutige 60. Also einige runde Geburtstage, wie ihr wohl so merkt. Ein Tagestraum. Daydream, Lovin' Spoonful von 1966 und anschließend dann ein weiteres prominentes Geburtstagskind von diesem Wochenende. Lily Allen von 2008 lernten wir sie kennen mit dem Titel The Fear.

41. Geburtstag am gestrigen Tag für die Londonerin Lily Allen, The Fear von 2008. Und davor lief Daydream, Lovin' Spoonful von 1966 im Habibi Sonders Café. Ungerecht aufgeteilt, manchmal die Geburtstage, manchmal ist es kaum was. Manchmal fallen sie alle ja irgendwie aufeinander. Naja, dann wollen wir uns da weiter durchfusten in der heutigen Sendung. Ja, Peter Cornelius haben wir da gleich. Du entschuldige, ich kenne die von 1981, für viele eine große Hymne. Und vorneweg noch Lou Gramm, Midnight Blue von 1987. Lou Gramm, ein Frontmann, auch bei der Formation Foreigner. Ja, haben wir immer also mit diesem Solo-Berg und wollen natürlich auch sagen, welchen Geburtstag der Lou Gramm hat, beziehungsweise gestern hatte. Nämlich den 76. Hier ist Lou Gramm und Midnight Blue.

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2: Die aktuellen Temperaturen. Meringen 26 Grad, Kochstedt 25 Grad, Bernburg 26 Grad, Quedlinburg 25 Grad, Harzgerode 24 Grad, Stiege 21 Grad, Wernigerode 24 Grad, Schirke 20 Grad und auf dem Brocken 14 Grad.
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4: Ja, und auf in die zweite halbe Stunde der Sendung. Nochmal nachgetragen. Peter Cornelius, entschuldige, ich kenne die schon. Das sind 81. Und gleich die Four Seasons, ihre Originalversion von Silence is Golden von 1964, was die Tremolos dann coverten und erfolgreich herausbrachten. Und einer der Gründungsmitglieder, der Frankie Valli von den Four Seasons, der hat heute seinen sage und schreibe 92. Geburtstag.

manche kennen auch Over the Night, Dezember 63. Und das war 64 die Originalaufnahme Silence is Golden von den Four Seasons. Und dann haben wir einen runden 90. Geburtstag. Genauso an der 90 jetzt dran. Und das ist der Engelbert Humperdinck. Einen ganz, ganz betagten Geburtstag heute. Under the Man in the Moon von 1988 ist diese Aufnahme. Engelbert.

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Ja, Engelbert im HBB Sonntagscafé. Billy Idol dann gleich zu hören mit seinem Sweet 16. Das brachte er 1987. Ja, warum sage ich so viel schon? Ist ja als dritt übernächstes. Ich habe schon mal vorgeguckt. Davor kommt dann noch Vanessa Mai, ihrem Rohdiamanten, ihre aktuelle Single, dieser flotte Dance-Techno-Rhythmus, der Avicii-Sound, wie ich ihn immer geprägt habe. Wir haben Sonntagscafé eigentlich nicht so dabei gewesen bis jetzt, aber ganz vorbei ran wollen wir in der Mischung nicht laufen. Und da können wir sie hören. Sie hatte gestern Geburtstag am 2. Mai. Ja, so viel Geburtstag, ich sagte es ja, wenn da noch nicht durcheinander kommen, ist der 34. Geburtstag. Und vorher jetzt erstmal noch Raymond, Sunshine Baby von 2004 und der Frontmann Ray Garvey gehört auch zu den prominenten Geburtstagskindern. Nämlich heute und ist der 53.

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1: Das Neue von Vanessa Mai war das also. Das war der Rohdiamant und davor lief Raymond mit Sunshine Baby. Alles Geburtstagsgäste, ja, von der Prominenz, weil wir das ja immer überblicken. Da haben wir auch genannt die Fernanda Brandão, die brasilianische Sängerin und Schauspielerin. 43. Geburtstag für heute. Dann haben wir Rachel Zegler, amerikanische Webvideoproduzentin, Sängerin und Schauspielerin. Manche kennen sie vielleicht. 25 für heute, wäre ein bisschen Z-Prominenz. Aber das war gestern noch, ne? Alfons Schubeck, der deutsche Koch, Kochbuchautor, Fernsehkoch, den auch die meisten kennen sollten. Ian nämlich. Gestern ist ja der 77. für den Alfons. So. Christine Baranski, dann nehmen wir noch die amerikanische Schauspielerin, gestern der 74. nimmt gar kein Ende, deswegen wieder Musik. Vorausgeschaut hatte ich ja schon auf Billy Idol 1987 mit Sweet 16.

der 81. Das Model nämlich gestern, oder das Ganze der Fall. Und das war heute, der Dwayne Johnson, der Schauspieler, der viele reingedreht hat. Ich glaube, Fast and Furious war der auch dabei. 54 gestern, 51 gestern der britische Fußballstar David Beckham. Die Ellie Kemper gestern 46, Tim Borowski gestern 46, Robert Buckley gestern 45, also das hört nicht wieder auf. Wenn wir da noch ein bisschen Musik machen, dann hätte ich das sortieren können, wie ich möchte, ne? Das war ja da nicht möglich. So, alles gesagt, das meiste war so gesagt. Dann darf ich Tschüss sagen. Noch zu hören haben wir Cyndi Lauper, I Drove All Night von 1989, gleich kommt der Abendkurier. Tschüss und schönen Sonntag wünsche euch, Marco Jast.

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1: 17 Uhr.
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3: Die aktuellen Temperaturen. Mehringen 27 Grad.

0: Kochstedt 25 Grad, Bernburg 25 Grad, Quedlinburg 25 Grad, Harzgerode 23 Grad, Stiege 21 Grad, Wernigerode 24 Grad, Schirke 20 Grad und auf dem Brocken 14 Grad.
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1: Da viele von uns wissen, dass Zeckenstiche gefährlich werden können, ergreifen wir natürlich Vorsichtsmaßnahmen, berichtet das Apothekenmagazin Baby und Familie. Trotzdem kommt es immer wieder vor, dass man von einer Zecke gestochen wird. Chefredakteurin Stefanie Becker erklärt uns, was wir dann tun müssen.
2: Also man sollte die Zecke schnell entfernen, etwa mit einer Zeckenkarte aus der Apotheke oder auch mit einer Pinzette. Wichtig ist dabei, dass man vor dem Entfernen die Hautstelle nicht desinfiziert, um die Zecke nicht zur Abgabe ihres Sekrets zu reizen. Die Zecke dann so nah wie möglich am Kopf fassen, ohne sie zu quetschen. Und nach dem Entfernen, da sollte die betroffene Hautstelle aber desinfiziert werden.
1: Kann man sich gegen Zeckenstiche impfen lassen?
2: Zecken übertragen ja zwei verschiedene Krankheiten. Einmal die Frühsommer-Meningoenzephalitis, kurz FSME, und die Borreliose. Und gegen FSME, da kann man sich vorbeugend impfen lassen. Gegen Borreliose, da gibt es keine Schutzimpfung.
1: Woran erkennen Eltern denn Borreliose?
2: Bei der Borreliose ist die sogenannte Wanderröte ein Warnsignal. Das ist eine ringförmige Hautrötung. Und die tritt meistens innerhalb eines Monats nach dem Zeckenstich auf. Und dann bitte mit dem Kind zur Ärztin oder zum Arzt gehen. Denn ohne die Behandlung, da kann es zum Beispiel zu einer einseitigen Lähmung der Gesichtsnerven oder auch einer Gelenkentzündung kommen.
1: Zecken fallen nicht von Bäumen, sondern warten im Gras oder Gebüsch, um zuzustechen. Wie kann man sein Kind vor Zeckenstichen schützen?
2: Langärmelige Shirts und lange Hosen bieten einen guten Schutz. Und die Hosenbeine, die sollte man dann am besten in die Strümpfe stecken. Und da der Stich der Zecke an sich schmerzfrei ist, sollte man zu Hause sofort die Haut am ganzen Körper nach Zecken auch absuchen. Und dazu gehören auch die Hautfalten und die Gelenkbeugen. Die bitte nicht vergessen.

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1: Die aktuellen Temperaturen. Meringen 26 Grad, Kochstedt 24 Grad, Bernburg 25 Grad, Quedlinburg 25 Grad, Harzgerode 23 Grad, Stiege 21 Grad, Wernigerode 23 Grad, Schirke 19 Grad und auf dem Brocken 14 Grad.

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1: Der erste Sonntag im Mai, was kann es Schöneres geben? Ja, vielleicht die Freizeittipps noch dazu, die hören Sie heute von Steffen Erfurt. Morgen gibt's einen Vortrag in Aschersleben. Das Thema Professor Dr. Georg Wirbar und seine Kunstwerke in Aschersleben hatte so großen Zuspruch, dass nicht alle Interessenten Platz fanden. Wirbar gehörte zu den bedeutendsten Bildhauern des 20. Jahrhunderts und schuf weit über 3000 plastische Werke in gut 45 Städten und Ortschaften, unter anderem auch in Aschersleben. Stadthistoriker Kurt Großkreuz wird diesen Vortrag noch einmal halten, morgen um 18 Uhr im Bürgerraum des Rondells in Aschersleben. Einen Tag später, am Dienstag, gibt's einen Aktionstag in Aschersleben. Menschen zusammenbringen, Verständnis fördern und Inklusion im Alltag leben, das ist sinngemäß das Ziel des Inklusionsnetzwerks Aschersleben. Dieses organisiert einen Aktionstag mit Beratungs- und Mitmachangeboten, einem Inklusionscafé und Unterhaltung. Jeder ist willkommen am Dienstag von 10 bis 16 Uhr in der Alten Hobelei in Aschersleben. Medizinisches gibt's in Quedlinburg. Kopfschmerzen haben viele Ursachen. Chefarzt Dr. Tobias Müller vom Herzklinikum gibt einen Überblick darüber, wie Kopfschmerzen entstehen und welche modernen Therapiemöglichkeiten es gibt. Der medizinische Mittwoch ist kostenfrei am Mittwoch um 17.30 Uhr im Herzklinikum Quedlinburg. Eine Anmeldung ist zur besseren Planung empfohlen. Dann eine Lesung in Aschersleben. Sachsen-Anhalt gilt auch als die Wiege Deutschlands. Otto der Große und seine Nachfahren, die Ottonen, gehörten zu den mächtigsten Herrschern weltweit. Die beiden Autoren Winfried Bertecken und Matthias Puhle haben Schlüsselmomente der Geschichte allgemeinverständlich aufbereitet und präsentieren unter diesem Titel am Mittwoch um 19 Uhr im Besserhornhaus in Aschersleben ihre Lesung. Vom Medizinischen zum Komischen in Quedlinburg. Martin Fromme erklärt nicht nur wichtige Fragen zur Inklusion, sondern schlägt mit seinem großartigen Humor das Publikum in den Bann. Ein Vergnügen mit Wortwitz und Charme. Martin Fromme kommt mit dem Programm Armleuchter nach Quedlinburg am Mittwoch um 19.30 Uhr auf die Bühne 7. Dann steht in Aschersleben eine Kirchenführung auf dem Programm. Am dritten Sonntag nach Ostern im Jahre 1406 wurde der Grundstein für die Stephanikirche gelegt. Der imposante Bau im Herzen der Stadt wird also 630 Jahre alt. Hierzu sind alle zu einer Kirchenführung eingeladen. Das Besondere, es gibt eine Überraschung für alle, die Stefan, Steffen, Stefanie und ähnlich heißen. Man ist gespannt, wie viele kommen. Sie können auch Erinnerungen mitbringen, etwa eine Taufurkunde oder Fotos. Die Kirchenführung ist am Donnerstag um 18 Uhr in der Stephanikirche in Aschersleben. Bitte melden Sie sich unbedingt an bei Anne Bremer oder im Gemeindebüro. Und dann habe ich noch ein Konzert in Hettstedt. Mit Musik der 60er, 70er und 80er Jahre können Sie mit dem Duo Friday Concept in Erinnerungen schwelgen. Die Musiker verbinden persönliche Erfahrungen mit musikalischem Wissen und schaffen einen unterhaltsamen Abend zwischen Nostalgie und neuen Einblicken. Ein Abend für Musikliebhaber und Musikentdecker am Freitag um 19 Uhr im Kunstzuckerhut in Hettstedt. Es wird gebeten, sich zuvor ihren Platz zu reservieren. Das waren die Freizeittipps am Sonntag. Der Mai hat noch viele schöne Tage, da kommt sicherlich noch jede Menge. Ich wünsche Ihnen bei Ihren Unternehmungen viel Spaß. Im Studio war Steffen Erfurt.
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Vielfältigen Spielarten. Ich bin Ulrich Müller. Heute geht's um George Harrison. Muss man jetzt nicht erklären. George Harrison wurde am 25. Februar 1943 in Liverpool geboren und wuchs in einfachen Verhältnissen auf. Schon früh zeigte er ein ausgeprägtes Interesse an Musik, besonders an amerikanischen Rock'n'Roll, Country und Rhythmen and Blues. Als Teenager freundete er sich mit Paul McCartney an, der ihn wiederum John Lennon vorstellte. Ja, Netzwerk, so geht das. Obwohl Harrison jünger war als die anderen beiden, beeindruckte er sie mit seiner Gitarrenbegabung. 1958 wurde er als Leadgitarrist in Lennons Band den Quarrymen aufgenommen, der Vorläufer der Beatles. Harrisons technisches Talent, seine Disziplin und sein unauffälliger, aber zielstrebiger Charakter machten ihn schnell zu einem unverzichtbaren Bandmitglied. Noch bevor die Beatles weltberühmt wurden, spielte Harrison bereits stundenlang Live-Sets in den Reeperbahn-Clubs von Hamburg, wo er seine Fähigkeiten perfektionierte und ein tiefes Verständnis für Arrangement und Klang und Klanggestaltung entwickelte. Und da wollen wir auch gleich mal reinhören. Los geht's mit When We Was Fab, gefolgt von Annie Road sowie Blow Away.

Mit der Gründung der Beatles und ihrem historischen Plattenvertrag bei EMI 1962 begann der kometenhafte Aufstieg der Band. Während Lennon und McCartney das Haupt-Songwriter-Team bildeten, entwickelte sich Harrison zu einem unverwechselbaren Gitarristen, der den Sound der Beatles entscheidend prägte. Sei es durch sein charakteristisches Lead-Gitarrenspiel, innovative Klangideen oder den Einsatz ungewöhnlicher Instrumente, wie der Sitar. Harrison schrieb zu dieser Zeit zwar weniger Songs als seine Kollegen, doch seine Beiträge gewannen stetig an Bedeutung. Stücke wie Why My Guitar Gently Weeps zeigten seine zunehmende musikalische Reife. Darüber hinaus war Harrisons Interesse an indischer Musik und Spiritualität ein entscheidender Einfluss auf die kreative Phase der Beatles ab Mitte der 60er Jahre. Seine Offenheit für neue musikalische Ausdrucksformen trug maßgeblich dazu bei, dass die Beatles zu Pionieren der Popmusik wurden. Und weiter geht's dann auch mit den nächsten Titeln. Zuerst der erwähnte Why My Guitar Gently Weeps, danach Got My Mind Set on You und dann Blow Away. Na dann.

1965 entdeckte George Harrison indische Musik und Philosophie für sich. Ein Wendepunkt, der sein Leben dauerhaft formte. Der Kontakt mit Ravi Shankar und der Hindu-Spiritualität führten ihn weg vom reinen Popstar hin zu einer tieferen Sinnsuche. Gleichzeitig wuchs sein Wunsch nach kreativer Unabhängigkeit. Während sich Lennon und McCartney zunehmend auf ihre eigenen Kompositionen konzentrierten, fühlte sich Harrison in seiner Rolle häufig unterschätzt. Dennoch blühte er künstlerisch immer weiter auf. Seine Songwriting-Qualität erreichte Ende der Beatles-Zeit ein neues Niveau, was sich besonders im Album Abbey Road zeigte, auf dem er mit Something und Here Comes the Sun zwei der beliebtesten Beatles-Songs überhaupt beitrug. Beide Stücke gelten heute als zeitlose Klassiker und gehören zu den meistgecoverten Beatles-Kompositionen. Und natürlich hören wir jetzt auch gleich die erwähnten Titel wie Something und danach Here Comes the Sun und zum Schluss der Runde If You Believe.

Nach dem Zerbrechen der Beatles im Jahr 1970 veröffentlichte Harrison sein monumentales Dreifachalbum All Things Must Pass, das bis heute als eines der besten Soloalben eines Ex-Beatles gilt. Die Single My Sweet Lord wurde ein weltweiter Nummer 1-Hit und ist einer seiner wichtigsten Songs. Das Album zeigt Harrison als gereiften Künstler, der seine spirituelle Suche, seinen melodischen Instinkt und seine musikalische Erfahrung meisterhaft miteinander verband. In den folgenden Jahren entwickelte er neben seiner Musik weitere Interessen. Er war der erste Musiker, der 1971 ein großes Benefizkonzert, das Konzert vor Bangladesch, organisierte und damit einen Maßstab für Charity-Events setzte. In den 80er Jahren feierte er ein großes Comeback mit dem Album Cloud Nine. Zudem gründete er zusammen mit Kollegen wie Tom Petty, Bob Dylan und Roy Orbison die Supergroup Traveling Wilburys, die zwei hochgelobte Alben veröffentlichten. Harrisons Solokarriere war geprägt von Melodiegefühl, spiritueller Tiefe und einem warmen, organischen Sound, der ihn deutlich von anderen Rockmusikern seiner Zeit abhob. Und das wollen wir jetzt nochmal hören. Und natürlich geht's los mit dem Superhit My Sweet Lord, gefolgt von der Aufforderung Wake Up My Love und dann noch Life Itself.

In den 90er Jahren trat Harrison musikalisch etwas zurück und widmete sich verstärkt seinem Familienleben, seiner Gartenleidenschaft und der Filmproduktion über seine Firma Handmade Films. George Harrison verstarb am 29. November 2001 im Alter von 58 Jahren in Los Angeles. Sein Vermächtnis ist geprägt von musikalischer Innovation, spiritueller Tiefe und einem bescheidenen Charakter, der stets nach Wahrheit und innerem Frieden suchte. Harrison gilt heute als einer der einflussreichsten Gitarristen und Songwriter der Musikgeschichte. Sein Beitrag zur Entwicklung der Popmusik, sowohl mit den Beatles als auch als Solokünstler, ist unermesslich. Und damit schließe ich die Lounge für heute. Wir hören jetzt noch The Song und beenden die heutige Runde mit der Rising Sun. Ich wünsche einen angenehmen Abend und wenn Sie mögen, hören Sie gerne wieder rein hier in meiner Lounge, aber nur auf Radio HBW. Ihr Ulrich Müller. Die Inhalte der Moderation wurden mit Hilfe von KI und Internet erstellt.

Hallo liebe Zuhörer und Zuhörerinnen, Ahlan wa Salam und herzlich willkommen bei Radio Salam. Schön, dass Sie wieder dabei sind. Vor einiger Zeit hielt ich ein Buch in der Hand. Es hieß »Und die Vögel werden singen«. Es erzählt die Geschichte von Ayhem Ahmad. Er wurde bekannt als der Pianist aus den Trümmern. Schon das Buchcover zog meine gesamte Aufmerksamkeit auf sich. Auf den ersten Blick wirkte es sogar wie eine Fotomontage. Es zeigt Folgendes. Ein Klavier steht auf einer zerstörten Straße, umgeben von Trümmern, Staub und Ruinen, die vor kurzem noch das Zuhause von Familien waren. Doch kein Lachen dringt mehr durch die zersplitterten Fenster. Zerbombte Häusermauern ohne Dächer. Mittendrin sitzt ein junger Mann in einem hellgrünen T-Shirt am Klavier und spielt. Nicht in einem Konzertsaal, nicht auf einer Bühne, sondern dort, wo Menschen in Angst lebten, hungerten, wo Menschen Tag für Tag nur ums Überleben kämpften. Und trotzdem noch nach einem Stück Hoffnung und Normalität suchten. Dieses Foto ging um die Welt. Der Mann auf dem Foto ist Ayhem Ahmad, der Pianist aus den Trümmern. Aufgenommen wurde es im Juni 2014 in den Straßen des zerstörten palästinensischen Flüchtlingslagers Yarmouk, einem Stadtteil von Damaskus, während der Belagerung im syrischen Bürgerkrieg.

Die Geschichte von Ayhem Ahmad beginnt in Yarmouk, einem Stadtteil von Damaskus. Ursprünglich war Yarmouk ein Flüchtlingslager für Palästinenser. Viele Familien kamen 1948 nach Yarmouk, weil sie während des ersten arabisch-israelischen Krieges aus ihrer Heimat Palästina fliehen mussten. Im Flüchtlingslager Yarmouk fanden sie eine neue Heimat. Im Laufe der Zeit wurde Yarmouk ein lebendiger Ort. Mit Schulen, Geschäften, Cafés und einem starken Zusammengehörigkeitsgefühl. Hier wurde Ayhem Ahmad 1988 geboren. Sein Vater war blind und er war Musiker und Instrumentenbauer. Er hörte früh, dass sein Sohn musikalisches Talent hatte. Trotz prekärer Verhältnisse ermöglichte ihm sein Vater ein Musikstudium. Ayhem lernte Klavier, studierte später Musik in Damaskus und träumte von einem Leben als Pianist. Aber dann begann in Syrien der Krieg.

Als der syrische Bürgerkrieg begann, schien es, als sei er weit entfernt. Doch irgendwann erreichte er auch Yarmouk. Aus Straßen wurden Frontlinien. Checkpoints an jeder Straßenecke. Bewaffnete Männer, die keinen Grund brauchten, um jemanden verschwinden zu lassen oder gleich an Ort und Stelle zu erschießen. Wie überall in Syrien regierten auch im Palästinenserviertel Yarmouk Angst und Terror. Lebensmittel wurden knapp. Als erste verhungerten Kranke, Alte und Kinder. Menschen warteten stundenlang auf Brot. Auch auf die Wartenden wurde mitunter ohne Vorwarnung geschossen. Viele flohen, andere konnten nicht weg. Und trotz alledem spielte Ayhem Ahmed auf der Straße zwischen den Trümmern auf seinem Klavier. Er spielte für Kinder, für Nachbarn, für Menschen, die vielleicht nur für ein paar Minuten vergessen wollten, was um sie herum geschah. Die Videos davon gingen bald um die Welt. Vom Pianisten zwischen Ruinen, von hellen Kinderstimmen mitten im Krieg. Momentaufnahmen von einem Stück Hoffnung zwischen Hunger, Bombenhagel und Schüssen, die aus dem Nichts kamen.

Unter den Kindern, die immer wieder zu Ahim Ahmad kamen, wenn er auf dem Klavier spielte, war ein Mädchen, Zainab. Ein fröhliches Kind mit langen, schwarzen Zöpfen. Immer wieder kam sie mit den anderen Kindern aus dem Viertel, um mit Ahim zu singen. Sie gab keine Ruhe, bis dieser sich endlich geschlagen gab und in die Tasten griff, um ein Kinderlied anzustimmen. Für einen Augenblick gab es dann keinen Hunger, keine Angst und keinen Krieg. Da waren Kinder, da waren Stimmen, da war Lachen, da war das Leben. Eines Tages stand Zainab wieder neben dem blütenweißen Klavier. Ahim spielte, die Sonne schien, die Kinder sangen. Da fiel ein Schuss. Die kleine Zainab fiel zu Boden. Rote Blutspritzer trafen das weiße Klavier. Zainabs helle Stimme sollte nie wieder klingen. Sie starb auf der Stelle. Ahim Ahmad brauchte sehr lange, bis er wieder auf seinem Klavier spielen konnte. Ein singendes Kind, das neben einem Klavier erschossen wird, war für Ahim das Symbol für die Sinnlosigkeit und Grausamkeit des Krieges. Von da an war jeder Ton, der auf Ahims Klavier erklang, ein Gedanke an die kleine Zainab. Später kamen Kämpfer des sogenannten Islamischen Staates nach Yarmouk. Nach ihrer Ideologie verstieß Musik gegen die Gesetze des Islam. Für sie war Musik ein Werk des Teufels. Die IS-Kämpfer verbrannten Ahim Ahmeds Klavier vor seinen Augen. Von seinen Träumen blieb nur noch ein Haufen Asche übrig. Für Ahim brach eine Welt zusammen.

Der Bürgerkrieg in Syrien dauerte an. Die politische Situation wurde Tag für Tag unübersichtlicher und gefährlicher. Auch für Ayhem Ahmad und seine Familie. Im Jahr 2015 fasste er deshalb den Entschluss, aus Syrien zu fliehen. Wie Zehntausende seiner Landsleute machte er sich auf den Weg nach Europa. Über die Türkei, Griechenland und die Balkanroute. Zu Fuß, mit Booten, in vollbesetzten Zügen. Mit Schleppern, von denen man nie wusste, was sie im Schilde führten. Und immer mit Angst im Gepäck. Denn mehrfach wurde er festgehalten, gefangen genommen und geschlagen. Auch während seiner Flucht sah er Menschen sterben. Sein Glaube und sein Lebenswille gaben ihm jedoch die Kraft, all das zu überstehen. Vergessen hat er es jedoch nie. Heute lebt Ayhem Ahmad in Deutschland. Auch seine Familie ist bei ihm. Er gibt Konzerte, komponiert Musik und erzählt von Yarmouk, von der Schönheit Syriens, von den Menschen, die zurückblieben, von jenen, die im Krieg ihr Leben ließen und von den Kindern, die damals neben seinem Klavier standen und auf den Straßen sangen. Und von Zeynep, dem fröhlichen Mädchen mit den langen schwarzen Zöpfen. Das ist die Geschichte von Ayhem Ahmad. Symbolisch steht sie aber für alle Menschen, die damals aus Syrien geflohen sind. Für Mohammed, für Rasha, für Siad, für Yusra oder Abdul Aziz. Niemand verlässt gern seine Heimat. Und nie aus einer leichtfertigen Laune heraus oder aus Feigheit, Bequemlichkeit oder Abenteuerlust, sondern weil irgendwann der Punkt kommt, an dem Bleiben gefährlicher ist als Gehen. Auch wenn man dafür einen hohen Preis bezahlt. Viele Menschen, die seit 2015 aus Syrien nach Deutschland gekommen sind, tragen ähnliche Erinnerungen mit sich. An zerstörte Straßen, an Abschiede, an Angst, an Freunde und Familienangehörige, die im Krieg starben oder verschwunden sind. An den Moment, an dem klar wurde, zu Hause ist kein sicherer Ort mehr. Und vielleicht berührt uns von Radio Salam die Geschichte von Ayhem Ahmad deshalb so sehr, weil sie zeigt, was Flucht wirklich bedeutet. Sie bedeutet nicht nur das Ankommen in einem anderen Land, sondern auch das Weiterleben mit dem, was man verloren hat. Und mit der Erkenntnis, auch hier nicht von jedem gewollt zu sein. Ayhem Ahmad hat seine Erinnerungen in Musik verwandelt. Und genau darin liegt die Kraft seiner Geschichte. Vieles konnte der Krieg zerstören. Leben, Häuser, Straßen, ein Klavier. Aber nie die Sehnsucht nach Leben, Liebe, Schönheit und Frieden.

Das war Radio Salam. Heute mit der Geschichte von Ayham Ahmad, dem Pianisten aus den Trümmern. Eine Geschichte über Yarmouk, über Krieg, über Flucht und über Musik als etwas, das bleibt, wenn fast alles andere verloren geht. Ayham Ahmad hat erlebt, wie ein Zuhause verschwindet, wie ein Klavier verbrennt, wie ein Kind, das gerade noch gesungen hat, für immer verstummt. Und trotzdem ist von dieser Geschichte nicht nur der Schmerz geblieben, sondern auch ein Klang, eine Erinnerung und eine Botschaft. Denn solange Menschen singen und einander zuhören, ist nicht alles verloren. Ich bin Ute Christina und verabschiede mich heute von Ihnen mit Musik von Ayham Ahmad. Bleiben Sie behütet. Und bleiben Sie offen für die Geschichten der Menschen, die hier bei uns leben, egal woher sie kommen.

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0: 20 Uhr.
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2: Die aktuellen Temperaturen: Mehringen 23 Grad, Kochstedt 21 Grad, Bernburg 23 Grad, Quedlinburg 23 Grad, Harzgerode 21 Grad, Stiege 19 Grad, Wernigerode 22 Grad, Schirke 19 Grad und auf dem Brocken 14 Grad.
3: Angela, ich freue mich, meine Süße. Jetzt geht's ums Thema sagenhaftes Eisleben. Was sagst du dazu?
4: Ja, da freue ich mich ganz doll. Ja. Wir haben jetzt unverhofft und so spontan den Herrn Ralf Leberecht getroffen, den Bürgermeister von Asseleben.
3: Den kriegen wir auch noch in die Sendung rein, den haben wir auch.
4: Da machen wir mal eine tolle Sendung.
3: Ja. Und Angela, was fasziniert dich an Geschichte und an Heimatkunde von der Region hier?
4: Das ist einfach interessant, Geschichte zu hören, wo man vieles, da man vieles noch nicht weiß. Hm? Und Geschichte ist sowieso immer interessant für mich.
3: Ja.
4: Ob in der Literatur oder
3: damals waren, ja?
4: Wie die Menschen erzählen und dass eben die Toskana des Ostens, wie wir gehört haben, ist ja, um den süßen See drumherum.
3: Ja, und was faszinieren dich zum Beispiel die Sagen und Legenden? Was fasziniert dich daran?
4: Ja, Sagen und Legenden sind ja immer was richtig Tolles und ich mag ja auch gern die Nibelungensaga und alles, was so im frühen Mittelalter.

0: auch ist, und Sagen ist einfach richtig interessant, und da kann man richtig eintauchen, und das macht einfach Spaß.
1: Ja, damit es ja Spaß macht, tauchen wir in die Sagen des Mansfelder Landes und von Eisleben ein mit Radio Ummert in dieser Sendung mit Matthias und
0: Angela, mit viel Interesse und Freude.
1: Denn hier ist
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1: Mit Matthias
0: und Angela.

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1: Die Volkssolidarität und das Grundbildungszentrum arbeiten gemeinsam ab dem Jahr 2026. In der Begegnungsstätte am Hutberg 12 in Eisleben gibt es für Menschen allen Alters Hilfe und Unterstützung, besonders bei Anträgen, Alltagsthemen, der Orientierung und der Hilfe, auch der Grundbildung. Montag von 13 bis 14 Uhr gibt es praktische Hilfe für den Alltag, zum Beispiel wie beim Lesen und Schreiben oder der Orientierung und ähnlichen Alltagsdingen oder den Anträgen. Montags zwischen 14 und 16 Uhr gibt es dann das Wissenscafé. Dort gibt es Vorträge bei Kaffee und Kuchen, Möglichkeiten zum gegenseitigen Austausch in entspannter Atmosphäre. Gemeinsam möchten die Volkssolidarität und das Grundbildungszentrum den Menschen helfen in der Begegnungsstätte der Volkssolidarität am Hutberg 12 in Eisleben. Die Weltgesundheitsorganisation, die WHO, empfiehlt, die Abnehmspritze Semaglutid auf die Liste der unentbehrlichen Medikamente zu setzen. Weil diese Medikamente vom Typ der GLP-1-Hämmer eine wichtige Wirkung gegen Typ-2-Diabetes haben und die Gewichtsreduktion effektiv unterstützen. Die Experten sind sich einig, dass die Abnehmspritze wichtig ist gegen die Zivilisationskrankheit des Übergewichts. Die Experten empfehlen die Abnehmspritze gemeinsam mit einer gleichzeitigen Verhaltenstherapie, welche aus einer wöchentlichen Ernährungsberatung, regelmäßiger Bewegung und einer regelmäßigen Gewichtskontrolle bestehen soll. Den Vorrang sollen laut WHO bei der Gabe der Abnehmspritze die Gruppen haben mit einem hohen Risiko, wie zum Beispiel Betroffene mit Herzleiden oder einer Diabetes. Das Land Sachsen-Anhalt fördert die Landesstelle für Suchtfragen mit etwa 300.000 Euro. Der Zuwendungsbescheid wurde Ende Januar überreicht von der Sozialministerin Petra Grimm-Benne. Dieses Geld ist wichtig für Angebote zur Begleitung von Menschen mit Suchterkrankungen. Angebote sind wichtig für Suchtkranke, welche leicht zu erreichen sind, weil suchtkranke Menschen sich oft schämen, dass sie suchtkrank sind, allein für diese Tatsache. Möglichkeiten sind auch digitale Angebote, um suchtkranke Menschen leichter zu erreichen. Davon profitieren vor allem Menschen mit wechselnden Arbeitszeiten oder Menschen, welche auf dem Land leben. Die Landesstelle für Suchtfragen wird seit 2026 vom Deutschen Roten Kreuz geleitet. Ziel ist es, die Akteure in der Suchthilfe zu verbinden, um Lösungen für die Suchthilfe zu erreichen. Dabei ist es egal, ob es die Sucht nach Substanzen oder nach Verhaltensweisen geht. Beide Suchtformen sind gleichwertig. DigiSucht ist ein neues Programm, welches in der Suchthilfe kommt, um Menschen mit Suchterkrankungen aktiv digital zu unterstützen. Nicht nur Betroffene profitieren von diesen Hilfen. Angehörige, Freunde und deren Familien haben Vorteile durch diese niedrigschwellige Unterstützung in einer Suchtberatung. Diese Hilfe für Angehörige und Familien ist wichtig, sowie für Freunde, um mit der Sucht nicht überfordert zu reagieren, weil Suchterkrankungen das gesamte Familiensystem betreffen und es negativ beeinträchtigen können. Gemeinsam stark im Tandem. Bei einem gemütlichen Frühstück kamen unsere Ehrenamtlichen aus dem Tandem-Projekt zusammen, um über ihre Erfahrungen zu sprechen, Ideen zu teilen und neue Anregungen für ihr Engagement zu sammeln. Im Tandem-Projekt der Lebenshilfe Herne-Wanne-Eickel gestalten Menschen mit und ohne Behinderung gemeinsam ihre Freizeit, unternehmen Ausflüge und erleben, wie Inklusion im Alltag lebendig wird. Menschen mit und ohne Behinderung sind zusammen, sie kommen auf Augenhöhe zusammen, sie leben miteinander und zeigen sich einander positive Seiten. Diese Begegnungen zeigen, Gemeinschaft entsteht dort, wo Menschen sich gegenseitig zuhören, unterstützen und voneinander lernen. Die Lebenshilfe Mansfelder Land hat einen Teil der Spenden bekommen aus der Aktion Glanzlichter, welche durch den Verkauf von Gewinn-Adventskalendern erworben wurde. 1.500 Euro hat die Lebenshilfe aus Eisleben bekommen durch die Stadtwerke Eisleben und den Mansfelder Geschichts- und Heimatverein e.V. Die Spende wird eingesetzt, um die Tagesförderung für Rentner weiter auszubauen, damit mehr Menschen mit diesem neuen Angebot im Alter eine Struktur für ihren Tag bekommen. Bei der Tagesförderung für Rentner erleben ältere Menschen Gemeinschaft, feste Tagesstrukturen und abwechslungsreiche Angebote, wie gemeinsames Kochen, Bewegung, kreative Tätigkeiten, Gespräche und Entspannung. Ab 2026 werden die neuen Räume für die Tagesförderung für Rentner in Kloster Mansfeld weiter ausgebaut und eingerichtet. Die Klienten der Tagesförderung und das Personal sagen Danke für die Geldspende, danke für die Solidarität. Gemeinsam sind wir stark.

0: ist auch so ein Phänomen, wenn man Angst hat, senkt es die eigenen Widerstandskräfte. Deswegen hat Julius Caesar damals schon gesagt, mach den Leuten Angst, dann sind die leichter zu führen.
1: Suggestibilität steigt.
0: Das ist total spannend. Vor was hatten wir vor 4 Jahren Angst? Werft es mal nach vorne.
1: Corona.
0: Corona wird uns töten. Vor was hatten wir so vor 3 Jahren Angst?
2: Ukraine.
0: Ja, Ukraine-Konflikt vor 2 Jahren. Was? Ach komm, ehrlich? Klimawandel. Was ist jetzt gerade das aktuell größte Thema, wovor wir richtig Angst haben? Spritpreise. Meine Idee, wenn ihr nach Hause geht an diesem Wochenende, ihr werdet da Gespräche führen und wenn ihr da jemanden habt, der euch Angst machen möchte, dann sagt ihr einfach mal, ach nö, wisst ihr, die nächste Panikattacke mache ich mir dann wieder mit. Die setze ich einfach mal aus. Sagt einfach mal, nö, hab ich keinen Bock drauf. Im nächsten Jahr bin ich wieder mit dabei, aber ich muss es machen. Auch das dürftet ihr kennen. Die zugebaute Tür, die ist hier. Hier gab es nämlich die Katharina. Katharina soll hier spuken, die wurde Zeit ihres Lebens terrorisiert. Es geht hier nicht um die, die das Schiff gegründet hat, sondern um eine Novizin, die war hier zuständig, wurde von ihren Schwestern malträtiert und von der Ordensmutter und sagte, Zeit meines Lebens werde ich dafür sorgen, dass es im Katharinenstift mit Recht zugeht. Also wenn ihr mal was Komisches wahrnehmt hier, ja, kein Problem, das ist die gute Katharina. Außer ihr habt Angst, dann ist es die nicht so gute Katharina. Ja, genau. Habt ihr schon mal von Aufruhr gehört? Aufruhr. Aufruhr. Das ist das meistverbreitete Sagenmotiv, was es gibt im Harz. Das sind die Kräfte, die, wenn ihr irgendwo lang geht, die machen so. Ihr fühlt euch an irgendwelchen Plätzen nicht wohl. Vielleicht kennt ihr sowas. Das ist ganz, ganz seltsam. Ihr wollt da auch nicht schlafen oder ihr könnt da nicht schlafen. Wenn ihr da seid, habt ihr unglaublich verspannte Schultern. Ja? Ihr habt kalten Angstschweiß. Das sind Aufrucker. Es gibt Plätze im Harz, die heißen heute sowas wie Teufelsmühle. Ich würde euch nicht empfehlen, da zu schlafen, weil die, die das machen, denen geht es in der Regel nicht gut. Das sind eben keine Kraftorte. Diese Orte, die wirken auf ganz besondere Art und Weise. Und sowas haben wir ja auch. Solche Sachen, die Aufrucker kriegt ihr nur weg, wenn ihr lacht und euch in eine gute Stimmung bringt. Ich erzähle euch kurz mal groß oder dann geht es euch wieder gut. Ja? Ihr wisst ja jetzt, wie ich drauf bin. Ich muss es ja von irgendwem haben. Ja? Meine Großmutter, als sie gestorben ist, also kurz vorher, wollte sie einen Grabspruch haben. Wir haben in der Familie abgestimmt auf den Gericht. Sie hat nicht gekriegt. Sie wollte gerne, hier liegen meine Gebeine. Ich würde mir wünschen, es wäre dein. Ich finde das geil. Stell euch vor, ihr geht auf den Friedhof. Das Katharinenholz, ich kenne dir das. Katharinenholz gibt es eine wirklich tolle Geschichte von einer Weberin, von einer Spinnerin, die sich fleiß ihrer Arbeit, weil sie ihre Arbeit liebte, gelang sie ihr so gut, dass man ihr viel für den Stoff gegeben hat und nichts davon behielt sie für sich. Sie stiftete dieses Kloster oder damals ein Lazarett, eine Heilanstalt, könnte man sagen. Aber es gab Neider, die sagten, wie jeden das an, dass die mit dieser Arbeit so viel Geld zusammenkriegt. Du bist doch mit dem Teufel im Bunde, Katharina. Also auch damals verstanden sich die Menschen schon darauf, Angst zu machen. Katharina wurde als Hexe angeklagt. Damals war es nicht so schwer, das herauszufinden, ob jemand eine Hexe ist. Ja? Man konnte zum Beispiel die Wasserprobe machen. Kennt ihr die Wasserprobe? Also ihr wurdet einfach zusammengebunden, Hände und Beine, und dann wurdet ihr in einen See geschmissen. Und wenn ihr quasi ertrunken seid, dann wart ihr begnadigt, ihr wart keine Hexe, sonst hättet ihr euch gerettet. Und wenn ihr wieder rausgekommen wärt aus dem Wasser, wurdet ihr einfach ein. Also es war ganz einfach. Ne? Die Katharina, die hat aber viele Fürsprecher gehabt, weil sie dieses Stift hier aufgebaut hat. Und die haben gebeten, dass sie wenigstens noch einmal eine Aussage machen kann, damit sie von der Ernte profitiert. Und Katharina war nicht nur mildtätig, die war auch clever. Die machte eine ganz andere Art der Aussage, die pflanzte nämlich Eicheln und Tannensamen. Und so wurde quasi im Herbst die Ernte zwar reif, aber es war nur ein Wald, der Katharinenwald. Und sie lebte lange, bis zu ihrem Lebensende, ohne als Hexe verklagt zu werden. Denn ja, sie sollte ihr Leben ja erst lassen, wenn die Ernte reif ist. Und so ein Wald dauert ein bisschen länger. Und so hat die gute Katharina nicht nur dieses mildtätige Projekt hier ins Leben gerufen, sondern auch noch einen Wald quasi erschaffen, der den Armen, ja, zunutze war, denn hier durfte man sich früher als mittelloser Mensch Holz rausholen. Das war nicht gang und gäbe. Kennt ihr das? Sankt Nikolai. Ich habe leider keine Sagen von der Nikolai gefunden, das ist ein bisschen schade. Ich kann euch nur Stolzes erzählen darüber, aber was ich davor gefunden habe, und das ist spannend, das ist das Gemüse. Das Gemüse wächst da in Hülle und Fülle. Und wenn ihr das mal näher ranholt, dann ist das das sagenhafteste Gemüse, was es hierzulande gibt. So rote Punkte am Stiel. Was kann das nur sein, wenn da rote Punkte am Stiel sind? Nee. Nochmal, ich hab's nicht gehört. Nee, so rote Pünktchen am Stiel.
1: Schierling.
0: Ja, genau, Schierling. Es könnte auch es könnte auch Kälberkopf sein. Kälberkopf, das essen die jungen Kälber und sind 2 Wochen wie stoned. Also eine Droge für Kühe, ihr Lieben, das nennt ihr, sagt sofort alle, aha. Nein, das macht zwar glücklich, aber das tötet das zentrale Nervensystem. Das nehmen wir nicht. Wenn es kein Kälberkopf ist, das erkennt ihr, wenn da rote Punkte dran sind und Haare, dann ist es Kälberkopf. Wenn es kein Kälberkopf ist, dann ist es Schierling. Schierling wurde gerne zu Getränken verarbeitet, wenn man jemanden loswerden wollte, ganz genau. Das hier ist gefleckter Schierling, tödlich giftig. Tödlich giftig ab 0,3 Gramm. Ein einziges Blatt ist tödlich giftig.
3: Ja, dann guten Appetit.
0: Genau. Das reicht etwa für 10 erwachsene Personen. Ganz kurz, wo ich das her habe. Aus einer Kita in Goslar.
4: Oh, Niedersachsen.
0: Ihr müsst wissen, ich bin als Sozialpädagoge und Geschichtenerzähler viel an Kindertageseinrichtungen. Ich habe bisher noch keine Kita gefunden, in der es keine Giftkräuter gibt. Keine einzige. Es ist ein bisschen erschreckend, dass wir uns damit nicht auskennen. Und die Kita, ich habe da erzählt, im Sandkasten, die Kinder, die machen sich den Schierling in die Sandsuppe rein und freuen sich. Und die Erzieherinnen, die stehen daneben und machen. Und ich habe die Chefin gefragt, ob die eine zu lange Anmeldeliste hat, dass die hier loswerden wollen. Es ist verrückt, dass wir uns mit jedem Scheiß auskennen, aber mit essentiellen Dingen kaum noch. Ich mache Weiterbildung Kräuterkunde für Erzieherinnen und frage die Erzieherin mal, kennt ihr Heilkräuter? Sagt ihr eine ja, den Heilgut. Das meinte die ernst. Genau, so habe ich auch geguckt wie du. Das meinte die ernst. Wenn ihr so ein bisschen was über Wann bin ich in Grün in der Bibliothek?
3: Das steht auf 29. April.
0: 29. April bin ich ein Haus weiter und erzähle den ganzen Abend über die heiligen Giftkräuter in unserem Land und die zutreffenden Sagen. Das wird also auch sehr, sehr spannend. Heißleben hat eine herrliche Giftgeschichte. Das ist toll. Ja, das ist das Witwenwasser. Es gibt eine herrliche Geschichte in Eisleben, wo zwei Freundinnen beim Kaffeeklatsch sitzen und die Freundin sagt, das ist ja schon schrecklich, dass deine Schwiegermutter so plötzlich gestorben ist. Ja, sagt die andere, das ist schrecklich, aber so richtig plötzlich war es nicht. Wie meinst du das? Ich frage jetzt nur für eine Freundin, sagt sie. Gibt es denn Sachen, die man nicht so wittert und nicht nachweisen kann? Ja, in der Apotheke gibt es Arsenik, der König der Gifte hieß das damals. Natürlich nicht für Giftstoffe eingesetzt, aber wenn du dir Arsenik auf die Wangen machst, dann werden die rot. Man kann Hämorrhoiden wegätzen und Tumore. Und wenn man das auf ein krankes Pferd draufstreichen würde, dann würde das gut aussehen. Kann es auf dem Markt verkaufen. Aber warum wollt ihr denn das Pferd verkaufen? Das ist gerade nicht so finanziell, nicht so. Aber das wird sich schnell erklärt haben. Wir werden nächste Woche schon richtig viel Geld bekommen. Wieso? Ja, wir haben doch eine Lebensversicherung für meinen Mann, haben wir doch eine Lebensversicherung abgeschlossen.
4: Oh no.
0: Aber sagt sie, ich dachte, die wird erst ausgezahlt, wenn man stirbt. Ich bin jetzt zum Wahrsager gegangen, hier unten auf dem Marktplatz. Und der Wahrsager hat meine Hand genommen und gesagt, der Ehemann stirbt ganz plötzlich. Ich habe gesagt, ja, das weiß ich. Ich möchte wissen, ob ich verdächtig werde. Spannend. Früher wurde hier viel gepanscht vor dem deutschen Reinheitsgebot. Wurde Bier gepanscht mit Stechapfel. Stechapfelsamen, die sehen unglaublich schön aus, tolle Pflanzen. Aber ein einzelner Samen kann von richtig glücklich machen, bis von richtig gar nicht. Und es hängt ab von eurer Konstitution, von dem, was ihr an Medikamenten nimmt, ob ihr es mit Alkohol veredelt oder nicht. Ja? Also es gibt wirklich Drogen, es macht Sinn, sich damit auszukennen. Und eine tolle Drogengeschichte wird hier erzählt. Was haben wir hier? Ja, genau, die Galgensäule. Viel tolle Geschichten. Da saß der Schäfer an der Galgensäule und sagt, meine Herren, die, ich weiß es nicht. Ich meine, sie ist nicht die Allerjüngste, sie ist schon 35, meine Herren. Ja? Aber sie sieht immer schlechter aus. Mit 35. Und da war es oben, ist alt, 35. Ich weiß nicht, knapp über 35. Ja? Genau. Ich bin mir ziemlich sicher, sagte der Schäfer, dass das was mit der Haushälterin zu tun hat. Denn als sie in den Dienst kam, wurde meine Herrin krank. Und ich glaube auch, dass mein Herr damit zu tun hat, der Herr von der Seeburg, denn der beschäftigt sich gerade viel, viel mehr mit der Haushälterin der 17-Jährigen als mit seiner Frau. Und da sagt er, wenn Gott mir zuflüstern würde, woran es liegt? Kra, kra, an Angelina, kra, kra. Sangen die Raben von der Galgensäule. Angelina, das ist die Haushälterin. Kann das denn sein, dass sie die Schlange ist? Kra, kra, bist du ein Narr, kra, kra. Er rannte nach Hause, rannte zur Seeburg, denn es würde diesen Tag passieren. Die Haushälterin hatte die Nase voll. Die hatte die Nase gestrichen voll, dass die Herrin einfach nicht starb. Ja, sie hatte wochenlang schon Arsen ins Essen gekippt und ja, man sah es ihr an, sie magerte ab und die Farbe verschwand, aber sie wollte nicht sterben. Tja, letztens hat der Herr sogar nicht mal ihren Körper bewundert, sondern nur Mitleid mit seiner Frau gehabt. Da musste sich Angelina von den beiden Torwachen, ist egal, wir haben Kinder. Ja? Jetzt reicht es aber auch und hat die ganze Chiole ins Essen gekippt. In der letzten Sekunde, die Herrin hatte schon die Gabel am Munde, sprang der Schäfer herein, platzte dort in das Essen, war zurückgehalten von den Torwachen. Herrin, esst nicht, das Essen ist vergiftet. Der Graf beschwerte sich beim Schäfer, aber die Herrin guckte zu Angelina. Und Angelina zitterte. Angelina lief und war von den Torwachen aufgehalten. So sollte Angelina ein Bissen des Essens essen. Und sie nahm es auch in den Mund, tat aber nur so, als würde sie schlucken und spuckte es dem Herrin ins Gesicht. Am nächsten Tag baumelte sie dort an der Galgensäule und die Raben. Kra, kra, frisches Essen ist da, kra, kra. Die freuten sich, wenigstens sie freuten sich. Ihr Lieben, Sagen und Märchen sind nicht unbedingt Kindergeschichten. Vor 1800 klangen Sagen noch anders. Kennt ihr das von, kennst du das von Röschen? Wie wird ein Röschen munter, weißt du das? Hat den Fernseher angemacht, ne? Genau, der Prinz gibt ihr einen Kuss. Ich erzähle die Geschichte jetzt bis zu dieser Stelle und dann machst du mal la la la la la. Ja, okay. Genau. Das sieht, warte mal, du hast eine Prinzessin? Ja, da hast du. Der Prinz, bist ihr erkennt uns? Kämpft sich durch den Dornhänge, sieht das Prinzesschen da liegen und denkt sich, oh, Schnuckelchen. Geht ins Schlafzimmer rein und gibt ihm ein Küsschen. Und weißt du was, sie macht nicht auf. Da gibt ihr ein zweites Küsschen, schläft immer noch. Da gibt ihr ganz ein bisschen mehr Leidenschaft. Die wacht einfach nicht auf. Jetzt kommt die Stelle, wo la la la la la. Da rennt sich der Prinz, wenn die nicht aufwacht, das ist praktisch. Ich bin auch gerade müde von meinem langen Aus. Ne? Und im Original legt er sich zu dem Röschen ins Bett und das ist nett. Und wisst ihr, wann das Original dem Röschen aus der Geschichte von 1537 aufwacht? Da kommt Zwilling und die liegt in den Wehen. Das war die Originalgeschichte. Aber der Prinz, der ist schon zur nächsten Prinzessin geritten. Also, das ist gar kein Märchen. Gebrüder Grimm wurden komplett zerrissen. Weil das war die Zeit der Romantik. Fandest du das sehr romantisch? Ja. Gebrüder Grimm wurden zerrissen. Die haben alle Erotik-Szenen aus den Märchen gestrichen. Gewalt durfte bleiben, das ist ja für Kinder. Ja. Und dann kam 1812 Gebrüder Grimm, Kinder- und Hausmärchen.

Herzangst ist häufig. Wenige kennen es als Begriff. Herzangst sind alle Ängste vor Herzsensationen, vor falschen Aktivitäten des Herzens wie Herzrasen, Herzschmerzen oder nach einem Infarkt. Auch Atemprobleme, Verdacht auf Herzkrankheiten fördern eine Herzangst. Ebenso wahrgenommene Herzstörungen bei Belastungssituationen. Herzangst ist gleichzeitig eine natürliche Reaktion auf Stress mit dem Herzen. Herzangst kann lähmen. Ungesundes Leben kann passieren in Passivität, wenn wir uns nicht bewegen oder ungesund leben. Wieder krank werden, das ist gefährlich, weil Angst kann lähmen. Angstgefühle können endlos sein. Ein Teufelskreis kann damit ausgelöst werden. Angst und Stress können das Herz schwächen. Psychische Probleme können Depression und Angst sein. Das ist auch möglich, wenn zu stark aufs Herz fixiert wird. Ein weiterer Vorteil: Herzangst kann achtsam verarbeitet ein Teil der Verarbeitung eines angstvollen bis lebensbedrohlichen Herzereignisses sein. Bewegung fördert Herzfitness. Training schrittweise wieder aufnehmen, schrittweise mit Sport und Bewegung im Alltag wieder anfangen. Dies verbessert die Fitness und den Schlaf. Der Schlaf muss gefördert werden. Dies verbessert zusätzlich die körperliche Widerstandskraft. 7 Stunden oder mehr sollten geschlafen werden von Erwachsenen. Herzangst sollte in einer Psychotherapie oder Verhaltenstherapie behandelt werden, um Ruhe und Frieden zu erlangen, um handlungsfähig zu bleiben im Leben. Sich regelmäßig auch innerlich sagen oder auch sich selber mal im Spiegel sagen, das Herz ist stabil, es arbeitet gut. Die Technik ist der innere Beobachter aus der Verhaltenstherapie. Damit hinterfragen wir die Gedanken. Haben die Gedanken mich im Griff oder habe ich die Gedanken im Griff? Dies fördert den Abstand im Inneren. Ein Einfluss wird dadurch ausgelöst. Meditation, Achtsamkeit, Atemtechniken, Maßnahmen der Entspannung, Aktivitäten der Freude für innere Ruhe, Bewegung, Hobbys und Musik. Dies hilft auch weiter, glücklich zu leben, auch mit Herzproblemen.

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2: Ich kenne es aus der Psychiatrie der 1990er Jahre und zeichne bis heute Comics und Bilder für meine seelische Gesundheit. Die Rede ist von Kunsttherapie, einer ergänzenden Therapieform, welche vor allem bei psychischen Erkrankungen eingesetzt wird. Dabei spielt die Note im Fach Kunst in der Schule keine Rolle. Kreativ sein kann jeder auf seine Art. Arbeiten mit Ton, Malen, Schreiben, Zeichnen, Musizieren. So vielfältig wie wir Menschen sind, sind es die kreativen Methoden, welche in der Kunsttherapie vorkommen. In einer Kunsttherapie wird in kleinen Gruppen gearbeitet, jeder arbeitet an seinem eigenen Werk, im sicheren Rahmen. Indem der Druck und die Vorgaben entfallen, wird bei vielen die Kreativität möglich. Ich merke es beim Schreiben oder dem Comiczeichnen, dass ich bei diesen Tätigkeiten eine tiefe Konzentration erreiche, oft viel tiefer als im Alltag, dass ich mich überdurchschnittlich gut konzentriere und weniger ablenkbar bin. Ein Vorteil in der Kunsttherapie ist, dass Gefühle in Bildern und Formen rüberkommen, worüber wir oft nicht sprechen wollen oder nicht drüber sprechen können. Die Therapeuten sind da, wenn Fragen oder Gesprächsbedarf da ist. Es wird oft still gearbeitet, dies hilft beim Fokus auf die Gefühle. Künstlerische Ausdrucksformen entspannen uns, wir kommen dort auf andere Gedanken. Indem wir uns mehr auf das Kreative fokussieren, verstummt der innere Kritiker, unser Perfektionismus bedeutet uns nichts mehr. In der Kunst bewerten wir uns selbst weniger, wir machen einfach das, was uns gut tut, was Spaß macht. Für viele psychisch erkrankte Menschen sind kreative Ausdrucksformen ein wichtiger Bestandteil für ihre seelische Stabilität, weil dort sich die Betroffenen auch nahezu nach außen zeigen, was sie können und was sie fühlen. Mehr fühlen, weniger denken, die Kunst laufen lassen. Dies hilft vielen Betroffenen mit psychischen Erkrankungen bei ihrer Genesung. Anders kann auch Kunsttherapie in Ergotherapie, Beschäftigungstherapie oder der Arbeitstherapie laufen. Dies ist auch möglich. Kunsttherapie macht Gefühle sichtbar, ohne Worte. In einer Kunsttherapie sprechen die Klienten freiwillig über ihre Werke. Es gibt kein richtig und falsch. Der Ausdruck zählt. Der Akt des Schöpfens zählt. Je nach Therapieplan, wie in der Psychiatrie, werden ein- bis dreimal in der Woche 90 bis 120 Minuten im Atelier eingeplant für die Kunsttherapie. Zwischen 4 und 10 Personen wirken in einer Kunsttherapiestunde zusammen. Am Anfang kommt ein kurzes Gespräch, wie es einem derzeit geht, wie wir uns fühlen. Damit gelangen wir an den Zugang zu unseren Gefühlen. An den Projekten, den Bildern, Plastiken, Texten, dort wird meistens über mehrere Wochen hintereinander weg kontinuierlich gearbeitet. Der Therapeut hält sich zurück, er ist da, beobachtet, schaut, wer Hilfe braucht, wer Inspiration benötigt. Nichts wird interpretiert, über die Kunst sprechen die Patienten nur, wenn sie dies wünschen. Nur wenn der Therapeut merkt, dass die Gefühle nicht gut sind, hilft die Kunsttherapeutin. 10 Minuten vor Ende der Therapiestunde kommt ein Signal zum Zusammenpacken, zum Aufräumen. Dabei wird das Atelier aufgeräumt, weil dies ebenso zur Kunststunde dazugehört. In der Kunsttherapie ist nicht das fertige Produkt wichtig, sondern der Prozess, die Erfahrung, sich mit Gedanken und Gefühlen auseinanderzusetzen. Kunsttherapie ist eine Form der Psychotherapie, welche Gefühle und innere Konflikte durch kreatives Tun sichtbar macht. Dies ist vorteilhaft bei Menschen, welche über ihre Gefühle nicht sprechen können. Kunsttherapie kommt vor allem bei psychischen Erkrankungen zum Einsatz als ergänzendes Therapieverfahren. Dies geschieht zusätzlich zu Medikamenten, Psychotherapie, medizinischen und körpertherapeutischen Ansätzen. Kunsttherapie ist keine übliche Leistung der gesetzlichen Krankenkassen. In der Klinik ist die Kunsttherapie oft über das gesamte Therapieprogramm finanziell abgedeckt. Somit ist Kunsttherapie eine Selbstzahlerleistung im ambulanten Setting, welche pro Stunde beim Kunsttherapeuten 60 bis 120 Euro kosten. Zuschüsse sind möglich, die Kosten für Kunsttherapie werden nur selten bezahlt von der Krankenkasse. Kunsttherapie verbessert die Gesundheit und das Wohlbefinden, so die Weltgesundheitsorganisation WHO in ihren Studien. Bei Depressionen, Demenz und Parkinson sind in Studien positive Effekte zu verzeichnen. Kunsttherapie verbessert die Lebensqualität auch bei psychischen Erkrankungen. Nicht wenige Menschen mit psychischen Erkrankungen sind in der Kunst aktiv und verwirklichen sich selbst dort in ihrer Person. Sie verarbeiten ihre Traumata und ihre psychischen Erkrankungen in künstlerischen, bildnerischen Mitteln.

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2: 21 Uhr.
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4: Die aktuellen Temperaturen: Mehringen 20 Grad, Kochstedt 20 Grad, Bernburg 21 Grad, Quedlinburg 21 Grad, Harzgerode 20 Grad, Stiege 19 Grad, Wernigerode 21 Grad, Schirka 18 Grad und auf dem Brocken 14 Grad.
5: Angela, ich freue mich, meine Süße. Jetzt geht's ums Thema sagenhaftes Eisleben. Was sagst du dazu?
6: Ja, da freue ich mich ganz doll. Ja. Wir haben jetzt unverhofft und so spontan den Herrn Ralf Leberecht getroffen, den Bürgermeister von Asseleben.
5: Den kriegen wir auch noch in die Sendung rein, den haben wir auch.
6: Da machen wir mal eine tolle Sendung.
5: Ja. Und Angela, was fasziniert dich an Geschichte und an Heimatkunde von der Region hier?
6: Ach, das ist einfach interessant, Geschichte zu hören, wo man vieles, da man vieles noch nicht weiß. Mhm. Und Geschichte ist sowieso immer interessant für mich.
5: Ja.
6: Ob in der Literatur oder
5: damals waren, ja,
6: wie die Menschen erzählen. Und dass eben die Toskaner des Ostens, wie wir gehört haben, ist den süßen See drumherum.
5: Ja, und was fasziniert dich zum Beispiel, die Sagen und Legenden? Was fasziniert dich daran?
6: Ja, Sagen und Legenden sind ja immer was richtig Tolles. Und ich mag ja auch gern die Nibelungensaga und alles, was so im frühen Mittelalter auch ist. Und Sagen sind einfach richtig interessant und da kann man richtig eintauchen und das macht einfach Spaß.
5: Ja, damit es ja Spaß macht, tauchen wir in die Sagen des Mansfelder Landes und von Eisleben ein mit Radio Ummert in dieser Sendung mit Matthias und
6: Angela, mit viel Interesse und Freude.
5: Denn hier ist
6: Radio Ummert, die Sendung für Inklusion und psychische Gesundheit.
5: Mit Matthias
6: und

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1: Heute stelle ich euch Johnny Alex Ende vor. Er ist Schüler und Nachhilfelehrer im Jugendzentrum Buratino in Sangerhausen. Muhammad lernt Mathe, damit er sicher in diesem Fach ist. Zurzeit steht Muhammad mit 11 Jahren in Klasse 6 auf Note 2. Das war früher schon eine schlechtere Note gewesen. Dies ist möglich, weil Muhammad gemeinsam mit Johnny Alex Ende lernt. Johnny gibt Nachhilfe im Jugendzentrum Buratino in Sangerhausen. Johnny lernt in Klasse 11 im Geschwister-Scholl-Gymnasium 11 den Schülern im Jugendzentrum für die Schule in den Fächern Mathe, Deutsch, Englisch oder Chemie, um das besser zu verstehen. Sein Kumpel Max Hartwig hat Johnny auf die Idee mit der Nachhilfe gebracht. Max Hartwig gibt auch Nachhilfe im Buratino-Jugendzentrum. Johnny merkt, dass es für die Schüler leichter ist, wenn ein junger Mensch die Nachhilfe gibt, aus den eigenen Reihen und nicht ein erwachsener Lehrer. Manche Schüler brauchen andere Ansätze, bis sie die Inhalte verstehen, welche in der Schule vermittelt werden. Erwachsene Lehrer hingegen erklären im Unterricht nur ein Modell für alle gleich. Nicht jeder versteht das auf Anhieb. Johnny arbeitet gerne mit bildlichen Erklärungen, wie die Bruchrechnung anhand von Pizzastücken. Wenn wir es besser verstehen, dann lernen wir besser. Johnny holt die Schüler ab, wo sie stehen. Als erstes fragt Johnny, was sie erwarten in der Nachhilfe. Dann schaut sich Johnny an, wo die Schüler stehen und wo es Schwierigkeiten gibt. Danach sieht Johnny, was er tun kann. Die Kenntnisse aus seinem Psychologieunterricht aus den Klassen 9 oder 10 sind dort wichtig für Johnny, das wendet er dort praxisnah bei den Nachhilfeschülern an. Im Psychologieunterricht lernte Johnny, wie Information im Gehirn verarbeitet wird, wie diese bei uns ankommt, wie wir mit einem besseren Verstehen das Lernen leichter machen. Wie motivieren wir die Lernenden mit einer positiven Verstärkung? Dies lernte Johnny im Fach Psychologie. Gegen Ende des Schuljahres ist Johnny besonders gefragt für seine Nachhilfe im Jugendzentrum. Wenn es auf die Zeugnisse und Prüfungen zugeht, ist Johnny seine Nachhilfe wertvoller denn je. Das Projekt stammt aus der Sekundarschule Heinrich Heine und wird dort regelmäßig beworben. Junge Leute bringen sich mit ihren Stärken ein, sie entwickeln sich weiter. Im Sangerhäuser Jugendzentrum Buratino gibt es Ideen und Projekte, welche von den Klienten selbst kommen. Manche Kinder von damals aus dem Jugendclub betreiben heute als Erwachsene Projekte im Buratino, um junge Menschen gezielt zu fördern, als Ehrenamt. Gemeinsam leben, lernen und wachsen. Das ist die Denkweise im Jugendzentrum Buratino in Sangerhausen.

0: Wenn ihr mal richtig was erleben wollt, kauft euch die Fassung von 1806. Da schlacken euch die Ohren. Okay, ganz toll, ganz große Nummer, ja? Sagenbücher von vor 1800 machen richtig Spaß, dann ist die Playboy für alle. Seeburg, da gab es ganz viele Geister. Und Geister kennen wir da schon, das Thema, ja? Und die Knechte haben sich immer geärgert über den Geist, weil der Geist, der machte in der Nacht die ganze Arbeit. Und der Hausherr, der lobte nicht etwa die Knechte, sondern der lobte den Geist. Und da haben sie irgendwann mal gedacht, dem Geist zeigt es. Und haben in der Nacht alles in Unordnung gebracht. Die haben alles verstellt. Die Lieblingstiere des Mönches an andere Stelle gestellt, Zaunzeug verhängt, alles anders gemacht. Und in dieser Nacht zur Geisterstunde kam der Mönch, es polterte und rumorte. Er brachte alles in Unordnung. Er nahm die größten, schwersten, ich brauche mal ganz kurz, dann die größten, schwersten Tiere, den alten Ochsen, und schmiss den Ochsen in den Ofen. Als es endlich ruhig war, kamen die Knechte aus dem Versteck und die ganze Stallung war in Unordnung und alle Tiere tot. Und das war der letzte Tag, wo der gute Geist gesehen ward. Und von dort an mussten die Knechte alle Arbeit selbst machen. So ist es oftmals, wenn man den guten Geist nicht schätzt und nicht dankbar ist. Sie haben natürlich versucht, den Geist wiederzuholen. Wenn ihr so einen Geist, ich weiß nicht, wer von euch sagt, er kommt ganz gut klar mit der Hausarbeit? Ja, wer von euch hätte gerne eine Hilfe? Genau. Wer von euch hätte ganz gerne so einen Kobold, der Geld ranschaffen kann? Ja, genau. Wer von euch hätte ganz gerne einen Kobold, der jemanden wegschaffen kann? Okay. Es ist ganz einfach. Es gibt in alten Sagenbüchern von Eisleben ein Rezept, wie man sich einen Hauskobold zulegen kann. Ja, kein Problem. Es braucht eine Geisternacht. Was ist die Geisternacht schlechthin?
1: 1. Mai?
0: Bei Popis? Nee, 1. Mai, nein. Nee, 30. April ist keine Geisternacht, das ist die Nacht. 30. April ist die Nacht der Hexen. Und wenn ich vorhin gesagt habe, Hexen sind Hagedisen, dann war das im Prinzip die Nacht der Priesterinnen und Priester. Ich habe es aber gerade schon gehört, 31.10. Jetzt überlegen wir uns aber, warte mal ganz kurz, 31.10., das ist doch was für ein Fest?
2: Das Fastenfest.
0: Ja, aber Halloween ist doch Schwachsinn, Halloween ist doch eine blöde Erfindung aus Amerika.
3: Reformationstag.
0: Ja, Reformationstag aller Heiligen.
3: Ja, was Samhain.
0: Super Samhain. Wer von euch, wurde vorhin gerade angesagt, wer von euch kennt Pömmelte, das Ringheiligtum Pömmelte? Ja? Super. Pömmelte müsst ihr euch mal angucken, das ist ein Woodhenge. Also kein Stonehenge, so ähnlich wie Stonehenge, nur aus Holz gebaut. Deswegen Woodhenge. Pömmelte ist so groß wie das komplette Kloster, da würde das ganze Kloster reinpassen. Und dieses Riesending, weiß man heute, ist wahrscheinlich eine Metropole gewesen, die erste europäische Metropole vor ca. 5000 Jahren. Und dieses Ringheiligtum haben die gebaut, um 2 Tage zu ehren. Und das ist total spannend, was das für Tage sind. Denn wenn ihr in der Mitte von dieser Anlage steht, dann geht die Sonne im Eingang auf und leuchtet euch an die Stirn. Und diese beiden Tage sind die Walpurgisnacht und Halloween. Oder aber Beltane und Samhain. Also nur alte hochkeltische Feste. Das ist spannend. Wir wissen also heute, dass Samhain oder Halloween von dem mitteleuropäischen Raum nach Irland gegangen ist, von Irland nach Amerika geschwappt ist, von Amerika wieder hierher geschwappt ist. Das ist ein uraltes Fest, was hier damals gefeiert wurde. Also die Nacht der Nächte Halloween. Ihr braucht, und das ist wichtig, ein schwarzes Huhn. Wer von euch hat ein schwarzes Huhn? Okay. Genau. Dann mache ich morgen eine Umfrage bei Facebook, dann teilen wir uns das, ja? Es braucht ein schwarzes Huhn, was zu Halloween oder Samhain ein weißes Ei legt. Genau. Dieses weiße Ei bringt ihr in den dunkelsten Keller. Es muss unglaublich dunkel sein, kein Licht darf da reinkommen. Und dann haltet ihr dieses Ei in euren Händen und macht euch die lichtesten Gedanken. Und dann schlüpft der gute Geist. Ganz einfach. Die Knechte haben gedacht, ja, kein Problem, das machen wir. Die haben sich also ein weißes Huhn genommen und auf das schwarze Ei gewartet. Genau. Sie mit dem schwarzen Ei gleich in den Turm gegangen, ja, und haben die wüstesten Gedanken gedacht. Und dann kam der berufene Geist. Und der ist da bis heute. Kennt ihr Seebruch?
3: Ja.
0: Dann wisst ihr, was da für ein Geist los ist.
2: Ja.
0: Genau. Kommt, ist jemand von der Stadtverwaltung Seebruch da? Ich habe da mal recherchiert und da gibt es so ein Schild, vielleicht kennt ihr das, anliegerfrei. Also im Grunde nicht durchfahren, aber anliegerfrei. Kennt ihr solche Schilder? Ich bin ja trotzdem reingefahren. Und dann kam ich ein Strafzettel, 65 Euro, genau. Und da habe ich gesagt, ey ihr Lieben, ich kann das verstehen, dass man da nicht reinfahren darf, aber ich hatte ein Anliegen. Ich habe für ein Buch recherchiert, ich schreibe für eure Gegend. Ihr müsst mich nicht mal bezahlen, ich mache das kostenlos. Da haben die gesagt, interessiert uns nicht, zahlt trotzdem 65 Euro. Da habe ich gesagt, ja, aber lass uns doch mal drüber sprechen, ich meine, das ist doch Quatsch, ich hatte doch hier, ich bin doch zu dem gefahren, ich habe doch ein Anliegen gehabt. Da waren es plötzlich 85 Euro. Da habe ich gesagt, okay, ihr lieben Seeburger, wenn ihr so dringend Kohle braucht, dann bezahle ich die 85 Euro. Ich habe 90 Euro gewiesen, habe gesagt, für ein Softeis für die Kollegen. Da habe ich wirklich, ich mache das gerne. Ja. Weil wer Scheiß drauf ist, braucht entweder eine Umarmung, ich war aber nicht da, oder Eis. Ja, haben wir mit Eis gelöst. Und dann habe ich bei Facebook einen Aufruf gestartet. Hab, wer meine Facebook-Seite kennt, der hat sich... Ich erlaube mir manchmal ein Späßchen. Ich habe jeden meiner Fans gebeten, einen Cent zu spenden für diese verwahrloste, mittellose Stadtverwaltung. Und ich habe ca. 500, 600 Leute gehabt, die einen Cent gespendet haben, die dann gar nicht zurechnen können. Das hat mir richtig Spaß gemacht. Vielleicht, ja, aber der war schuld. Eine alte Karte, ein ganz, ganz tolles Buch. Zu den Seen, die Mansfelder Seen, das kann man, ist wieder neu veröffentlicht worden. Es gibt also nicht nur antiquarisch, sondern kann man sich auch kaufen mit der Abbildung der beiden Seen. Warum der See gebaut wurde, ist ja ganz einfach erzählt, oder? Ich meine, da gab es einen Wanderer. Ich habe gesagt, sie wissen aus wie du. Ja, stehst du mal auf, dass dich alle sehen können? Genau, so sagt er auch. Hat oben noch ein bisschen mehr Haare, der Bart steht. Und dieser Wanderer, es gibt ganz, ganz viele Geschichten von wilden Wanderern, Wotan. Also das ist quasi Wotan in Verkleidung. In der Geschichte, die ich gelesen habe, heißt es Jesus. Aber in den älteren Geschichten, die erzählt wurden, heißt es Wotan, der klopfte bei einer reichen Frau. Und sie kam und sagte, nee, hier braucht kein Bettler zu mir kommen, das ist ja Nonsens. Ich will dich nicht beherbergen. Ging er weiter zu einer armen Frau. Und was hat die arme Frau gemacht, was glaubt ihr? Sie hat ihn aufgenommen, nach bestem Wissen und Gewissen versorgt und hat selber hinter dem Ofen geschlafen. Und daraufhin hat der Mann gesagt, Das Erste, was du morgen früh tust, soll gesegnet sein und sich viel hunderttausendfach vermehren. Und sie, die arme Frau, die das gar nicht bemisst, die einfach nur gerne gibt und gar nicht fragte, was es werden soll, die nahm das letzte bisschen Stoff, was sie hatte, und maß das Stoff und fragte, ob sie es verkaufen kann. Aber es wurde hunderttausendfach mehr. Sie hatte so viel Stoff, dass sie für ihr Leben ausgesucht hatte. Als das die Reiche hörte, rannte sie dem Mann hinterher und sagte: Du darfst doch bei mir schlafen. Komm, ich gebe dir auch ein Weinchen aus. Was sagst du? Ja. Und der Wanderer kam zurück, schlief bei ihr und sie ließ es an nichts mangeln. Und am anderen Morgen sagte sie: Das Erste, was du tust, soll viel hunderttausendfach belohnt sein. Und ich dachte: Was mache ich? Was sollst du machen? Sie zählt Geld. Ich will Geld zählen, aber wo soll ich denn das viele Geld hin tun? Und da war nur ein Fass mit Laubenwasser, da werde ich mein Geld reintun und kippte das Salzwasser aus. Und es lief und es lief und es lief und es lief und daraus ward der Salzwasser. Erst wenn sie ihren Fehler einsah, oder einsehen würde, heißt es, dann würde der salzige See verschwinden und wieder urbares Land werden. Und ihr wisst es, der salzige See ist weg. Ja? Liegt natürlich nicht am Tiefbau, dem Abrufen, ganz bestimmt nicht. Ja? Ich hoffe einfach, dass ihr den Fehler einseht. Der Teufel hat ja eine Brücke gebaut, die hat viele Teufelszahlen. Wer hat euch mal da Zeit? Gibt viele Teufelszahlen, was haben wir hier?
2: Holzfäller.
0: Super Holzfäller. Wisst ihr, wie lange ich gesucht habe, um das zu finden? Wisst ihr, wie viele Menschen mir den Weg sagen konnten? Keine Sau. Also glaubt nicht, dass ihr hier eine Wetterbeschilderung habt. Also mal ganz ehrlich, wenn vielleicht nach diesem Abend die Idee entspringen sollte, ey, könnten wir nicht eigentlich einen Sagenpfad hier machen? Wir haben so viele Sagen in Eisleben. Könnten wir nicht eine Wanderbeschilderung hier? Ey, wir könnten richtig tolle Sagenpfade für unsere Kinder und für die inneren Kinder aufbauen, wenn sich jemand darum kümmern würde. Es ist gigantisch, was für Schätze wir haben. Hier soll ein Schatz verborgen liegen, der sofort verschwindet, wenn man beim Schatzheben ein Wort sagt. Und auf dem Schatz sitzt kein geringerer. Ich habe ihn mitgebracht, ja. Als der Teufel mich selbst.
1: Alte Maske, Teufelmaske. Du
0: kannst dem sagen, aber ich muss aber gerne erzählen, meine Frau, die kann es schon nicht mehr hören. Ja. Aber ist ja egal. Als ich die neu hatte, die Maske, da wollte ich unbedingt meinem Weib zeigen. Ach, sie hat schon geschlafen. Aber ich habe mir gedacht, dass ich gar nicht freut, sich trotzdem. Also bin ich ins Schlafzimmer gegangen und habe sie liebevoll angerüttelt. Und sie schlug ihr die himmelblauen Augen auf und sagt:
4: Was ist los?
0: Habe ich meine Maske abgenommen? Und dann aber auch eine Hexe zur Frau, ja? Genau. Besonders spannend und auch keine Ausschilderung, keine Sau kennt, das ist die Teufelskanzel. Das hier ist der Steinbruch, das ist die Kanzel. Nee? Hier? Oder nicht? Genau. Ihr Lieben, ich hätte vorhin mal gesagt, wenn es von einem Platz viele Sagen gibt, dann war der Platz wichtig. Es gibt um die Teufelskanzel und den Hausberg gibt es mindestens 3 bis 4 Klosteranlagen oder gab es da. Überall da, wo Klosteranlagen im 10. bis 12. Jahrhundert gebaut worden sind, gab es alte vorchristliche Kultplätze, die überbaut worden sind. Das heißt, die Teufelskanzel ist höchstwahrscheinlich der Kraftplatz, von dem ich vorhin erzählt habe. Es gibt unzählige Geschichten. Also in dem Buch habe ich bestimmt 20 drin. Seltsame Wahrnehmung, Menschen, die im Kreis gehen, die in der Geisterstunde eine Stunde stehen müssen, wie gebannt. Also geht da mal hin und dann tut ihr euch mal einen Gefallen. Ihr geht da mal mit Schlafsack und Isomatte. Bleibt da mal die Nacht. Habt ihr eine Idee, was da passiert? Ja, ich meine, Wildschweine kommen da, ist keine Frage. Ja, Wildschweine gibt es. Aus Wildschweinen macht ihr euch gar nichts. Wir schlafen regelmäßig draußen in der Nacht und die Wildschweine, die kommen da bis auf den Meter ran. Und dann sagt er, auf der Carsten, auf den habe ich keinen Bock. Die gehen von alleine wieder. Wenn Wildschweine kommen, braucht ihr nur die drei Verhütungsmittel gegen Wildschweine. Die drei Verhütungsmittel werdet ihr nie auf Wildschweine stoßen. Das erste ist stehen bleiben. Nicht drauf zugehen, nicht wegrennen, stehen bleiben. Das zweite wird vollkommen unterschätzt, ist aber wichtig, atmen. Ihr lacht jetzt gerade, ja?
1: Gerade im Stress ist das ja auch
0: die
1: wichtig.
0: Die meisten vergessen atmen. Und das dritte ist ein altes deutsches Volkslied anstimmen. Ich empfehle Helene Fischer, atemlos durch den Mund. Das ist nicht mal Quatsch. Warum sollte man singen?
5: Um die Angst zu vertreiben.
0: Damit die Angst haben, ja. Das ist ja nur für die Stimme.
3: Die eigene Angst nimmt das.
0: Genau, ja. Super. Wenn ihr singt, entspannt ihr euch. Also außer ihr singt Heavy Metal, dann bin ich mir nicht sicher. Und das Beste ist, wenn ihr singt, hören euch die Wildschweine. Die glauben, ja, Mike, ja. Die glauben, dass wir stärker sind. Bitte bringt ihnen nicht das Gegenteil bei. Habt ihr euch schon mal angeguckt, was die für eine Kauleistung haben mit Ober- und Unterkiefer? Die beißen sich ganz elegant durch so ein Oberschenkel. Ganz elegant. Legt euch nicht mit den Viechern an. Stehen bleiben, atmen, singen. Und hier ist jeder ganz klar im Vorteil, der eine multiple Persönlichkeitsstörung hat. Wenn ihr die ganze Zeit im Wald mit euch selber redet, wie geht's mir? Mir geht's gut. Und hier, ja. Dann seid ihr so laut, dass die Wildschweine die Flucht ergreifen. Ja? Ich bin da durch das Tal und mir ist eine Sache passiert, die ist mir schon lange nicht mehr passiert. Ich hatte richtig Schiss. Der Weg war so eng, da hätten überall im Unterholz Wildschweine sein können. Ich habe wirklich angefangen zu singen. Diese Plätze aber, die uns Angst machen, die können diese Angst transformieren. Das heißt, diese Idee, schlaf da oben, die meine ich vollkommen absichtlich. Wenn ihr dort Angst habt und euch dahin legt und die Angst einfach aushaltet, verrat euch ein Geheimnis. Früh morgens seid ihr immer noch am Leben.
5: Ja.
0: Aber eure Angst ist nicht mehr da. Das heißt, die Angst, die wird abgebaut, wenn ihr euch mit eurer Angst auseinandersetzt. Und das ist ein Platz, die Teufelskanzel, wenn ihr diese Sagen dechiffriert, wo ihr euch mit eurer eigenen Angst befrieden könnt. Ganz toller Platz. Gibt viele Sagen da von Frau Holle. Frau Holle ist ein alter Name der Hertha. Und es könnte sein, dass das Kloster Helfta abgeleitet ist von dem Namen Hertha. Also quasi benannt nach einer uralten germanischen Göttin, der Mutter Erde schlechthin. Also übrigens, aus Frau Holle haben die Christen Hölle gemacht. Also das christliche Wort Hölle ist Frau Holle und Frau Holle ist die germanische Totengöttin Hel. Ja? Nur mal ganz kurz als mythologische Überleitung. Wir haben hier oben, vielleicht kennt ihr das, den Steinberg bei Erdeborn. Das hat mir einer von euch zugeschickt, das Bild. Ich bin sehr, sehr dankbar. Kennt ihr die Geschichte von dem Erdeborn? Ist doch Schäfer. Mit seiner Schafherde oben auf dem Steinberg. Da kommt so eine alte Muhmenbärchen. Und die Muhme setzt sich neben ihn. Und schaut ihn so an.
5: Kann ich was von deinem Brot haben?
1: Gerne.
5: Dann los, wo hast du es denn?
1: Ich hab's leider nicht.
6: Ja, hab ich mir gedacht, erst anbieten und dann nicht haben, ja.
0: Der Schäfer sagte damals, nee, ich muss es mir auch erarbeiten. Aber ich will mich jung waschen, sagt Frau Holle. Ich bin alt und will mich jung waschen. Gib mir doch ein wenig Brot. Danach erfülle ich dir auch einen Wunsch. Nee, wo gibt's denn sowas? Sagt er, erst arbeiten und dann wünschen. Und er tippt sie ihn an und tippt die Schäferhunde an und tippt die Schafe an. Und alle werden zu Stein und stehen da noch bis heute. Und alle denken, was ist das für eine bescheuerte Geschichte? Was haben die geraucht? Das ist ein Sonnenheiligtum. Wenn ihr euch die Steine, die sind nicht mehr intakt, lange nicht mehr intakt, aber wenn ihr euch die früher angeguckt hättet, hättet ihr den Sonnenaufgang zur Sommersonnenwende und zur Wintersonnenwende.
7: Ach ja.
0: Das heißt, ihr habt das lichte Jahr und das dunkle Jahr, helle Zeit, dunkle Zeit. Das heißt, das ist ein altes Sonnenheiligtum da oben. Keine Sau war da oben, keiner erzählt die Geschichte, keiner erklärt uns, um was es da wirklich geht. Wir haben im Harz uralte Plätze, wo man über Peillinien, das heißt hier den Mittelpunkt steigen und man peilt über die Hunde und dann hat man die Jahresfeste, die uralten. Das sind keine dummen Geschichten. Ihr Lieben, warum opfert ihr heute alle noch dem Tor und der Ostara? Habt ihr schon mal den Tor geopfert? Und der Ostara habt ihr schon mal geopfert? Ihr habt doch schon mal Ostereier versteckt, oder? Ihr Lieben, ganz kurz erklärt, diese Feste damals, die wurden auf Todesstrafe gestellt von der christlichen Elite. Man durfte die alten Feste nicht mehr feiern. Warum Ostereier? Weil ab einem Tag die Hühner wieder anfingen mit Eierlegen. Der Tag der Frühlingstag und Nachtgleiche, das alte Osterfest, da sind die Tage länger hell als die Nächte. Das heißt, ab diesem Tag fangen die Hühner wieder an mit Eierlegen. In der dunklen Zeit legen die kaum, bis gar nicht. Und diese ersten Eier, die wollte man den Göttern bringen. Aber wir dürfen es ja nicht mehr. Mike, wenn wir das tun, dann sind wir unseren Kopf los.
8: Ja, stimmt.
0: Ja, sagt Mike, dann sagen wir es halt keinem, dann machen wir das halt heimlich, dass wir diese Eier dahin bringen. Dann verstecken wir das Zeug halt. Ab dem Jahr 950 etwa haben wir angefangen, Ostereier zu verstecken, weil wir diese Gottesgaben nicht mehr öffentlich tun durften. Und wisst ihr wo?
8: Da!
0: Auf dem Hausberg und da, das sind uralte Kultplätze, wo die Götter höchstwahrscheinlich beschenkt worden sind mit unseren Gaben. Denn wir haben überlebt. Damals konnte man nicht zu Aldi gehen oder zu Kaufland. Wenn es Frühling war, ihr seht es hier drauf, draußen wächst Hirsch, draußen wächst der Bärlauch. Wenn man es bis zum März geschafft hat, hatte man überlebt. Warum fastet man damals vor Ostern? Warum fastet man 40 Tage vor Ostern? Die Vorratskammern waren alle. Die Leute hatten echt Hunger. Und da hat man damals gedacht, nee, Hunger fetzt nicht. Warte mal, dann nennen wir es anders. Dann nennen wir es Fasten. Und so kam das Fasten in die Welt. Und diese Plätze waren die alten Dankesplätze, wo wir die Götter beschenkt haben. Und eine der Götter war eben Frau Holle. Menhire, diese alten Steinsetzungen, haben wir überall im Mansfelder Land stehen. Hier zum Beispiel der Heuerstein oder der Feldbergerstein. Die Klöster erzählen viel davon, von dem Überbauen der alten Gottesplätze. Wie sind die hier? Besonders hübsch ist dieser Hügel. Kennt ihr den? Ja, genau. Osterhausen, ein bronzezeitlicher Grabhügel. Hier war ein Galgen drauf. Hier hat man damals die Leute an den Baum aufgeknüpft. Und das Spannende ist, eine tolle Geschichte, es war direkt auf der Landesgrenze. Hier war Sittichenbach, hier war Bornstedt. Und die Sittichenbacher, die wollten einen aufknüpfen.
1: Der hat sich auch ja. Häng dich rein, meine Süße. Warte, komm mit, meine Süße. So, jetzt waren wir noch beim Italiener lecker essen, bei Fellini. Es war sehr lecker. Und was ja uns auch sehr gut gefallen hat, das hat dir bestimmt auch gut gefallen, dass das Treffen mit Carsten Kiene. Wie hat dir das gefallen, Angela?
7: Ach, das war einfach wunderbar und so lebendig und...
1: Das war richtig gut erzählt. Der hat mich in den Bann gezogen, ja?
7: Hat mich in den Bann gezogen, sagen und wie er selber als Therapeut sich so eingebracht hat.
1: Und als Sozialpädagoge, ne?
7: Als Sozialpädagoge und Psychotherapeut.
1: Toll.
7: So spannend.
1: Ja, wir hören ihn ja auf Radio Mott in den nächsten Monaten auch nochmal mit seinem Heilpflanzenvortrag. Da gehen wir auch rein in der Stadtbücherei.
7: Gehen wir auf alle Fälle rein.
1: Definitiv. Und wie fandst du ihn von der Sprache, von der Stimme her und vom Sprechen?
7: Ach, einfach mitreißend. Man kam gar nicht davon los.
1: Ja, der hat mich so in Bann gezogen. Da konnte ich einfach nicht aufhören zu schreiben und einfach zuzuhören. Da war ich einfach voll drin. Ich war wie im Tunnel durch ihn, durch seine Aussagen.
7: Und wie gesagt, wie er gesprochen hat, so ausdrucksstark mitreißend, das war einfach richtig klasse.
1: Ja, definitiv.
7: Man hat eine Menge gelernt.
1: Ja.
7: Auch vom, ich sag mal, von dem...
1: Ja.
7: Von der vorchristlichen Zeit.
1: Ja, vor Luther noch, weit vor Luther und dann vorchristlich noch.
7: Und da muss ich auch sagen, dass im Christentum viel, viel falsch gemacht wurde.
1: Das definitiv auch.
7: Dass man die heidnischen Götter und Bräuche, dass da viel, viel Weisheit dahinter steckte.
1: Ja.
7: Und man das Christentum auf den Leuten aufgedrückt hat.
1: Ja.
7: Und wer es halt nicht.
1: Der wurde dann ausgegrenzt, stigmatisiert, ne? Ja, bei Hexen.
7: Bei den Hexen.
1: Ja, Hexen waren ja keine bösartigen Wesen. Nicht wie Gebrüder Grimm. Das waren heilkundige Mädels oder Frauen,
7: die einfach
1: mit Heilkräutern gehandhabt haben.
7: Da ist auch das Konservative, das Rückschrittliche wieder eingetreten.
1: Ja.
7: Was vorher in der Antike nicht
1: so war. Das war ja sehr fortschrittlich, die Antike,
7: sehr,
1: ne?
7: Man hatte Wasser, Rohrlei, richtig tolle.
1: Gepflegte Hygiene.
7: Hygiene und das ist mit dem Christentum und mit dem späten Mittelalter alles dann wieder. Rückschrittlich gegangen.
1: Ja, definitiv. Also, und mir.
7: Das Christentum hat viel Leid über die Menschheit gebracht.
1: Ja, das muss man auch sagen. Die Griechen haben ja die Demokratie erfunden, hast du ja gesagt.
7: Die Demokratie erfunden.
1: Dass jeder bestimmen darf, was geht, ja?
7: Genau. Die Griechen wurden versklavt.
1: Ja. Die haben eigentlich immer eins auf die Mütze bekommen, ja?
7: Genau, immer eins auf die Mütze bekommen. Und ja.
1: Ja.
7: Die griechische Mythologie ist natürlich richtig klasse, jetzt schweifen wir schon wieder ab.
1: Ja, aber was kommen wir nochmal zurück, Angela? Was fasziniert dich an Sagen? Warum liest du gerne Sagen?
7: Ja, das ist einfach so...
1: Ist eine Erzählform, die sehr interessant ist, ja?
7: Die sehr interessant ist und...
1: Warum?
7: Ja, warum? Weil die sehr viel Weisheit hervorbringt und sehr viel
1: Realität, ja? Lebensweisheiten,
7: und,
1: ja?
7: Ja, das ist einfach... Und spannend.
1: Ja.
7: Und man kann richtig viel draus lernen, auch für die heutige Zeit, für das heutige Leben, wie man sich verhält, wie man Angst abbaut.
1: Und, ja, kann man heute was lernen daraus, ja?
7: Genau.
1: Dass Angst lähmt, dass Angst auch empfindlich macht, ja?
7: In der Sage, wo der Mann eben sagt, es brennt und dann selber...
1: Ja, Stadtbrand, ne?
7: Und die Öl
1: gestolpert Lampe, und in Panik dann alles...
7: In Panik alles verbrennt.
1: Ja.
7: Dabei war es die Nachbarin, die gewaschen hat.
1: Oh, echt traurig, ja?
7: Ja, also...
1: Seltsam, ja? Dass man sich oft selbst Angst und Stress macht, ja?
7: Genau.
1: Ja, definitiv. Da lernen wir auch was davon.
7: Wie man mit Angst umgehen soll.
1: Ja, mir hat es auch gefallen, dass der Herr auch Psychotherapeut ist, also dass der Carsten Kiene in der Psychotherapie tätig ist und dass er
7: richtig klasse.
1: Sozialpädagoge ist. Also sehr interessant. Er hat dieses Wissen auch mit eingebracht.
7: Genau.
1: Mit der selbsterfüllenden Prophezeiung, wo ich gewusst habe, Martin Seligmann.
7: Genau.
1: Das ist nämlich das, wenn man an was glaubt, dann wird das auch kommen.
7: Ja.
1: Das ist ja das, was man sieht, sowohl im Positiven als auch im Negativen.
7: Ja.
1: Glauben wir an das Positive, kommt auch das Positive. Kennst du das?
7: Ja, das habe ich heute wieder gelernt, dass man wirklich sich der Angst stellen muss und nicht die Angst haben sollte, wie ich falsch damit um.
1: Ja.
7: Dass ich nicht immer so eine Angst haben sollte, was kommt und was.
1: Dass man einfach in dem Moment gehen, so handlungsfähig bleiben sollte,
7: genau. Und immer an das Gute glauben sollte.
1: Ja.
7: Und einfach keine Angst haben soll.
1: Die Angst schon haben soll, aber halt bewältigen soll, aktiv im Handeln bleiben, sich nicht von ihr unterkriegen lassen, sich nicht von ihr leben lassen. Angstfreiheit ist nicht das Ziel, das kenne ich aus der Therapie, sondern Angstkonfrontation, im Handeln bleiben und die Angst als kreative, produktive Kraft nutzen. Ja. Wie findest du das, Angela?
7: Ja, das ist natürlich toll und ich versuche da, das wie sage ich, also das zu bewältigen, dass ich eben die Angst so nehme,
1: als wie sie Angst, ist, ja.
7: Sie nicht über mich
1: als kreative Kraft, ja?
7: Genau.
1: Und mich hat auch beeindruckt an dem Vortrag, dass der Carsten Kiene das nicht macht, um Geld heranzubringen, also viel zu verdienen an den Büchern, sondern der Akt, die Handlung zählt. Dass er zum Beispiel sagt, wenn einer sich daran erinnert, am Touristendenkmal, dass es da eine Sage gegeben hat, dann hat sich seine Arbeit schon gelohnt. Genau wie bei mir mit den Mobbingbüchern. Wenn ich ein Kind helfen konnte, Mobbing zu bewältigen, hat sich meine schreibende Tätigkeit schon gelohnt. So, was sagst du dazu? Ja, das ist ja bei Carsten Kiene ja auch so.
7: Genau.
1: Ja.
7: Und ich denke mal, die Frau ist auch mit ihm immer. Und,
1: ja, die ist auch voll dabei. Die habe ich ja gesehen.
7: Dabei und bin ich auch bei dir.
1: Ja, und gemeinsam sind wir stark.
7: Genau.
1: Was lernen wir daraus? Das Miteinander ist wichtig, oder?
7: Das Miteinander und eben das positive Denken und füreinander da sein auch.
1: Ja. Definitiv.
7: Wieder erlebt, hier beim Italiener.
1: Und hier ist auch wieder ein Miteinandergefühl. Jugendliche, die mit Fahrrädern hin und her fahren. Ah. Das ist auch eine Form von Miteinander, die man nicht weiß. Das bauen wir jetzt mit ein. Ja, machen wir jetzt ganz spontan. Was sagst du dazu? Wie wichtig ist das Miteinander für dich? Gemeinsam statt einsam. Gemeinsam das zusammen stark sein,
7: ganz
1: oder?
7: Wichtig, das Miteinander.
1: Weil das nur so können wir unsere Stärken optimal nutzen, oder?
7: Genau.
1: Und Angela.
7: Wir haben es ja jetzt wieder gesehen. Wir haben es weitergemacht, nur...
1: Ja.
7: Du hast erzählt, du hast deine...
1: Mangas, wir haben rumgenördet, was zeichnen, Buchmesse und schon hat er uns Creme Brûlée gespendet. Genau. Ne? Hier sind die Jungs vom Späti, das nehmen wir mit. Sehr schön, die Jungs vom Späti, sehr schön, grüßt euch.
7: Hallo.
1: Ich mache gerade ein Interview mit Angela hier über unsere Lesung, die wir gerade besucht haben. Ich wünsche euch ein schönes Wochenende. Super, Jan, hau rein, mein Herr.
8: Ich freue mich, dich zu sehen.
1: Hey, freue mich auch, dich zu sehen. Wie wichtig ist das Miteinander für dich, mein Freund?
8: 100%, sehr, sehr wichtig.
1: Warum?
8: Damit wir alle miteinander klarkommen. Ich meine, wir leben ja alle hier, wir müssen ja einander klarkommen.
1: Ja, eine Welt, eine Vision, ja?
8: So schaut's aus.
1: Gemeinsam sind wir stark, oder?
8: 100%, wir sind ja alles Menschen.
1: Ja, genau.
8: So schaut's aus.
1: Ich freue mich einfach, euch zu sehen.
8: Ich freue mich auch, euch beide zu sehen. Ich habe euch gerne.
1: Ja, top. Dann nehmen wir mit auf die Sendung für Carsten Kiene. Wir haben nämlich berichtet von der Lesung von den Sagen aus dem Mansfelder Land. Haben wir besucht. Hey.
7: Au.
1: Ein Hub. Ich mit der Anne, Digga, mit Greta Achtenberg. Ja, gut, jetzt gehen wir mal weiter und dann wünsche ich euch noch ein schönes Wochenende. Ne? Super. Top. Danke, schönen Tag euch. Ne? So, haben wir ihn noch aufs Mikro genommen, fandst du es?
7: Gerade geraumt, ja.
1: Und das ist gerade, das riechst du wieder, ja?
7: Ja.
1: Das riechst du wieder, ja, Angela?
7: Das riech ich.
1: Ja, da sind deine Sinne voll im Empfang. Wie wichtig ist es denn, gerade in der Gegenwart zu sein? Nicht später, nicht früher, nicht später, sondern jetzt. Wie jetzt die Jugendlichen, die ja mit dem Fahrrad rumfahren, dass sie einfach das Jetzt leben. Wie wichtig ist das, Angela? Ja, da sind ganz viele Community, ganz viele Leute. Am Späti, das ist ein sozialer Treffpunkt für Jugendliche. Ja, jetzt hupen sie noch. Ja, hast du gewunken, sehr schön. Ja. Und ja, Angela, der Moment zählt ja. Also nicht früher, nicht später, sondern jetzt, oder? Was sagst du dazu?
7: Ja, so ist es. Und wir sind einfach froh, dass wir...
1: Dass wir einfach das Leben schön haben, dass wir schön haben, ne?
7: Dass wir den Leuten immer freundlich gegenübertreten.
1: Ja, für mich ist Freundlichkeit einfach so wichtig. Mir hat mein Therapeut immer gesagt, das trage ich auch weiter. Er hat immer gesagt, behandle andere Menschen so, wie du selbst auch behandelt werden möchtest. Nur die wenigsten kennen das auch.
7: So ist das. Das ist ja auch immer.
1: Das ist so traurig. Wir haben es ja gerade auch beim Italiener gemerkt. Genau. Wir haben ja gerade wieder schön beim Italiener gegessen und die waren wieder so total freundlich, ganz nett und richtig schön. Da habe ich mich einfach richtig gefühlt. Wie wichtig ist das, sich richtig zu fühlen, Angela?
7: Ja, einfach richtig zu fühlen, sich richtig zu fühlen, dass man das macht, was man macht, dass das gut ist.
1: Ja.
7: Und dass man den Menschen, dem Gegenüber auch freundlich gegenüber
1: und dass man einfach offen neugierig aufeinander ist. Das ist so mein.
7: Nicht schwer, das ist ganz leicht.
1: Was können wir von Carsten Kiene sein Werk lernen? Alles.
7: Ja, wie gesagt, diese Lebensweisheiten.
1: Auch das Kleine zu schätzen, ja?
7: Das Kleine.
1: Auch die kleinen Orte haben ihre Sagen, ja? Die bringt er auch raus.
7: Diese kleinen Kraftorte.
1: Und was mich auch, die kleinen Kraftorte, genau, was mich auch beeindruckt hat an der Lesung, einfach mal in die Natur rausgehen. Wie habe ich so schön gesagt, in der Zimt-Zeitschrift habe ich es gelesen, in der freien Natur pfeift der Kopf leiser. Was sagst du dazu, zu diesem Spruch?
7: Das ist wirklich klasse. Weil,
1: das hat ja auch Carsten Kiene gesagt, einfach mal schön raus und mit der Isomatte raus auf den, im Wald hinlegen und schlafen.
7: Ja.
1: Was sagst du dazu, als so eine andere Erfahrung?
7: Sich trauen und
1: ja.
7: Wenn eben Tiere kommen, dann...
1: Dann Angst. Die Angst besiegen, indem man sie annimmt und indem man singt.
7: Das dann auch das Singen.
1: Singen, ja. Singen befreit Atmung und groß machen und Schallereignis. Und
7: ich denke mal, die Tiere hören das
1: ja.
7: Bestimmt sehr laut.
1: Ja, oder andere Frequenzen.
7: Oder andere Frequenzen dann.
1: Ja.
7: Und dann...
1: Dann. Zum Beispiel groß machen und er hat auch gesagt, atmen. Wie wichtig ist atmen? Wie wichtig ist atmen? Schön, wir atmen oft zu flach, genau. Wenn wir Stress haben. Ja. Ne? Das kennst du, ja?
7: Das kenne ich.
1: Kenne ich auch und da unterbreche ich mich auch immer mit Atemübungen, ja. Um halt einfach mal durchzuatmen. Genau. Letztes Jahr bei der Buchmesse habe ich den psychologischen Seufzer kennengelernt. Den mache ich immer ganz gerne, wenn ich, ja, dieses Durchatmen, ja, und dann so. So mache ich auch immer bei der Walking-Runde. Ja. Wenn ich mich dann versuche zu lösen, nach der Arbeit 3 Stunden geballert, auf hoher Drehzahl gelaufen bei Colette und dann die Walking-Runde. Ich setze mir die Kopfhörer auf, laufe die ersten Schritte, atme schön tief durch und seufze einfach mal schön raus. Auch wenn es albern aussieht, aber mir hilft das.
7: Genau.
1: Was sagst du denn dazu?
7: Es sieht nicht albern aus, die Leute sind wahrscheinlich verkehrt.
1: Ja, ja, ja.
7: Die dann gucken und denken, was ist denn der da?
1: Ja.
7: Aber es ist einfach gut, es ist gesund.
1: Es hilft.
7: Und es macht den Kopf
1: frei.
7: Frei, ja.
1: Das freut mich auch mit Carsten Kiener, da die die Bücher zu kennenzulernen. Wie wichtig ist es denn zu schreiben? Ja. Wie wichtig ist es denn zu schreiben, selber auch seine Gedanken zu Papier zu bringen, dass man einfach sein Ding macht, ja?
7: Weil Schreiben macht bestimmt frei.
1: Ja, mir tut's gut. Für mich ist es Therapie.
7: Genau, und
1: ja.
7: Ja, ich mach's auch gerne.
1: Ja, wir haben auch nebenbei unseren Spaß dabei, Angela, ja? Yes.
7: Genau.
1: Und was
7: das ist einfach,
1: was
7: ja,
1: nimmt,
7: das ist schön.
1: Was ist deine Takeaway-Message aus dieser Lesung von Carsten Kiener? Was nimmst du für dein Leben mit?
7: Sich nicht so viel Gedanken zu machen.
1: Ja.
7: Die Angst bewältigen.
1: Ja, annehmen.
7: Und es einfach so nehmen, wie es ist. Und
1: ja.
7: Ja, einfach interessiert zu bleiben.
1: Offen, neugierig, ja, wie ich immer offen, bin, ja.
7: Was man sehr viel lernen kann, auch dass in unserer Region auch so viel Geheimnisvolles noch
1: ist. Es ist nicht alles schlecht, oder?
7: Genau.
1: Es ist nicht alles schlecht in unserer Region, oder?
7: Man muss nicht immer in die Ferne schweifen.
1: Es gibt auch das Gute liegt so nah, sagt ein alter Spruch.
7: Das ist doch von Goethe.
1: Ach, okay, das hätte ich nicht so gewusst.
7: In die Ferne schweifen, das Gute liegt so nah.
1: Oh, Angela, du bist so.
7: Ich glaube von Johann Wolfgang von Goethe.
1: Angela, ich hätte jetzt nicht gewusst.
7: Na, ich meine, es ist es.
1: Sehr schön, danke. Danke für die Info.
7: Mensch, verbessere mich, wenn es dann nicht so ist. Aber
1: ich glaube dir. Ich glaube dir, meine Süße.
7: Danke.
1: Wie wichtig ist es auch, an andere Menschen zu glauben?
7: Ja, das ist ganz wichtig. Und
1: dass der Glaube auch natürlich die Wege öffnet. Das kann negativ funktionieren, indem der selbsterfüllende Prophezeiung. Ja. Indem wir ans Schlimme glauben, wird das Schlimme auch eintreten. Oder wir glauben an das Gute und wir lernen einfach das Gute draus, Angela.
7: Ja. So
1: ja.
7: Genau.
1: Super.
7: Rundum, voller Abend.
1: Ja, ein schöner Abend, Angela. Das freut mich mit dir.
7: Mit viel Interesse.
1: Jetzt sind wir gleich am Studio, merkst du schon?
7: Lebensweisheit.
1: Ja, mit viel interessanter Literatur. Das waren jetzt die Sendungen zur Lesung Sagenhaftes Eisleben mit Carsten Kiener.
7: Sehr schön.
1: Bei Radio Omot. Das waren 2 Sendungen, also 4 Stunden haben wir jetzt gesendet. Richtig schön. Das ist wieder richtig schön mit Radio Omot. Und die Lesung mit den Heilpflanzen, die ziehen wir uns auch noch bei Radio Omot rein. Die kommt Ende April, nehmen wir die auf. Die wird dann bestimmt im Mai, im Juni dann auch laufen im Radio. Ne, Angela?
7: Genau.
1: Das machen wir auch. Definitiv, das ist schon gesetzt als Thema.
7: Ja.
1: Ich freue mich auch schon mit dir zur Buchmesse. Jetzt sind wir zu Hause und aus Eisleben berichten hier Matthias und
7: Angela mit viel Freude und richtig viel Lebensweisheit im Kopf.
1: Ja, natürlich, das ist schön. Und mit Radio Omot im Ohr.
7: Genau.
1: Was sagst du? Mit Radio Omot im Ohr.
7: Radio Omot.
1: Super, ab geht's, ja? Sehr schön. Also, alles klar. Bis zum nächsten Mal. Wir hören uns.
7: Genau.
1: Matthias und
7: Angela.

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1: 22 Uhr.
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3: Die aktuellen Temperaturen: Mehringen 18 Grad, Kochstedt 19 Grad, Bernburg 18 Grad, Quedlinburg 22 Grad, Harzgerode 19 Grad, Stiege 17 Grad, Wernigerode 21 Grad, Schirke 17 Grad und auf dem Brocken 13 Grad.

Mein Name ist Christopher Schrader und ich heiße Sie recht willkommen zu Banzai, dem Magazin für Anime, Manga, Japan und Asien hier auf Radio HBW. Krankheitsbedingt kann ich leider die aktuelle Sendung nicht machen, sodass es heute nur Musik gibt. Dennoch ist es eine sehr interessante Auswahl und damit viel Spaß bei der heutigen Sendung.

Dies war es dann bereits wieder mit der heutigen Sendung von Banzai, dem Magazin für Anime, Manga, Japan und Asien, hier auf Radio HWW. Schalten Sie auch nächste Woche wieder ein. Bis dahin wünsche ich Ihnen eine angenehme Woche. Ihr Chris Thomas Schrader.

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1: 23 Uhr.
2: Das Harzbördewetter.
3: Die aktuellen Temperaturen. Mehringen 20 Grad, Kochstedt 17 Grad, Bernburg 19 Grad, Quedlinburg 19 Grad, Harzgerode 18 Grad, Stege 16 Grad, Wernigerode 20 Grad, Schirke 17 Grad und auf dem Brocken 12 Grad.
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0: 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Null Uhr.
1: Das Harz-Börde-Wetter.
2: Die aktuellen Temperaturen. Mehringen 18 Grad, Kochstedt 19 Grad, Bernburg 17 Grad, Quedlinburg 18 Grad, Harzgerode 17 Grad, Stege 16 Grad, Wernigerode 19 Grad, Schirke 15 Grad und auf dem Brocken 11 Grad.
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1: Jakob Andreas Brennecke. Jakob Andreas Brennecke wurde am 1. März 1765 in Magdeburg geboren. Hier erwarb er auf einem Gymnasium seine höhere Schulbildung. Allerdings trat er 1784 als Grenadier in das Infanterieregiment Nummer 20 ein. Dieses Regiment lag in Magdeburg in Garnison. In den langen, ereignislosen Stunden, die er Wache stehen musste, vertrieb er sich die Langeweile damit, heroische Verse zu verfassen. Jakob Andreas Brennecke überreichte dem Herzog von Braunschweig 1787 eine Bewillkommungsode. Der Herzog war siegreich aus Holland nach Berlin unterwegs und durchquerte hierbei Magdeburg. Dafür erhielt Brennecke außer einem fürstlichen Geschenk die Gnade, aus dem Militärdienst entlassen zu werden. Nun konnte er sich ganz der Literatur widmen. Er ging jedoch zunächst nach Halle, wo er von 1789 bis 1791 Theologie studierte. Nebenbei übte er sich in Miniaturmalerei, im Kupferstechen und Sticken, in Französisch, Italienisch, Englisch und in der Musik. Soweit der für die Zeit nicht ungewöhnliche Weg eines jungen Mannes als preußischer Soldat und Student. Aber im Lexikon der jetzt lebenden deutschen Schriftsteller von 1796 findet man zu seiner Tätigkeit den Eintrag Hofmeister im Hause des Majors von Schubert in Aschersleben. Er war dies von 1791 bis 1796. Und damit wird er sehr interessant. In dem Haus des Majors von Schubert und genau in dieser Zeit lernte Friedrich de la Motte Fouquet, der berühmte Dichter der Romantik, seine spätere Frau Marianne von Schubert kennen. Begegnungen von Fouquet mit dem Hauslehrer liegen daher nahe. Somit drängt sich auch die literaturhistorisch bedeutsame Frage auf, inwieweit Brennecke den jungen Fouquet in dessen Prozess der Findung und Herausbildung als Dichter beeinflusst haben mag. Immerhin stammen von Brennecke mit Ewald und Teutmar ein Bardengedicht von 1792 oder Szenen aus der Vorzeit der Teutschen von 1793, Stoffe, die durchaus an das Frühwerk von Fouquet erinnern. 1796 ging Jakob Andreas Brennecke als Hauslehrer nach Kurland. 1829 wird er noch einmal in Magdeburg erwähnt, aber sein Leben nach 1800 liegt im Dunkeln. Sie hörten einen Bericht über Jakob Andreas Brennecke, gesprochen von Gerda Karl für Radio HBW.

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1: Das Elternhaus Martin Luthers in Mansfeld. Neben Eisleben und Wittenberg, die in der Öffentlichkeit als wesentliche Orte des Schaffens Martin Luthers in den Mittelpunkt des allgemeinen Interesses gerückt sind, wird der Ort Mansfeld oft schnell mal übersehen. Mansfeld und Luther, was war da eigentlich? Nun, immerhin verbrachte Martin Luther in Mansfeld seine Kindheit und frühe Jugendjahre. Insgesamt etwa 14 Jahre. Der am 10. November 1483 in Eisleben geborene Luther verbrachte schließlich nur wenige Wochen in seiner Geburtsstadt. Seine Eltern waren in Eisleben nur auf der Durchreise, da Luthers Vater in Mansfeld eine Stelle als Hüttenmeister antreten wollte. Zunächst wohnten seine Eltern in einem Haus in der heutigen Spangenberggasse 2 zur Miete, bevor sie 1491 in ein eigenes Haus in der heutigen Lutherstraße 26 umzogen. Hier lebte Luther mit seinen Eltern und seinen Geschwistern 6 Jahre lang, bevor die Familie nach Magdeburg weiterzog. Da war Luther 13 Jahre alt. Aber zurück zu Luthers Elternhaus in Mansfeld. In seiner ursprünglichen Form steht das nicht mehr. Es wurde nämlich um 1805 herum wegen Baufälligkeit abgerissen. Die heutige Luther-Gedenkstätte finden wir jetzt in dem früheren Wirtschaftsgebäude. Zugleich wurde hier auch die Schwesternstation untergebracht. Ende des 19. Jahrhunderts wurde dazu das zweigeschossige Haus von 1879 bis 1883 zugleich saniert. Der Fachwerkgiebel und sämtliche schräg in das Mauerwerk geschnittene seitliche Begrenzung des Portals und der Fenster wurden mit Buntsandstein erneuert. Im Inneren hat man damals die steinernen Fensterbänke und die Sitznischen am Eingang nach dem historischen Vorbild originalgetreu nachgebaut. Die Rundbogenpforte an der Rückseite trägt im Wappen Rose und Armbrustflügel. Zugleich sind die Initialen JL und das Jahr 1530 im Wappen enthalten. Sie weist darauf hin, dass Luthers Bruder Jakob das luthersche Anwesen übernommen hat. Im Rahmen der Stadtkernsanierung im Jahr 2003 kamen am Elternhaus von Martin Luther die Archäologen zum Zug. Die bei den Ausgrabungen erzielten Funde lassen Luthers Herkunft in einem neuen Licht erscheinen. Sie zeigen, wie die Familie gelebt hat, was im Hause Luther auf den Tisch kam und womit der spätere Reformator als Kind gespielt hat. Moderne Technik macht so etwas heutzutage immerhin möglich. Luthers Elternhaus wurde restauriert und durch einen modernen Erweiterungsbau auf der gegenüberliegenden Straßenseite erweitert. Im Juni 2014 wurde das Museum dann neu eröffnet. Was die Archäologen gefunden haben, das ist in der Dauerausstellung »Ich bin ein mansfeldisch Kind« zu sehen. Ein weiteres Thema der Ausstellung sind die Beziehungen Luthers zu den Grafen von Mansfeld, zur Stadt Mansfeld und zur Kirche des Ortes. Das verdeutlicht auf eindrucksvolle Weise die enge Beziehung, die Martin Luther ein Leben lang mit seiner Heimat verbunden hat. Luthers Elternhaus gehört zur Stiftung Luther Gedenkstätten in Sachsen-Anhalt. Wenn Sie sich ein eigenes Bild an Ort und Stelle vom Leben und Wirken Martin Luthers machen wollen, sollten Sie sein Elternhaus in Mansfeld unbedingt in Ihre Planungen mit einbeziehen. Dies war ein Beitrag über Freizeitangebote aus der Region. Heute das Elternhaus Martin Luthers in Mansfeld. Gesprochen von Martin Bayerle für Radio HBW.

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1: Die Kupferkammerhütte in Hettstedt. Kupferbergbau und Mansfelder Land, das gehört einfach zusammen. Davon zeugen nicht zuletzt die überall anzutreffenden, hoch in die Landschaft ragenden Abraumhalden. Gefördert wurde mindestens 800 Jahre lang, um an Kupfer und Silber heranzukommen. Das allein brachte der Region und den regierenden Fürsten schon großen Reichtum ein. Das ließ sich aber noch steigern, wenn man das Erz nicht nur fördert und dann verkauft, sondern die Weiterverarbeitung quasi in Eigenregie übernimmt. Aber dass manchmal aller Anfang schwer sein kann, zeigt die Geschichte der Hettstedter Kupferkammerhütte. Wussten Sie eigentlich, dass die ursprünglichen Gewerkschaften aus dem Bergbau stammten? Allerdings hatten sie mit den Gewerkschaften, so wie wir sie heute kennen, nichts zu tun. Vielmehr waren bergrechtliche Gewerkschaften eine frühe Form einer Genossenschaft, später dann sogar einer Kapitalgesellschaft. Aus den genossenschaftlichen Zusammenschlüssen mehrerer Bergleute zum gemeinschaftlichen Betrieb eines Bergwerks entstanden im Mansfelder Land schon früh bergrechtliche Gewerkschaften. Das war so etwa im 17. Jahrhundert. Und die achteten natürlich sehr genau darauf, dass da keine unliebsame Konkurrenz den Markt durcheinanderbrachte. So stieß dann auch das Vorhaben, in Brockirner eine Kupferkammerhütte in Betrieb nehmen zu wollen, auf den Widerstand der 5 in der Region bestehenden Gewerkschaften. Zunächst erst einmal wurde dazu eine eigene Gewerkschaft, die Gewerkschaft zur Kupferkammer, am 10. April 1723 gegründet. Initiator war der Leipziger Kaufmann Johann Schwabe. Dort sollte das geförderte Erz zu hochwertigem Kupfer verarbeitet werden. Da Kupfererze einen relativ geringen Kupfergehalt aufweisen, das mansfeldische Kupfererz hat lediglich einen Anteil von 1,5% Kupfer, muss das Erz angereichert werden. Das macht man, indem zermahlenes Erz mit Wasser vermischt wird. Die Metallsulfide und Metalloxide stoßen das Wasser ab, während die Gesteine nur leicht benetzt werden. Durch Zugabe verschiedener Chemikalien werden die schweren Erzteilchen an die Wasseroberfläche transportiert und können dann abgeschöpft werden. Der dabei entstehende Kupferrohstein hat dann schon einen Anteil von immerhin ca. 60% Kupfer. In der Seigerhütte wurde durch Rösten der Kupferrohstein zu Garkupfer und Silber veredelt. Aber zurück zur Geschichte. Die alteingesessenen Gewerkschaften wollten sich von einem Neuling in Hettstedt nicht das Geschäft verderben lassen und so schlug der Neugründung starker Widerstand entgegen. Da es damals noch keine Kartellbehörde gab, die Preisabsprachen verhindern soll, waren die anderen Gewerkschaften nicht daran interessiert, von einem Neuling preislich unterboten zu werden. Erst als der sächsische Kurfürst, der damals im Mansfeldischen das Sagen hatte, eingriff, konnte sich die Kupferkammerhütte erfolgreich entwickeln. Später, im Jahr 1793, übernahm dann die Kupferkammerhütte die in Konkurs geratene Gewerkschaft zur Gottesbelohnungs- und Wiesenhütte und nannte sich danach Gewerkschaft zur Kupferkammer samt Gottesbelohnung. Knapp 60 Jahre später schlossen sich die Mansfelder Gewerkschaften zur mansfeldischen kupferschieferbauenden Gewerkschaft zusammen. Mit dem Entstehen leistungsstärkerer Schmelzhütten war auch das Ende der alten Kupferkammerhütte 1862 gekommen. Nach fast 140 Jahren Betrieb wurde die Anlage von 2 neuen Schmelzhütten mit größeren Öfen ersetzt. 1922 erfolgte der Umbau der Kupferkammerhütte zur Bleihütte, die unter dem Namen Kupferkammer-Bleihütte noch bis Anfang der 1970er Jahre produzierte. Danach wurde die Bleiproduktion schrittweise stillgelegt und die Bleihütte der Kupfer-Silberhütte zugeordnet. Geblieben sind allein der Name Kupferkammerhütte und ein Haltepunkt der Mansfelder Bergwerksbahn in Hettstedt, der diesen Namen trägt. Sie hörten einen Bericht über die Kupferkammerhütte in Hettstedt, gesprochen von Gerda Karl für Radio HBW.

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1: Der Chor der Kantorei Aschersleben. Die Kantorei Aschersleben ist eine übergemeindliche Chorvereinigung der Evangelischen Kirche Aschersleben. Die Kantorei wurde 1970 gegründet. Das Repertoire der Chöre erstreckt sich von Oratorien, Kantaten über geistliche A cappella-Chorwerke bis hin zu Madrigalen und volkstümlichen Sätzen. Im kulturellen Leben der Stadt Aschersleben und auch des Landkreises erwarb sich die Kantorei durch zahlreiche Aufführungen einen hohen Bekanntheitsgrad. Und das nicht nur durch ihre Auftritte in den Kirchen, sondern zum Beispiel auch bei der Aufführung der Bachschen Matthäus-Passion im Besternhaus. Bei den größeren Oratorienaufführungen kooperierte die Kantorei mit anderen Chören und Kantoreien, wie zum Beispiel aus Schönebeck, der aus Oschersleben, aus Quedlinburg, Neinstedt, Eisleben, Halle oder aus Stassfurt. Dem Chor angegliedert sind auch die Turmbläser, der Gospelchor sowie der Kinderchor, die allesamt nicht nur im gottesdienstlichen Rahmen musizieren, sondern sich auch zu besonderen Gelegenheiten der Öffentlichkeit präsentieren. Diese Konzerte finden bei der Bevölkerung großen Zuspruch. Dies war ein Bericht über Vereine der Region, heute über den Chor der Kantorei Aschersleben von Radio HBW, gesprochen von Jörg Buschmann.

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1: Gerücht über Klosterfrauen in Egeln. Das Kloster Marienstuhl wurde am 14. März 1259 vom Graf Otto von Hadmersleben und seiner Gemahlin Jutta gegründet. Die Äbtissin Mechthild war eine Schwester der Gräfin Jutta. Die Ordensregel schreibt unter anderem die Andacht, das Gebet und auch die Gartenarbeit vor. Deshalb wurde im Kloster auch Landwirtschaft betrieben. Es gab auch eine Heilkräuterzucht, eine Apotheke, eine Stickerei für die Messgewänder, eine Bäckerei, eine Malerei und eine Brauerei. Neben dem Kloster war auch ein Hospital. In dem Gertraudenhospital wurden 20 Frauen von den Ordensschwestern betreut. Für die Armen der Stadt wurden Mahlzeiten verteilt. Das Kloster bekam viele Stiftungen, wodurch sie wirtschaftlich unabhängig wurden. Die Ordensschwestern arbeiteten auf dem Feld und pflanzten Obst- und Gemüsesorten an. Auch eine Schule gehörte zum Kloster. Schwester Scholastica leitete die Mädchenschule. Im Jahre 1664 wurden Teile des Klosters durch einen Brand zerstört. Ab 1732 wurde mit dem Neubau begonnen. Diesen Neubau leitete die Äbtissin Katharina Museus und nach ihr die Äbtissin Anna Margareta Müller. Beide sind zur Erinnerung im Hochaltar der Kirche dargestellt. Das war ein Bericht über die Klosterfrauen in Egeln. Heidi Berger, Radio HBW.

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1: Der Aschersleben am Markt mit Rathaus und Rathausuhr. Der Stolz eines jeden Aschersleben ist der Markt. Beherrscht wird der Platz durch den selbstbewussten Bau des Rathauses. Das Rathaus selbst wurde in mehreren Abschnitten errichtet. Zunächst 1517 begonnen, folgten Erweiterungen und Umbauten im 19. und 20. Jahrhundert. Der ganze Rathauskomplex besteht aus 4 Teilen. Auf der Westseite ist ein Turm einbezogen, der älter ist als die gesamte Anlage. Der Turm blieb unverändert erhalten und besteht aus einem 6-geschossigen, viereckigen Steinbau, auf den ein Fachwerkaufsatz folgt. Gekrönt wird der Turm von einer barocken, geschweiften Haube mit Durchsicht. Die Fenster des Turms sind Schießscharten sehr ähnlich. Der Nordflügel entstand 1885. Vom Vorgängerhaus blieb nur ein Erker über dem ehemaligen Haupteingang erhalten. Dieser ruht auf 3 mit Löwenköpfen geschmückten Konsolen. Die Löwenköpfe gelten als Sinnbilder der Wachsamkeit. Mit der letzten größeren Veränderung 1935 schließt ein Neubau die Lücke zwischen Rathausgasse auf der Marktseite. Die Rathausuhr zählt zu den 7 Wunderwerken der Stadt und stammt vermutlich aus dem Jahr 1580. Über dem vergoldeten Ziffernblatt zeigt eine schwarz-goldene Kugel die Mondphasen an. Darüber befinden sich 2 vergoldete Ziegenböcke, die jeweils zur vollen Stunde jedes Mal mit den Köpfen so oft gegeneinander stoßen, wie die Stundenzahl es verlangt. Über die Bedeutung dieser Ziegenböcke gibt es in den Chroniken keinerlei Hinweise. Es ist zu vermuten, dass sie auf eine alte Fabel anspielt, in der 2 Ziegen sich auf einem Steg begegnen. Da unvernünftigerweise keine der beiden Ziegen zurückweichen und der anderen den Weg freigeben will, fallen sie beide ins Wasser. Vielleicht sollte es eine Mahnung für die Ratsherren sein, sich in ihren Beschlüssen und ihrem Tun von der Vernunft leiten zu lassen. Solche Ziegenböcke gibt es auch an anderen Rathausuhren. In der Gestalt ähnliche Ziegenböcke befinden sich unter anderem an der Turmuhr des berühmten Rathauses in Poznan, einer Stadt in Polen. Dies war ein Beitrag über den Aschersleber Markt mit Rathaus und Rathausuhr für Radio HBW, gesprochen von Jörg Buschmann.

0: Traditionshaus des Landes zum Beispiel. Viel Spaß und wie immer, auf Weiterhören.
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2: 2 Uhr.
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4: Die aktuellen Temperaturen: Mehringen 15 Grad, Kochstedt 18 Grad, Bernburg 18 Grad, Quedlinburg 19 Grad, Harzgerode 16 Grad, Stege 15 Grad, Wernigerode 17 Grad, Schirke 14 Grad und auf dem Brocken 9 Grad.
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